0: In Feldkirch hat ein 12-Jähriger am Nachmittag einen Einsatz der Spezialeinheit Cobra ausgelöst. Er ist offenbar mit einer Pistole in einen Linienbus eingestiegen. Die Polizei hat dann die Fahndung eingeleitet und den Burschen bei den Eltern zu Hause erwischt. Es habe sich bei der Pistole um eine täuschend echt aussehende Spielzeugpistole gehandelt, heißt es. Und im österreichischen Frauenfußball kommt es heute zur ersten Titelentscheidung dieser Saison. Im ÖFB-Cup-Finale treffen die Austria Wien Frauen auf das Überraschungsteam aus Salzburg. Daniel Kulowitz berichtet.
1: Seit letzten Sommer hat Red Bull beim Salzburger Frauenteam die Finger im Spiel und gleich im ersten Jahr gibt es die Chance auf einen großen Titel, freut sich Kapitänin Lucia Orkic.
2: Wir haben auf jeden Fall eine sehr coole Saison gehabt heuer und uns auch mit diesem absoluten Highlight belohnt, dem Cup-Finale. Uns ist bewusst, dass wir gegen das Top-Team der Liga antreten müssen.
1: Denn die Austria-Frauen tanzen auf zwei Hochzeiten, Cup-Finale und die Chance auf den Meistertitel, also Double-Alarm beim Team von Stefan Kennesai.
3: Vor der Saison gesagt, wir wollen einen Titel holen für unseren Verein, wenn es am Ende des Tages der Cup ist, nehmen wir das gerne. Wenn es nur unter Anführungszeichen die Meisterschaft ist, nehmen wir es genauso. Nehmen würde ich grundsätzlich beides.
1: Mit 2600 verkauften Tickets wird es eine Rekordkulisse in Sachen Cup-Finale bei den Frauen. Schauplatz ist das neue Sportclub-Stadion Wien-Dornbach. Das Finale auch live in ORF 1 zu sehen.
0: Und jetzt weiter zum Wetter mit Georg Brack.
4: Unbeständig geht's durch den heutigen Feiertag. Im Südosten des Landes gibt es zu Beginn noch etwas Sonnenschein. Von Vorarlberg bis Niederösterreich sind von der Früh weg aber Regenschauer unterwegs. Im Lauf des Tages breiten sich die Schauer dann auf den Großteil des Landes aus. Zum Teil kann es richtige Regengüsse und im Süden auch Gewitter geben. Dazu werden es im Burgenland noch einmal bis zu 19 Grad. An der Alpen-Nordseite bleibt's frisch mit höchstens 15 Grad. Auch am verlängerten Wochenende erwartet uns unbeständiges, teils windiges und ausgesprochen kühles Wetter.
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1: Im Studio Sebastian Rosenauer, es ist 3 Uhr. Heute rollt ja noch der Reiseverkehr über den Brenner. In 2 Wochen, am 30. Mai, wird er dann komplett stillstehen. Wegen einer Demo ist da die Brenner-Autobahn tagsüber komplett gesperrt. Die Behörden haben jetzt erste Pläne vorgestellt, wie ein Verkehrschaos verhindert werden soll. Aus Tirol, Wolfgang Böhmer.
2: Ja, das Wichtigste, wer am 30. Mai nicht wirklich nach oder durch Tirol muss, sollte das schlicht nicht tun. Die Autobahn Richtung Brenner ist komplett zu und das wirkt sich praktisch aufs ganze Land aus, könnte man sagen. Alle Ausweichmöglichkeiten Richtung Brenner sind ebenfalls komplett gesperrt und das wird sehr streng überwacht. Einzig, wer wirklich zum Beispiel eine Buchungsbestätigung für ein Hotel in der Region hat, der darf durch. Und dazu gibt's für Transit-Lkw, die über den Brenner wollen, in ganz Tirol ein Fahrverbot. Und das wird an allen Grenzen, also auch den kleinen Übergängen, von der Polizei genau kontrolliert. Und wenn es sich in Tirol dann trotzdem groß staut, dann wird an allen Grenzen auch der BKW-Verkehr nach Tirol herein eingeschränkt. Also, so wie es alle sagen, am 30. Mai Tirol mit dem Auto am besten meiden.
1: 2,5 Jahre nach dem Tod von Friends-Superstar Matthew Perry ist in Kalifornien jetzt Perrys Drogenlieferant zu 2 Jahren Gefängnis verurteilt worden. Der Mann hatte sich zuvor schuldig bekannt, Perry in den Wochen vor seinem Tod mehr als 50 Dosen Ketamin besorgt zu haben. Perry war im Oktober 2023 im Alter von 54 Jahren in seinem Haus in L.A. tot aufgefunden worden. Ein umstrittener Heiler soll bei der Eröffnung der Wiener Festwochen auftreten. Brazzo, der kroatische Esoteriker, kann angeblich allein mit seinem Blick Menschen helfen. Viktoria Waldecker.
3: Esoteriker Brazzo verdient Geld mit seinem Blick. Er fühlt Hallen damit, auf der Bühne zu stehen und schweigend ins Publikum zu starren. Fans preisen die heilenden Kräfte seines Blickes an. Mit diesen Aussagen wirbt Brazzo dann auch gerne. Dafür wird er immer wieder von Wissenschaftlern und Sektenexperten kritisiert. Kommende Woche wird Brazzo seinen Blick bei der Eröffnung der Wiener Festwochen einsetzen. Er ist am Heldenplatz als Special Guest eingeladen und soll 75 Sekunden lang schweigend auf der Bühne stehen und schauen. Ein Chor werde leise dazu summen, heißt es von den Wiener Festwochen. Dort verteidigt man den Auftritt. Das Motto der Festwochen sei Republic of Gods. Dabei setze man sich mit alten und neuen Glaubenssystemen und auch mit Aberglaube auseinander. Eine Gage erhalte Brazzo für den Auftritt nicht. Bei den Fördergebern sieht man den Auftritt entspannt. Man greife nicht in die Programmgestaltung ein, heißt es von der Wiener Kulturstadträtin und aus dem Kulturministerium.
1: Und jetzt zum Wetter mit Georg Brack.
4: Ein Zwischenhoch hat uns gestern viel Sonnenschein und bis zu 20 Grad gebracht. Ab heute gewinnt aber ein Tief über der Nordsee an Einfluss. Der Feiertag beginnt also zum Teil schon mit Schauern. Im Tagesverlauf regnet es dann im Großteil des Landes und das zum Teil kräftig. Auch Gewitter sind dabei. Dementsprechend gibt's kaum Sonne. Am ehesten zeigt sie sich zu Beginn noch im Südosten. Vor dem Regen gehen sich hier noch einmal bis zu 19 Grad aus. Meist liegen die Höchstwerte aber zwischen 8 und 16 Grad. Auch die nächsten Tage geht's dann frisch und immer wieder nass weiter.
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1: Am Mikrofon Sebastian Rosenauer, es ist 4 Uhr. Kaputte Akkus und überlastete Mehrfachsteckdosen sorgen immer öfter für Brände im Wohnbereich. Davor warnt jetzt die Brandverhütungsstelle in Oberösterreich. Aus Linz berichtet Jürgen Freimuth.
2: Grundsätzlich sollte man darauf achten, dass nicht zu viele Geräte an einer Steckdosenleiste hängen. Außerdem ist es nicht ratsam, diese Verteiler hinter Möbel oder Vorhängen zu verstecken, sagt Günther Schwabecker von der Brandverhütungsstelle.
3: Es gibt bei den Mehrfachsteckdosen immer eine Leistungsobergrenze, meistens 3500 Watt. Und wenn man starke Elektrogeräte wie Waschmaschinen, Trockner, Bügeleisen oder in der Küche vielleicht Wasserkocher oder einen Toaster damit betreibt, dann kann es sein, dass diese Mehrfachsteckerleiste überlastet werden und auch Brände verursachen.
2: Weitere neue Gefahrenquellen entstehen durch die steigende Zahl von Akkugeräten in den Haushalten. Verformte, aufgeblähte oder mechanisch beschädigte Akkus sollten nicht mehr verwendet, sondern fachgerecht entsorgt werden.
1: In Israel dürfte es schon im Sommer zu vorgezogenen Neuwahlen kommen. Die Regierung rund um Ministerpräsident Benjamin Netanyahu hat einen entsprechenden Gesetzesentwurf eingebracht. Hintergrund sind Unstimmigkeiten innerhalb der Koalition. Die religiösen Hardliner fordern schon lange ein Gesetz, das die ultraorthodoxen Torah-Schüler von der Wehrpflicht befreien soll. Bisher hat die Regierung so ein Gesetz nicht durchbringen können. Kleiner Dämpfer für Österreichs Handballnationalmannschaft der Männer in Sachen WM-Teilnahme kommenden Jänner. Die Österreicher verlieren das Playoff-Hinspiel gegen Polen daheim hauchdünn, aber es gibt ja noch ein Retourmatch, Daniel Kulowitz.
4: Noch ist der Zug für die WM 2027 nicht abgefahren, aber gerade mal um ein Tor verlieren die Österreicher das Hinspiel vor rund 3000 Handballfans in Graz gegen Polen 25-26. Ärger über zu viele vergebene Würfe natürlich auch bei einem unserer besten, Mikola Bilic. Im Rückspiel ist das alles noch gerade zu biegen.
5: Es hat sich absolut gar nichts verändert in meinen Augen. Auch wenn wir hier mit 5 oder 6 Toren gewinnen oder verlieren, das ist vollkommen egal. Jeder, der länger beim Sport dabei ist, weiß ganz genau, wie schnell das geht. Und ein Tor Rückstand, was wir jetzt hier haben, das ist im Handball nichts. Ich glaube daran, dass wir dieser WM-Falle bestehen werden.
4: Das alles entscheidende Retourmatch steigt am Sonntag in Polen. ORF Sport Plus zeigt das Spiel auch ab 15 Uhr dann live am Sonntag. Nur der Gewinner darf zur WM 2027 nach Deutschland.
1: Und jetzt zum Wetter und zu Georg Brack.
6: Unbeständig geht's durch den heutigen Feiertag. Im Südosten des Landes gibt es zu Beginn noch etwas Sonnenschein. Von Vorarlberg bis Niederösterreich sind von der Früh weg aber Regenschauer unterwegs. Im Lauf des Tages breiten sich die Schauer dann auf den Großteil des Landes aus. Zum Teil kann es richtige Regengüsse und im Süden auch Gewitter geben. Dazu werden es im Burgenland noch einmal bis zu 19 Grad. An der Alpen-Nordseite bleibt's frisch mit höchstens 15 Grad. Auch am verlängerten Wochenende erwartet uns unbeständiges, teils windiges und ausgesprochen kühles Wetter.
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1: Am Mikrofon ist Felix Schneider-Storm. In der spanischen Hofreitschule in Wien soll in den vergangenen 2 Jahren mehr als 1 Million Euro verschwunden sein. Das berichten der Standard und die Kronenzeitung. Im Verdacht stehen 2 Mitarbeiter. Viktoria Waldegger.
2: Mehr als 1 Million Euro soll in den Jahren 2024 und 2025 aus der spanischen Hofreitschule verschwunden sein. 2 Mitarbeiter sollen das Geld in mehreren Tranchen von Konten abgehoben und veruntreut haben, so der Verdacht, über den Krone und Standard zuerst berichtet haben. Darüber hinaus sollen 250.000 Euro aus einem Tresor verschwunden sein, in Summe mehr als 1,1 Millionen Euro. Aufgeflogen sind die fehlenden Gelder im Rahmen einer großen Prüfung. Grund dafür war, dass Ex-Geschäftsführer Alfred Hudler vorgeworfen wurde, dass er die Buchhaltung nicht im Griff habe. Erst gestern wurden die Ermittlungen gegen Hudler eingestellt. Jetzt droht ihm wohl eine neue Anzeige. Hudlers Anwalt erklärte gegenüber dem ORF, er höre zum ersten Mal von diesen Vorwürfen. Das Landwirtschaftsministerium, das für die spanische Hofreitschule zuständig ist, bestätigt, dass Schadenersatzansprüche geprüft werden.
1: In Peking ist US-Präsident Donald Trump von Chinas Staats- und Parteichef Xi Jinping mit militärischen Ehren empfangen worden. Zur Begrüßung haben sich beide in der großen Halle des Volkes im Herzen der chinesischen Hauptstadt die Hände geschüttelt. Mit dabei sind etwa auch Unternehmensvertreter wie Apple-Chef Tim Cook und Tesla-Gründer Elon Musk. Aber auch Regierungsmitglieder wie Finanzminister Scott Bessent, Außenminister Marco Rubio und Verteidigungsminister Pete Hegseth. In Israel dürfte es schon im Sommer zu vorgezogenen Neuwahlen kommen. Die Regierung rund um Ministerpräsident Benjamin Netanyahu hat einen entsprechenden Gesetzesentwurf eingebracht. Hintergrund sind Unstimmigkeiten innerhalb der Koalition. Die religiösen Hardliner fordern schon lange ein Gesetz, das die ultraorthodoxen Tora-Schüler von der Wehrpflicht befreien soll. Bisher hat die Regierung so ein Gesetz nicht durchbringen können. Beim Eurovision Song Contest in Wien findet heute Abend das 2. Semifinale statt. Da werden die letzten Plätze für das Finale am Samstag vergeben. Insgesamt 15 Länder treten in der Stadthalle heute an. 10 von ihnen werden nach einer Abstimmung von Jury und Publikum weiterkommen. Zu den Teilnehmern heute zählen die zum erweiterten Favoritenkreis zählenden Starter aus Dänemark und Australien. Das waren die Nachrichten mit Felix Schneider-Storm. Zum Wetter.
3: Das sonnige und mildere Wetter war nur von kurzer Dauer. Heute zu Christi Himmelfahrt gibt es schon wieder viele Wolken und fast überall zumindest zeitweise Regen. Erste Schauer sind bereits jetzt entlang und nördlich der Alpen unterwegs. Im Südosten beginnt der Tag meist noch sonnig. Allmählich trübt es sich aber auch hier ein, die Schauer werden mehr und im Bergland sowie im Süden kann es am Nachmittag auch anhaltend und kräftig regnen, mitunter sogar blitzen und donnern. Schnee fällt oberhalb von 1200 bis 1900 Meter Höhe. Der Wind aus Süd bis West frischt heute nur stellenweise auf und die Höchstwerte sind breit gestreut. Das reicht von vereinzelt nur 7 Grad in den Alpen bis etwa 19 Grad im Burgenland. Aktuell hat es meist 1 bis 9 Grad und oben in 2000 Meter Höhe gibt es heute leichten Frost. Auch der Freitag und Samstag sind meist bewölkt, kühl und wiederholt nass. Am Sonntag steigen dann die Chancen auf Sonne, die Temperaturen legen aber nur leicht zu und nach Osten hin weht starker Nordwind. So viel zum Wetter von Daniel Schlager.
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1: Am Mikrofon begrüßt sie Martina Kofler. Guten Morgen am Feiertag. In Israel ist der Weg für vorgezogene Neuwahlen im Sommer frei. Die Regierungskoalition rund um die rechte Likud-Partei von Ministerpräsident Netanyahu hat jetzt einen Antrag auf Auflösung des Parlaments gestellt. Eigentlich hätte in Israel erst im Oktober gewählt werden sollen. Sebastian Rosenauer berichtet.
2: Die religiösen Hardliner in der Koalition machen schon lange Druck auf Netanyahu. Sie fordern ein Gesetz, das ultraorthodoxe Torah-Schüler von der Wehrpflicht befreien soll. Das hat Netanyahu bisher nicht liefern können. Ein weiterer Grund könnte das Datum selbst sein. Die Wahl hätte am 27. Oktober stattfinden sollen, also knapp 3 Wochen nach dem Jahrestag des Massakers vom 7. Oktober. Der Überfall der islamistischen Hamas auf Israel hat Netanyahu damals viel Popularität gekostet. Die Neuwahlen könnten laut Gesetz frühestens Ende August stattfinden. Für die Opposition verkürzt sich damit der Zeitplan für den Wahlkampf. Oppositionsführer Yair Lapid gibt sich dennoch kämpferisch. Er und sein Verbündeter, der frühere Regierungschef Naftali Bennett, seien bereit. Ihre neue Allianz hat sich erst Ende April gebildet, um Ministerpräsident Netanyahu bei der nächsten Wahl zu schlagen.
1: In Peking haben China-Staatschef Xi Jinping und US-Präsident Donald Trump ihre heiklen Gespräche rund um Handelskonflikt und Iran-Krieg begonnen. Es ist der erste Besuch Trumps in China seit 9 Jahren. Im Vorfeld sparte der US-Präsident nicht mit Lob. Xi sei eine großartige Persönlichkeit. China und die USA hätten eine fantastische gemeinsame Zukunft, so Trump. In Feldkirch in Vorarlberg hat ein 12-Jähriger am Nachmittag einen Einsatz der Spezialeinheit Cobra ausgelöst, weil er gesehen wurde, wie er mit einer Pistole in einen Linienbus eingestiegen war. Die Polizei leitete die Fahndung ein und erwischte den Burschen zu Hause bei den Eltern. Es habe sich bei der Pistole um eine täuschend echt aussehende Spielzeugwaffe gehandelt, heißt es. Einen kleinen Dämpfer hat es für Österreichs Handball-Nationalmannschaft der Männer im Hinblick auf die WM-Teilnahme im kommenden Jänner gegeben. Die Österreicher verlieren das Playoff-Hinspiel gegen Polen daheim knapp und müssen jetzt unbedingt das Rückspiel gewinnen. Daniel Kulowitz.
3: Noch ist der Zug für die WM 2027 nicht abgefahren, aber gerade mal um ein Tor verlieren die Österreicher das Hinspiel vor rund 3000 Handballfans in Graz gegen Polen 25-26. Ärger über zu viele vergebene Würfe natürlich auch bei einem unserer besten Nikola Bielik. Im Rückspiel ist das alles noch gerade zu biegen.
4: Es hat sich absolut gar nichts verändert in meinen Augen. Auch wenn wir hier mit 5 oder 6 Toren gewinnen oder verlieren, das ist vollkommen egal. Jeder, der länger beim Sport dabei ist, weiß ganz genau, wie schnell das geht. Und ein Tor Rückstand, was wir jetzt hier haben, das ist im Handball nichts. Ich glaube daran, dass wir dieser WM-Quali bestehen werden.
3: Das alles entscheidende Retourmatch steigt am Sonntag in Polen. ORF Sport Plus zeigt das Spiel auch ab 15 Uhr dann live am Sonntag. Nur der Gewinner darf zur WM 2027 nach Deutschland.
1: Daniel Kulowitz hat berichtet. Das waren die Nachrichten mit Martina Kofler. Zum Wetter.
5: Der heutige Feiertag bringt viele Wolken und von Westen her zeitweise Regen. Zum Teil nass ist es schon jetzt in der Früh. In Wien hat es aktuell 12 Grad, in Eisenstadt, St. Pölten, Linz und Salzburg 9, Innsbruck 7, Bregenz 8, Graz 4 und Klagenfurt 5 Grad. Etwas länger sonnig ist es heute nur noch anfangs im Südosten. Ansonsten dominieren die Wolken und es wird überall zeitweise nass, am Nachmittag im Süden mitunter auch gewittrig. Bei teils lebhaftem Wind aus Süd bis West erreichen die Temperaturen meist nur 7 bis 15 Grad, im Osten stellenweise noch bis zu 19 Grad. In 2000 Meter Höhe hat es um minus 1 Grad. Morgen und am Samstag geht es meist feucht und kühl weiter. Schnee fällt stellenweise noch einmal bis gegen 1000 Meter Höhe. Am Sonntag wird es dann von Westen her sonniger, im Osten bleibt es noch trüb und zudem hier auch sehr windig. So viel zum Wetter von Gerald Holzinger.
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6: Diese Woche steht ganz im Zeichen des Eurovisions Song Contest. Cosmo vertritt Österreich. Der gebürtige Ungar ist im Burgenland aufgewachsen, lebt in Wien und arbeitet an seiner Musikkarriere. Er möchte beim Contest die Menschen animieren zu singen und zu tanzen und das Leben wieder mehr zu genießen. Lieder haben und hatten immer schon Botschaften, die zum Nachdenken anregen, meint Olivier Dantin, Superintendent der Evangelischen Kirche für Salzburg und Tirol.
7: Der Eurovision Song Contest, der heute mit dem zweiten Semifinale dem Höhepunkt zusteuert, löst in den letzten Jahren immer wieder Diskussionen aus. Die einen wollen diesen Event für ihre Botschaften nutzen, andere versuchen, politische Debatten vom Song Contest fernzuhalten. Aber zu glauben, Musik könne unpolitisch sein, ist eine Illusion. Ich denke an das wahrscheinlich älteste Lied, das in der Bibel überliefert ist. Es ist ein Lied über Befreiung. Miriam, die Schwester des Mose, besingt nach dem Durchzug durch das Rote Meer die Befreiung von der Sklaverei in Ägypten. Bis heute drehen sich viele Lieder um die Freiheit. Hoffnung und Sehnsucht nach Freiheit wurde gerade mit dieser biblischen Befreiungsgeschichte vom Auszug aus Ägypten verbunden. Bekannt dafür waren die Spirituals der afroamerikanischen Sklaven, die ihre eigenen Erfahrungen direkt auf die biblische Befreiungsgeschichten bezogen haben. Berühmt ist das Lied When Israel Was in Egypt's Land. Diese Spirituals waren für die Sklaven eine wichtige Kraftquelle. Sie nicht mit den Gegebenheiten abfinden, sondern die Hoffnung herbeisingen. Auch das ist eine wichtige Funktion von Liedern. Musik hat gesellschaftliche Relevanz, von den biblischen Zeiten bis heute. Menschen singen nicht nur von der Hoffnung, das Singen selbst kann befreien.
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6: Ja, schönen Guten zu Christi Himmelfahrt mit einem Gruß zur goldenen Hochzeit. Für Maria und Franz Spari aus Graz starten wir. Maria und Franz, alles Liebe und Gute, noch viele gemeinsame Jahre in bester Gesundheit wünschen euch Gerda und Gerald. Die Fidelen Mölltaler spielen Ihnen alles Gute zum Hochzeitstag.

Alles Gute zum Hochzeitstag. Die fidelen Mölltaler für Maria und Franz Spari aus Graz zu ihrer goldenen. Dir, lieber Walter Spätauf, daheim in Gradkorn, zu deinem Geburtstag alles Gute. Bleib so fröhlich, wie du bist. Deine Freunde Christel und Gerhard. Die Filzmoser-Burm spielen für sie die Edelweiß-Polka.

gut aufgelegt in den Feiertag. Eine E-Mail von Elisabeth Kaiser aus Kindberg habe ich jetzt hier mit einem Gruß für Maria Fischer aus Kindberg. Alles Liebe, einfach so, für meine Mama, welche diese Sendung immer sehr gerne hört. Elisabeth. Irgendeine böhmische Polka darf ich Ihnen spielen, werte Frau Fischer. Schön, dass Sie die Sendung so gerne hören. Einen lieben Gruß, einfach so, auch von mir nach Kindberg. Die böhmische Polka.

Wir wünschen unserer Schwester und Schwager Maria und Hans Stumpf alles Gute und Gesundheit zur goldenen Hochzeit am 15. Mai. Der Schwester Maria alles Gute zum Geburtstag am 19. Mai. Es bedanken sich im Voraus die Geschwister Erna, Hans, Grete und Herbert. Na, Maria, die Kernburm für Sie. Mirzl, aufstehen!

0: Und wenn du jetzt nicht aufstehst, dann bleibst liegen.
1: Ja, Maria, stumpf. Wenn du jetzt nicht aufstehst, kann man auch vom Bett aus gut zuhören. Die Kernbuben mit Mirzl aufstehen. Christi Himmelfahrt, gut aufgelegt in den Feiertag. Nachträglich geht ein Glückwunsch nach Schrems bei Flattnitz an der Teichalm zu Simon Reit anlässlich seines 20. Geburtstags. Alles, alles Gute, viel Freude als junger Zimmerer in deinem Beruf, sagt dein Chef Herbert Flicker. Diesem Glückwunsch möchte sich auch Franz Pierer als Obmann vom Sparverein Schenk anschließen. Lieber Simon, du bist ja auch als Landjugendobmann mit deinem Team für viele Veranstaltungen verantwortlich. Danke für ein weiterhin schönes Miteinander. Für Wanderer findet am Pfingstmontag die traditionelle Bergmesse am Ossa auf der Teichalm statt. Dir, lieber Herbert, möchte Familie Pierer zu deinem 60. Geburtstag Danke sagen und für die hervorragende, arbeitsreiche Zusammenarbeit und wohlgeselligen Stunden. Franz darf nochmals zu eurem runden Geburtstagen alles Gute, Gottes Segen, wohl aber viel Gesundheit wünschen. Macht mit viel Freude so weiter. Als besonderer Musikwunsch wäre wohl was angebracht von der Musikkapelle Heilbronn, da du, lieber Herbert, schon jahrzehntelang selbst mit großer Begeisterung mitspielst. Ja, der Musikverein Heilbrunn mit der Talisman-Polka.

Donnerstagmorgen. Wir sind gut aufgelegt an diesem Feiertag. Sonja Schwarz hat einen Gruß für Christine Schweiger daheim in Unterflattnitz. Da ich weiß, dass du die Sendung immer sehr gerne hörst, möchte ich dir zum Geburtstag recht herzlich gratulieren. Ich wünsche dir viel Gesundheit und Gottes Segen fürs neue Lebensjahr und sag Danke für die Freundschaft. Ganz liebe Glückwünsche für Gerti und Sepp Brandstetter aus Ulrichsdorf zur goldenen Hochzeit. Weiterhin viel Gesundheit, das wünschen euch Resi, Roman, Hans und Heli mit ihren Familien. Von den fidelen Intalern gibt's Blumen aus Tirol für sie beide, Gerti und Sepp.

Unser lieber Freund und Musikkollege Manfred von den Zirbenwald-Burm ist heute das letzte Mal 49 Jahre jung. Ab morgen gibt's eine neue Postleitzahl und da schaut's dann gleich alles ganz anders aus, denn 50 Jahre sind verstrichen, die Jugend ist gewichen, Zähne klappern, Haare bleichen, das Gedächtnis kann man streichen und auch noch die Glieder schmerzen, dennoch feiern wir mit Herzen. Lieber Manfred, alles Gute zum 50er, weiterhin viel Spaß und Erfolg mit der Musi, aber vor allem Gesundheit, lass dich morgen kräftig feiern. Und noch etwas haben wir läuten hören, im Sommer soll es wieder eine neue Zirbenwald-Burm-CD geben und darin gibt es auch ein paar Lieder von deinem lieben Töchterlein Kerstin. Wir wünschen dazu schon jetzt viel Erfolg und freuen uns schon heute auf die Präsentation. Ja, und weil du noch so jung und dynamisch bist, haben wir uns gedacht, dass heute zwei Herzen haben sich gefunden, aus eurer CD erklingen soll. Stammt ja auch aus deiner Feder. Soll einen lieblichen Bogen zu deinem Herzblatt Renate, aber auch zu deinem Töchterlein Kerstin spannen und gleichzeitig aber auch dir eine Geburtstagsfreude bereiten. Herzlichst Norbert und Maria, Erika, Anita und Franz vom Lavantaler Dreiklang, Ingrid, Claudia, Old Petz und Adi von den Pradl-Musikanten.

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Ein glückliches, gesundes, neues Lebensjahr. Alles Gute zum 80. Geburtstag dem Kameraden Anton Ertl in Schrötten. Viel Glück und Gesundheit wünschen dir der Obmann und deine ÖKB-Kameraden vom Ortsverband Deutschgoritz. Die Brotjagermusi soll's für sie sein, lieber Anton Ertl, mit dem steirischen Liedermarsch.

am Samstag, am 16. Mai, haben Lisa und Philipp ihren großen Tag. Ich habe leider keine Nachnamen dazu, aber Lisa und Philipp, wenn ihr das jetzt hört, ihr seid gemeint für das Brautpaar. Lisa und Philipp, kommen herzliche Glückwünsche von Oma und Opa. Alles Gute für euren gemeinsamen Lebensweg. Viel Gesundheit und Glück euch beiden. Auch Familie Ernie und Manfred Gschanis, Herbert und Waltraud Burkhardthofer und Gerald und Birgit Burkhardthofer wünschen euch alles, alles Liebe. Für euch, liebe Lisa und lieber Philipp, die Geschwister mit Hochzeitsgestand.

gut aufgelegt in den Feiertag. Der nächste Gruß ist für Maria Lindner aus St. Stephan im Rosental. Zum heutigen 85. Geburtstag, liebe Maria, alles erdenklich Gute, viel Gesundheit und Glück wünschen dir deine 11 Kinder, die Schwiegerkinder, die 18 Enkel und bald 15 Urenkel. Ab in die Gemeinde Fischbach. Wir wünschen unserer lieben Schwester, Schwägerin und Patin Margarete Hirzberger, Fulgo Sulzer aus Falkenstein, zu ihrem runden Geburtstag heute viel Gesundheit, Glück und Gottes Segen. Mögest du noch viele schöne runde Geburtstage in deiner Familie erleben. Für die schöne Geburtstagsfeier, zu der du uns alle eingeladen hast, möchten wir uns herzlich bedanken. Die Filzmusertanzelmusi soll die Glückwunschpolka für dich spielen. Liebe Grüße von Maria Haubenwaller. Bevor die Filzmuser aufspielen, noch ein Gruß für Sie, liebe Frau Hirzberger. Liebe Oma, alles Liebe zu deinem 70. Geburtstag. Bleib weiterhin so aktiv und voller Energie rund um Haus und Hof. Wir wünschen dir vor allem Gesundheit, Glück und viele schöne gemeinsame Jahre. Deine Kinder, Schwiegerkinder und deine 7 Enkel. Und natürlich ein ganz herzlicher Gruß vom Gatten, vom Franz.

In Fischbach hat heute Peter Bruckgraber seinen 65. Geburtstag. Alles Liebe und viel Gesundheit wünschen dir Goethe Peter, Mitzi mit Karl, Elfi, Resi, Maria und Adi. Von Peter Bruckgraber zum Franz Felbermeier. Er ist in Voitsberg daheim. Lieber Franz, wenn du auch seit gestern eine neue Vorwahl hast, doch alles in deinem Leben passt. Im Mai, da schlagen die Bäume aus und mit 70, da geht es ja noch leicht, weil du hast ja schon einiges erreicht. Der Seniorenbund Söding wünscht dir das Allerbeste zu deinem Wiegenfeste. Von den Liebochtaler Tanzgeigern soll es eine Polka sein. Die 20er-Ferl-Polka für Sie, lieber Herr Felbermeier.

Flott, flott geht's da in den Feiertag. Die Liebochtaler Tanzgeiger an Christi Himmelfahrt morgen mit der Zwanziger Ferlpolka. Die Sängerrunde Pöllau wird gewünscht mit Wann du mornst. Und zwar für Anna Holzer aus Weiz. Liebe Anni, nachträglich alles Gute zu deinem 70er. Am 13. Mai hast du gehabt. 70 Jahre jung und noch immer schneller beim Reden als andere beim Denken. Ohne Kaffee läuft bei dir nichts und deine Plaudereien sind sowieso legendär. Mit deinem Schmäh und deiner direkten Art sorgst du regelmäßig für Lacher. Bleib genauso neugierig, reisefreudig und reizend, wie du bist. Wir haben dich sehr lieb. Liebste Grüße von deiner Familie und den Verwandten aus Straleck und Miesenbach. Ja, liebe Anna Holzer, die Sängerrunde Pöllau für Sie, wann du meinst.

Gut aufgelegt in den Feiertag. Die Familie Ploß schreibt in einem Brief: Wir wünschen unserem lieben Brautpaar Adi und Maria alles Gute zum 66. Hochzeitstag. Boah. Grün, Silber, Gold, Diamant und eiserne Hochzeit zieren euren Stand. Gottes Segen, eure Familien. Für Gretel Ostermann, sie ist in Gscheid daheim, zum 80. Geburtstag heute die allerbesten Glückwünsche von Schwester Christel, Bruder Sepp, den Schwägerinnen Anni und Hermi und den Patenkindern Christa, Gerti und Margit. Bleib weiterhin so fit und gesund. Das Sommeralma-Glückwunschlied soll's für Sie sein, liebe Gretel Ostermann.

Wachsamer für den heutigen Feiertagsmorgen. Für meine Lieben hören wir noch von der Meißnitzer Gitarrenmusi. Christine Gutzelnik, das ist mein Name. Damit sage ich danke fürs Dabeisein. Einen schönen Feiertag mit Ihren Lieben. Auf Wiederhören. Vielleicht bis heute Abend, 20 Uhr, bei Was ich gern höre.

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1: Im Nachrichtenstudio Martina Kofler, guten Morgen. Die spanische Hofreitschule in Wien wird von einem möglichen neuen Skandal erschüttert. In den vergangenen 2 Jahren soll mehr als 1 Million Euro verschwunden sein, berichten der Standard und die Kronenzeitung. Im Verdacht stehen 2 Mitarbeiter. Viktoria Waldecker berichtet.
2: Mehr als 1 Million Euro soll in den Jahren 2024 und 2025 aus der spanischen Hofreitschule verschwunden sein. 2 Mitarbeiter sollen das Geld in mehreren Tranchen von Konten abgehoben und veruntreut haben, so der Verdacht, über den Krone und Standard zuerst berichtet haben. Darüber hinaus sollen 250.000 Euro aus einem Tresor verschwunden sein, in Summe mehr als 1,1 Millionen Euro. Aufgeflogen sind die fehlenden Gelder im Rahmen einer großen Prüfung. Grund dafür war, dass Ex-Geschäftsführer Alfred Hudler vorgeworfen wurde, dass er die Buchhaltung nicht im Griff habe. Erst gestern wurden die Ermittlungen gegen Hudler eingestellt. Jetzt droht ihm wohl eine neue Anzeige. Hudlers Anwalt erklärte gegenüber dem

0: Worte von Trump an seinen chinesischen Gastgeber gegeben. Beim Treffen der beiden Großmächte dürfte es um den Handelskonflikt und den Iran-Krieg gehen. Zurück nach Österreich. Erste Details gibt es jetzt zur geplanten Demo auf der Brenner Autobahn in 2 Wochen. Die Autobahn soll am 30. Mai zwischen 11 und 19 Uhr ja komplett gesperrt werden. Wie dann ein Verkehrskollaps verhindert werden kann, daran arbeiten jetzt die Tiroler Behörden. Wolfgang Böhmer.
1: Ja, das Wichtigste, wer am 30. Mai nicht wirklich nach oder durch Tirol muss, sollte das schlicht nicht tun. Die Autobahn Richtung Brenner ist komplett zu und das wirkt sich praktisch aufs ganze Land aus, könnte man sagen. Alle Ausweichmöglichkeiten Richtung Brenner sind ebenfalls komplett gesperrt und das wird sehr streng überwacht. Einzig, wer wirklich zum Beispiel eine Buchungsbestätigung für ein Hotel in der Region hat, der darf durch. Und dazu gibt's für Transit-Lkw, die über den Brenner wollen, in ganz Tirol ein Fahrverbot. Und das wird an allen Grenzen, also auch den kleinen Übergängen, von der Polizei genau kontrolliert. Und wenn es sich in Tirol dann trotzdem groß staut, dann wird an allen Grenzen auch der BKW-Verkehr nach Tirol herein eingeschränkt. Also, so wie es alle sagen, am 30. Mai Tirol mit dem Auto am besten meiden.
0: Wolfgang Böhmer hat berichtet. Das waren die Nachrichten mit Martina Kofler. Und jetzt noch zum Wetter.
2: Feuchtkühle Nordseeluft bestimmt das lange Wochenende. Erst am Sonntag wird es von Westen her wieder freundlicher. Der heutige Feiertag bringt zeitweise Regen. Zum Teil nass ist es schon jetzt in der Früh. In Wien hat es aktuell 12 Grad, in Eisenstadt, St. Pölten, Linz und Salzburg 9, in Innsbruck und Bregenz 7 und in Graz und Klagenfurt 5 Grad. Etwas länger sonnig ist es heute nur noch anfangs im Südosten. Ansonsten dominieren die Wolken und es wird überall zeitweise nass. Am Nachmittag im Süden mitunter auch gewittrig. Bei teils lebhaftem Wind aus Süd bis West erreichen die Temperaturen meist nur 7 bis 15 Grad, im Osten stellenweise noch bis zu 19 Grad. In 2000 Meter Höhe hat es um minus 1 Grad. Morgen und am Samstag geht es feucht und kühl weiter. Schnee fällt stellenweise noch einmal bis gegen 1000 Meter Höhe. Am Sonntag wird es von Westen her sonniger, im Osten bleibt es meist noch trüb und zudem hier dann sehr windig. So viel zum Wetter von Gerald Holzinger.

0: die Sonne mit. Am Nachmittag und am Abend müsst ihr dann aber auch im Südosten mit Regen rechnen. Hotspot Österreichs ist die Wiener Innenstadt und da rede ich jetzt nicht vom Song Contest, sondern von den Temperaturen. 13 Grad hat es aktuell nur in Wien. Der Nachmittag bringt uns ausbaufähige 8 bis 18 Grad.
1: 5 nach 7, einen schönen guten Morgen. 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
2: Ihr kommt überall gut voran, auch in Vorarlberg ist alles wieder frei. Und zwar die A14 Rheintalautobahn Richtung Innsbruck bei Bregenz. Der Pfändertunnel ist wieder frei, das defekte Fahrzeug ist entfernt. Und das ist noch wichtig für Wien, vor allem für den Abend. Nach Angaben der Polizei wird der Ring, wie ursprünglich geplant, heute voraussichtlich nicht gesperrt. Der Verkehr kann also auch während der zweiten Song Contest Halbfinalshow über den Ring fahren. Wer zum Public Viewing am Abend zum Rathausplatz will, kommt aber trotzdem am besten mit den Öffis, zum Beispiel.

Perfekt zum Aufwachen, oder? 19 Minuten nach 7. Schönen guten Morgen an diesem Feiertag. Ja, was soll ich sagen? Wenn Sie sich gewundert haben, warum es bis jetzt so leise war, ich glaube, der Wecker unseres Frühmoderators ist im Feiertag. Dementsprechend bin ich jetzt reingehupft. Im wahrsten Sinne des Wortes, ich gehe mal Luft schnaufen, dann reden wir weiter an diesem Feiertag. Wunderschönen guten Morgen

0: Robbie Williams ist wieder stimmgewaltig da. All My Life, seine neue. Schönen guten Morgen, 7.23 Uhr.
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0: Es ist der Donnerstag, der Feiertag und für die Fans des Song Contests wirklich ein Feiertag. Denn zweites Semifinale heute am Abend. Martin Berlakomic, wie schauen wir denn aus in einer kleinen Vorschau?
4: Um mit dem Beitrag aus Norwegen zu antworten. Ja, ja, ja. Und dazu gibt's heute Bangaranga.
5: Bangaranga, Bangaranga, Bangaranga, I'm the Bangaranga.
4: Von Bulgarien ein elektronisches Bangaranga. Und die Hüften, die dürfen auch geschwungen werden bei Zypern. Orientalisch-mediterrane Pop-Power, die eines will, Jalla, also mehr. Und die trifft am Abend zum Beispiel auf dänisch-dramatische Mystik. Einer der Favoriten für den Einzug ins Finale, Søren Tørbegaard Lund aus Dänemark, wie auch der Superstar aus Australien. Werden alle Register gezogen für Musikstar Delta Goodrum aus Down Under mit der Hochglanz-Powerballade Eclipse. Willkommen zurück heißt es für Rumänien mit provokantem Rock. Malta gibt eine Hollywood-artige Liebeserklärung mit Bella ab und das schreiende Element, das kommt heute wieder einmal von Albanien. Um den Aufstieg ins Finale zittern müssen heute Armenien, die Schweiz und auch Luxemburg. Zumindest laut den Wettquoten und auch Aserbaidschan, die ihr ESC-Motto aber anscheinend eh schon vorab festgelegt haben.
0: Oi, oi, oi, da ist wieder einiges dabei, wo man auf der Couch mithupfen kann, gell? Song Contest, zweites Semifinale heute am Abend. Ab 20.15 Uhr Mr. Song Contest proudly presents und dann ab 21 Uhr. Song Contest, Vorerscheinung, Part 2.

Drei Minuten vor halb acht ist es. Wunderschönen guten Morgen an diesem Feiertag. Momentan haben wir die Sonne vor Augen und nur eine klitzekleine Grenzwartezeit im Spielfeld bei der Ausreise. Ist aber schuld, wenn Sie nicht da bleiben. Bei uns ist eh so schön. Außerdem haben wir die beste Musik fürs Aufstehen, für Ihren Feiertag und auch gleich das Journal.

0: Es ist mittlerweile 19:30 an diesem Feiertag.
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2: Die FPÖ hat gestern in der Grazer Seifenfabrik ihren Wahlkampfauftakt für die Grazer Gemeinderatswahl Ende Juni zelebriert. Die Themen reichten dabei vom Verkehr bis hin zur Migration und Landeshauptmann Mario Kunasek rechnet dabei mit der aktuellen Grazer Regierung ab.
3: Die Veränderung, die diese Stadt auch in den letzten Jahren vorgenommen hat. Eine Veränderung, liebe Freunde, die für die Wirtschaft, die für die Bürger, für die Einwohner der Stadt Graz, sogar auch für die Pendler, die jeden Tag Graz erreichen müssen und für viele andere Menschen mehr eine negative Veränderung gewesen. Und deshalb muss auch das unser Anspruch sein, Graz wieder zu einer lebenswerten Stadt zu machen, Graz wieder zu einer sauberen Stadt zu machen, Graz wieder zu einer Stadt zu machen, wo in erster Linie auch einmal die Grazer auch sich wiederfinden in dieser wunderschönen Stadt. Und dafür, liebe Freunde, braucht es uns, die Freiheitliche Partei.
2: Und auch Spitzenkandidat René Apfelknapp rechnet mit der aktuellen Regierung ab.
4: Die Sünden dieser dunkelrot-rot-grünen Regierung, die ist lang. Diese Sündenliste ist wirklich lang. Es ist das Verkehrschaos, es ist der Parkplatzraub, es ist diese ungebremste Zuwanderung in unser Sozialsystem, es ist das Budgetchaos. Und liebe Freunde, ein weiter wie bisher, das wollen und das können wir uns einfach nicht leisten.
2: Sagt der FPÖ-Spitzenkandidat für die Gemeinderatswahl in Graz, René Apfelknapp, beim Wahlkampfauftakt der Freiheitlichen gestern Abend. Der Fall hat für Aufregung gesorgt. In einem Haus im Raum Leibniz haben Tierschützer und Behörden mehr als 400 Tiere abgenommen. Es handelt sich um Katzen, Meerschweinchen und Hasen. Sie waren stark verwahrlost. Ein Teil war bereits tot. Sogenanntes Animal Hoarding, also das Halten von vielen Tieren auf wenig Platz, sei keine Ausnahme, sagt die steirische Tierschutzombudsfrau. Die Anzahl dieser Abnahmen aber sehr wohl, Birgit Zeisberger berichtet.
5: Die Tierschützer haben in dem Haus katastrophale Umstände vorgefunden. 414 Meerschweinchen, Ratten und Hasen, dicht gedrängt in kleinen Käfigen voller Kot. 14 Katzen und Dutzende Kadaver im Garten verscharrt. Das sei ein besonderer Fall von Animal Hoarding, sagt die steirische Tierschutzombudsfrau Caroline Schlögl. Fälle von Tiersammelsucht würden aber mehrmals pro Jahr gemeldet.
6: Also Animal Hoarding ist halt ein psychologisches Phänomen. Das sind Menschen, die Tiere sammeln. Welche Gründe es dafür gibt, also man sagt Tieren ja nach, dass sie Menschen helfen, wenn sie krank sind, wenn es ihnen nicht so gut geht. Aber das Problem ist, das ist einfach eine massive Überforderung. Und wenn es jemandem vielleicht eh schon nicht so gut geht, aus unterschiedlichsten Gründen, kann man halt Tiere dann auch oft nicht mehr so versorgen. Und das war halt in diesem Fall auch.
5: Meist würden sich die Tiersammler als Retter sehen. Ihnen sei ihre Situation gar nicht bewusst. Großteils würden Nachbarn die Fälle melden.
6: Was auffällt, ist meistens einmal zuerst so eine Geruchsbelastung. Man sieht den Menschen auch die Überforderung an und oft verlassen sie dann auch einfach die Tiere, weil sie selber nicht mehr damit zurechtkommen.
5: In Tierheimen müssen die vernachlässigten und verängstigten Tiere wieder aufgepäppelt werden. Im aktuellen Fall werden die mehr als 400 Nagetiere und die 14 Katzen im Adamhof in Leibniz und bei Vicky und Purzel in Fasolzberg versorgt. Sie sind getrennt von den anderen Tieren in Quarantäne untergebracht.
2: In den ersten drei Monaten des Jahres haben sich laut E-Control österreichweit mehr als 137.000 Haushalte einen neuen Strom- oder Gaslieferanten gesucht. Das ist ein neuer Rekordwert für das erste Quartal des Jahres. Die Steiermark und Niederösterreich waren jene Bundesländer, in denen es die meisten Anbieterwechsel gab. Unter anderem die schwankenden Preise durch den Irakkrieg dürften zu großem Wechselverhalten beigetragen haben, heißt es von der Regulierungsbehörde. Noch zum Sport. Die Chance auf ein WM-Ticket ist für Österreichs Handball-Männer-Nationalteam gesunken. Die Truppe verlor gestern das Playoff-Hinspiel der Qualifikation im Sportpark Graz gegen Polen mit 25-26. Die Aussichten für das Rückspiel am Sonntag in Polen sind nicht ideal. Die WM findet dann von 13. bis 31. Jänner 2027 in Deutschland statt. Österreich ist übrigens seit 2019 mit Ausnahme von 2023 bei jeder Endrunde vertreten gewesen. Und damit jetzt zu den Wetteraussichten. Heute wird es zunehmend nass. In der Obersteiermark gibt es jetzt von Beginn an schon Schauer. Südlich und östlich von Graz, da gibt es noch gute Chancen auf etwas Sonne. Ab dem Vormittag wird der Regen von Westen her dann aber häufiger und am Nachmittag regnet es verbreitet und zum Teil auch kräftig im ganzen Land. Die Höchstwerte heute von 9 Grad im Mauseerland bis 18 noch in Bad Radkersburg. Und ein Blick auf die kommenden Tage, es bleibt unbeständig und kühl.
7: 7.35 Uhr. Wir kommen für Sie zum Radio Steiermark Verkehrsservice. Und auf den Hauptverbindungen in der Steiermark ist alles gut, einzig und allein. Vor dem Autobahngrenzübergang Spielfeld warten Sie derzeit 15 Minuten auf die Ausreise in Richtung Slowenien. Gute und sichere Fahrt wünschen wir Ihnen.
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7: Viele von uns stehen heute wirklich leichter auf, ja, weil Feiertag ist. Da steht kein Arbeitsstress auf dem Programm. Auf der anderen Seite gibt es viele, die sowieso das ganz Gleiche machen wie immer. Aufstehen, die Tiere füttern oder zum Beispiel ja, schauen, dass die Leute genug Benzin haben als Tankwart. Ärzte, Krankenschwestern, viele sind im Einsatz, egal ob sie frei haben oder nicht. Wir sind froh, dass wir sie heute begleiten dürfen mit der besten Musik. Schönen Feiertag.

0: Egal, wie sie sich äußerlich immer wieder verändert hat. Diese Stimme erkennt man einfach. 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Apropos.
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0: 10 Minuten nach 7:30 ist es.
2: Ich glaube,

0: Guten Morgen am Feiertag. 7.43 Uhr ist es. Noch lacht die Sonne in allen Teilen der Steiermark vom Himmel. Kann sie im Laufe des Tages ein bisschen wechseln. Was machen Sie heute eigentlich alles so?
1: Nein, ich habe kein langes Wochenende. Ich bin Buslenker, Regionalbusverkehr und Freitag, Samstag muss ich arbeiten. Sonntag wieder frei. Ja.
2: Das ist kein langes Wochenende, aber an Feiertag zumindest gibt es da plänes Wetter, ist es so lala.
1: Ist nicht so tragisch. Ich sportel, bin seit 40 Jahren durchlaufen und jetzt ist eigentlich egal. Vielleicht ein bisschen zum Raussitzen, aber meine Frau tut arbeiten und jetzt bin ich eigentlich daheim der Chef. Kochen, alles drum und dran.
3: Grillen, heute hat die Mama Geburtstag, da feiern wir heute noch schön.
4: Bleiben wir da, das mal. Wir fahren erst nächstes Wochenende fort.
5: Ich habe immer langes Wochenende, weil ich in Pension bin. Und vorher habe ich nichts, weil das Wetter nicht so schön ist.
2: Ich verstehe, das ist zu Hause.
5: Zu Hause relaxen, lesen, ein bisschen handarbeiten, so in die Richtung. Also einfach gut gehen lassen.
0: Das klingt doch nach einem besten Plan überhaupt. Lassen Sie sich's gut gehen, egal ob Sie arbeiten müssen oder nicht. Denn eines haben Sie gemeinsam, wir haben die beste Musik für Sie und jetzt einen Stimmungsbooster par excellence. Funktioniert besser als jeder Kaffee. Los Lobos, 7.44 Uhr. Schönen guten Morgen.

Gilbert O'Sullivan, Get Down auf Radio Steiermark. 10 Minuten vor 8 an diesem Feiertag, am Donnerstag, dem 14. Mai 2026. Was müssen wir heute wissen? Es ist Bonifatius, das ist der 4. Tag der Eisheiligen, Tag des Wanderns und Tag des Ententanzes. Hm? Christian, Corinna und Matthias haben übrigens Namenstag. Alles, alles Gute an dieser Stelle. Und der Mond, auch wenn er gerade nicht mehr sichtbar ist, ist abnehmend, wenigstens einer. Und befindet sich im Sternzeichen Widder. Das heißt, es ist ideal für bestimmte Gartenarbeiten. Außerdem kann man ganz gut Marmelade einkochen, falls man schon was hat, was man einkochen kann. Kompost ansetzen, Beikräuter jeden. Der Widdermond beeinflusst übrigens Kopf, Nase und Ohren. Das heißt, heute könnte schon sein, dass Kopfschmerzen und Migräne ein bisschen häufiger auftreten. Sie sollten sich viel Ruhe gönnen, damit das erst gar nicht passiert. Schauen wir weiter. Da habe ich was gefunden und normalerweise sagen wir keine Namen, aber ich meine, das kennen wir alle und zwar schon von der Urgroßmutter mindestens. 1878 ist die Handelsmarke Vaseline für Robert Cheesbro registriert worden, der seit 6 Jahren das Patent auf die Herstellung der Salbe hält. Das heißt, diese Creme, die super funktioniert nämlich auch heute noch, ist im Jahr 1878 als Handelsmarke eingetragen worden. Wahnsinn, oder? Geburtstage feiern auch so einige oder würden feiern. Vor 90 Jahren ist Bobby Darin, ein Allround-Musiker, zur Welt gekommen. Ulrike Volkerts ist vor 65 Jahren zur Welt gekommen und unter anderem auch Fabrice Fab Morvan, der eine Teil von Milli Vanilli, ist vor 60 Jahren zur Welt gekommen. Wenn auch Sie heute Geburtstag haben sollten. Ich singe Ihnen jetzt kein Ständchen, das macht der Fetz Domino, aber ich wünsche Ihnen alles erdenklich Gute. Viel Gesundheit fürs nächste Lebensjahr. Und ganz, ganz viele glückliche Momente. Schönen guten Morgen.

0: Fats Domino, Blueberry Hell auf Radio Steiermark. Sie wissen, das gibt's. Ja, also wenn die Woche anstrengend war oder wenn eh schon viel passiert ist, dann schlaft man mal so herrlich ruhig und leise vor sich hin.
1: Guten Morgen.
0: Nicht so. Guten Morgen. 6 Minuten. Schönen guten Morgen, Herr Fellner.
1: Schönen guten Morgen, Frau Kathi Venusch.
0: Es ist ja so, dass die Woche schon äußerst turbulent war in der Früh. Was ist mit euch Herren los?
1: Das ist richtig, das war ein Wahnsinn. Also die Woche, die hat es in sich gehabt, da war irgendwie der Fuchs drin.
0: Der Fuchs, nein, der war eben noch nicht da.
1: Aber wir haben es ja immer richten können und eben. Heute, ich natürlich Frühdienst, Wecker gestellt. Ich hätte natürlich die Mama auch führen müssen in der Früh. Die sind Richtung Kroatien schon mit der Busreise unterwegs, gell?
0: Und ist die Mama, Schöne, wann hättest du die Mama führen müssen?
1: Um 5.15 Uhr war Abfahrt in Lanach ausgemacht.
0: Aha.
1: Das Schöne war, hätte, denn es ist kein einziger Wecker abgegangen.
0: Ich habe nichts gehört. Ich wollte gerade sagen, du hast es nicht gehört. Kleine Frage, ist die Mama nach Kroatien unterwegs oder ist sie jetzt unterwegs hierher, um dich zu köpfen?
1: Die ist dann selber mit dem Auto gefahren. Die Mama ist bereits im Bus. Ich bin jetzt bei dir.
0: Nachdem das heißt, die Mama kann sich abkühlen. Ja, das ist aber eine sehr gute richtig, Angelegenheit. Ja. Ja, sehr gut. Ja, guten Morgen, Herr Fellner.
1: Guten Morgen.
0: Weißt du was? Ich hätte gesagt, nachdem es ja dein Dienst ist und ich jetzt schon da sitze, machen wir nur eine Stunde gemeinsam und dann darfst du den Rest des Tages
1: machen
0: erledigen.
1: Gemeinsam. Danke, Kathi.
0: Ja, Zähne putzen und so war er dann gesagt. Ja.
1: Danke fürs Dasein.
0: Springen ist übrigens wirklich so, ich war 10 Minuten da, angezogen.
1: Weil du die Beste bist.
0: Die Beste.
1: Hast du aber ein Grazer Kennzeichen?
0: Ja, wir wollen jetzt nicht wissen.
1: Ich kann gar nicht in 10 Minuten da sein mit dem Täler-Kennzeichen, weißt du?
0: Das wage ich bei dir zu bezweifeln. Schönen guten Morgen, 5 Minuten vor 8 ist es.
1: Guten Morgen.
0: Danke an alle Polizisten, die noch Frühkaffee trinken in ihrer eigenen Station. Genau.

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2: Im Nachrichtenstudio Martina Kofler. Viele heikle Themen haben die USA und China bis morgen noch zu besprechen. Gestern ist US-Präsident Trump ja zu seinem Staatsbesuch in Peking eingetroffen. Vor seinem ersten Vier-Augen-Gespräch mit China-Staatschef Xi Jinping gab es heute freundliche Worte und viel Lob auf beiden Seiten. Aus Peking ORF-Korrespondentin Alexandra Siebenhofer.
3: Rote Teppiche, Blasmusik, jubelnde Kinder vor der großen Halle des Volkes, Donald Trump und Xi Jinping gemeinsam milde lächelnd. Es sind Bilder nach dem Geschmack der beiden Staatschefs. Und so betont man vor dem Vier-Augen-Gespräch auf beiden Seiten, wie gut man sich doch eigentlich verstehe. Es sei eine Ehre, sein Freund zu sein, sagt Donald Trump zu Xi Jinping. Die Beziehung zwischen den USA und China werde besser sein als jemals zuvor. Chinas Staatschef Xi Jinping erwidert, man solle Partner sein, nicht Rivale. Stabile Beziehungen zwischen China und den USA kämen der ganzen Welt zugute. Fast 2 Stunden sprechen die beiden Staatschefs miteinander, bevor sie zum Besuch des Himmelstempels in Peking aufbrechen. Nach einem Staatsbankett heute Abend werden die Gespräche morgen fortgesetzt.
2: In Österreich geht die Debatte um eine Verlängerung der Volksschule auf 6 Jahre weiter. Bildungsminister Christoph Wiederkehr von den NEOS fordert das ja und Experten sind auch dafür. Widerstand kommt dagegen von der ÖVP und den Gemeinden. Es gebe einen Platzmangel und fehle an Geld für einen Ausbau der Schulen, heißt es da. Schulzusammenlegungen sind für ÖVP-Gemeindebundpräsident Johannes Pressl auch keine Lösung.
4: Ich glaube, man muss immer Strukturen hinterfragen, ob sie noch zeitgemäß sind. Aber letztlich muss man schon auch sehen, ich bin kein Bildungspolitiker, aber Volksschule funktioniert ja im Moment, speziell auch im ländlichen Raum, sehr gut. Volksschule ist natürlich eine Bildungseinrichtung, aber letztlich ist das auch ein Teil des Ortslebens. Das ist ein Teil der Identität. Und wir sagen schon, Volksschule gehört auch in den Ort.
2: Sagt Gemeindebundpräsident Pressl in der ZIP 2. In Tirol hat die Polizei eine Drogenbande zerschlagen. 5 Personen wurden festgenommen. Ein 44-jähriger Iraner soll mit 4 weiteren Verdächtigen mindestens 12 Kilogramm Kokain und große Mengen Cannabis nach Österreich gebracht und in Wien und Tirol verkauft haben. Vor allem der Kokain-Hotspot Kufstein soll von der Bande mit Drogen versorgt worden sein. Themenwechsel jetzt. Am Abend ist wieder Showtime in der Wiener Stadthalle. Das 2. Semifinale des Eurovision Song Contests geht über die Bühne. Aus österreichischer Sicht gibt es dabei gleich 2 Highlights, Clemens Stadelbauer.
5: Ja, Cosmo performt seinen Song Tanzschein außer Konkurrenz, weil Österreich ja als Gastgeberland automatisch fürs Finale qualifiziert ist. Und Vorjahressieger JJ, dem wir den ganzen Trubel hier in Wien zu verdanken haben, feiert die Live-Premiere seines neuen Songs Unknown.
2: Danke Clemens, und ORF1 überträgt auch das 2. Semifinale wieder live. Das waren die Nachrichten mit Martina Kofler.
6: Und das schöne Wetter jetzt noch hat der Mario Fellner für uns.
7: Schönen guten Morgen am Feiertag. Im Süden und im Osten des Landes ist es heute noch gering bewölkt bzw. sogar oft wolkenlos. Von Nordwesten her verdichten sich die Wolken dann nach und nach und im Ennstal regnet es bereits. Wolken und Regen bereiten sich dann im Tagesverlauf über die ganze Steiermark aus. Regional kann es dafür ein paar Stunden ohne Unterbrechung regnen am Nachmittag und am Abend erreicht der Regen schließlich sogar den Südosten. Das ein oder andere Gewitter könnte auch mit der dabei sein, sprich heute in der Steiermark dann wechselhaft, aber regnerisch am Nachmittag 10 bis 16 Grad. Morgen am Sonntag gehen da noch einige Schauer nieder, der Regen macht dann Pause, allerdings dürfte es nicht allzu sonnig werden morgen, 9 bis 4 Grad.
6: Bitte schon nicht ärgern, also wir freuen uns ja über jeden Regen, denn das bedeutet, dass wir auch genügend Futter haben, nicht nur für die Tiere, sondern auch für uns.
7: Absolut
6: ja?
7: Richtig.
6: So schaut's aus. 4 Minuten nach 8. Wunderschönen guten Morgen an alle, die hinterm Lenkrad sitzen.
7: Das schaut gut aus in der Steiermark, allerdings Reiseverkehr vor dem Autobahngrenzübergang Spielfeld. 15 Minuten Wartezeit Richtung Slowenien. Gute Fahrt.
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7: Schönen guten Morgen.
6: Schönen guten Morgen. Ich bleib noch ein bisschen sitzen. Ich war wirklich innerhalb von 10 Minuten aus dem Bett im Studio angezogen, ohne dass jemand gecheckt hat. Ich glaube, ich habe meinen Rücken verrissen. Ich bleib noch ein bisschen bei dir. Ich helfe dir ein bisschen. Und still sitzen ist ja auch so eine Geschichte, die man braucht, wenn man
7: fischen geht. Das muss man erkennen.
6: Ja.
7: Die Sessel sind ja sehr bequem, die Fischersessel, muss man wieder fairerweise sagen.
6: Ja, es kommt drauf an. Es gibt so manche, die haben sogar Getränkehalter, gell, Mario?
7: Das ist sogar beidseitig.
6: Kommen wir mal ganz kurz zur Entschuldigung. Du bist ja gerade sehr. Gerade Richtung Mama, ja? Die wollte ja noch, oder fahrt noch Richtung Graz, und die hättest richtig, du eigentlich zum Bus bringen
7: ich
6: sollen.
7: Ich hätte komplett den Wecker komplett verpasst.
6: Wir schicken ja allen Mamas sozusagen das nächste Lied, oder?
7: Liebe Grüße an die Mama.
6: Ja, er ist wirklich, also fast, er ist fast träumätig, fast träumätig.
7: C'è folla tutte le sere. Guten Morgen.
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0: Extra für die Mamas in diesem Land. Edoardo Venato, 8 Minuten nach 8 ist es.
1: 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Gut aufgelegt in den Feiertag.

0: Wander, jeder kann es sein. 11 Minuten nach 8 an diesem Feiertag. Schönen guten Morgen. F wie?
1: Feiertag.
0: Gute Sache. F wie?
1: Füße hochlagern.
0: Oder F wie?
1: Fischen.
0: Fishing for Compliments oder worüber reden
1: wir? Na, wir reden schon vom wirklichen Angelsport. Der erlebt nämlich einen Boom laut ÖKF-Studie. Das ist das österreichische Kuratorium für Fischerei und Gewässerschutz, haben 700.000 Österreicherinnen und Österreicher in den letzten 12 Monaten ihre Angelroute ins Wasser gehalten. 700.000.
0: Das ist aber richtig ordentlich. Nicht nur das Naturerlebnis, ja, also dieses Beobachten, also der echte Fischer, der geht ja richtig auf Jagd sozusagen. Gell?
1: Ist richtig.
0: Sondern dann halt auch mit dem Ergebnis des guten Essens. Ne?
1: Richtig, aber die wichtigste Frage: Was ist eigentlich das Schöne daran? Faszination Fischen.
2: Ja, das Schöne am Fischen ist einfach, dass man in der Natur ist.
3: Entspannen.
2: Ja, natürlich. Und da unter andere Kollegen.
4: Man hat einen stressigen Alltag, wir sind 6 Tage die Woche im Geschäft. Und dass man dann einfach einmal ans Wasser sitzt und einfach einmal abschalten kann.
1: Apropos Geschäft. Wir werden gleich herausfinden, was es da so im Fischbereich, im Fischgeschäftsbereich für Neuigkeiten gibt. Beziehungsweise, Kathi, das ist der absolute Wahnsinn, da gibt es Fischköder, gell? Hm? Mit Vanillegeschmack.
0: Mei, damit sie noch vorher glücklich sind, oder was?
1: Keine Ahnung, was das bringen soll. Aber wir werden es gleich erfahren.
0: Ja, das klingt äußerst spannend. Äußerst spannend. Die besten Fischnews und die schönsten Uhrzeiten, 13 Minuten nach 8.
1: Guten Morgen.

0: Die schönsten Uhrzeiten kann man auch singen, Mario, oder?
1: 8.19 Uhr zum Beispiel.
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0: Christa und Siegfried Gerätschnick aus Wildon. Die zwei sind verheiratet.
1: Und beide sind schon lange auf den Fisch gekommen.
0: Florian Pates hat sie in ihrem Angelfachgeschäft besucht.
3: Das hat angefangen mit 4 Jahren circa. Da bin ich mit den älteren Brüdern mitgegangen. Ganz klassisch mit Schwimmer und so sind wir auf Karpfenfischen gegangen. Ja, und das hat sich halt weiterentwickelt. Und das ist nach wie vor noch, auch Gott sei Dank von meiner Frau, sonst könnte man das eh nicht so machen. Das ist unser beider Hobby. Und
4: die ganze Umwelt schaltet man dann halt einmal aus und dann ist halt einfach nur die Natur da.
5: Viele denken sich, warum machen die Leute das? Die sitzen da, die schauen und die angeln einfach und lassen dann die Tiere wieder frei.
3: So ist es. Wenn man dann wirklich große Muttertiere oder so fängt oder einen großen Wurst mit über 2 Meter, dann hat man keinen Nutzen mehr zum Essen. Da geht es einfach, dass man ein schönes Foto macht und den Fisch so gut wie es geht und so behütet wie es geht, wird ins Element zurückgesetzt.
5: Ihr lebt es aus, das Hobby zum Beruf gemacht, seit 17 Jahren in Wildon. Euer Geschäft, man kann sich vorstellen wie in einem großen Sportartikel, Fachhandel, es gibt alles, was man zum Fischen braucht.
3: Ist egal, für was für eine Fischart zum Befischen. Außer Meeresfischerei haben wir nichts.
5: Ihr produziert sämtliche Köder selbst, auch mit sehr interessanten Geschmacksrichtungen für die Fische. Kokosnuss zum Beispiel, Marzipan, klingt ein bisschen nach Weihnachten.
3: Genau, der Wolli zum Beispiel, der Kokonat, was wir vertreiben, 90% aller Zutaten kommen da aus der Lebensmittelindustrie.
5: Das haben die Fische gern.
3: Natürlich auch, wir schauen auch, dass die Verdaulichkeit für den Fischen, das ist uns auch sehr wichtig, dass der ja passt.
5: Was

0: Es gibt noch mehr Fotos mit der Ehefrau.
1: Das weiß ich nicht. Das kann ich nicht bezeugen.
2: Da gibt es noch mehr Fotos, sicher. Hoffe ich halt.
0: Was ist dein Lieblingsfischgericht?
1: Ich habe eigentlich gerne einen Zander Natur.
2: Da geht nicht viel rüber.
0: Selbst gefangen.
2: Das muss sein, ja.
3: Christa und Siegfried könnten stundenlang über das Fischen reden. Ja, was soll man sagen? Angelsport boomt, jung und alt sitzt täglich in die Natur.
4: Absolut richtig. Laut Studie, über 700.000 Österreicherinnen und Österreicher im letzten Jahr waren unterwegs in Sachen Fischen.
3: Petri Heil auch am heutigen Feiertag, wenn Sie mit der Route im Gepäck unterwegs zum Fischteich sind. Schönen guten Morgen.
4: Es ist 8.22 Uhr.

Die Blue Jeans darf man mittlerweile überall tragen. Und in Blue Jeans darf man auch singen, auch wenn es zum Beispiel um verschiedene Hymnen geht. Ja? Landeshymnen, die Steiermark-Hymne, vielleicht die typische Steiermark-Hymne vom Steinbecker. Dann gab es ja auch noch I Am From Austria vom Reinhard Fendrich. Und dann gibt es auch noch was ich für Sie habe. Ein Schmankerl. Absolut was Besonderes. Jetzt für Sie. Kein schöner Land, Reinhard Fendrich, 8.25 Uhr.

0: Den Spitznamen Austrobade hat er sich verdient, Reinhard Fendrich. Es ist 8:30.
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2: Dieser Fall hat für Aufregung gesorgt. In einem Haus im Raum Leibniz haben Tierschützer und Behörden mehr als 400 Tiere abgenommen. Es handelt sich um Katzen, Meerschweinchen und Hasen. Sie waren stark verwahrlost, ein Teil auch schon tot. Sogenanntes Animal Hoarding, also das Halten von vielen Tieren auf wenig Platz, sei keine Ausnahme, sagt die steirische Tierschutzombudsfrau. Die Anzahl dieser Abnahmen aber sehr wohl, Birgit Zeisberger berichtet.
3: Die Tierschützer haben in dem Haus katastrophale Umstände vorgefunden. 414 Meerschweinchen, Ratten und Hasen, dicht gedrängt in kleinen Käfigen voller Kot. 14 Katzen und Dutzende Kadaver im Garten verscharrt. Das sei ein besonderer Fall von Animal Hoarding, sagt die steirische Tierschutzombudsfrau Caroline Schlögl. Fälle von Tiersammelsucht würden aber mehrmals pro Jahr gemeldet.
4: Also Animal Hoarding ist halt ein psychologisches Phänomen. Das sind Menschen, die Tiere sammeln. Welche Gründe es dafür gibt, also man sagt Tieren ja nach, dass sie Menschen helfen, wenn sie krank sind, wenn es ihnen nicht so gut geht. Aber das Problem ist, das ist einfach eine massive Überforderung. Und wenn es jemandem vielleicht eh schon nicht so gut geht, aus unterschiedlichsten Gründen, kann man halt Tiere dann auch oft nicht mehr so versorgen. Und das war halt in diesem Fall auch.
3: Meist würden sich die Tiersammler als Retter sehen. Ihnen sei ihre Situation gar nicht bewusst. Großteils würden Nachbarn die Fälle melden.
4: Was auffällt, ist meistens einmal zuerst so eine Geruchsbelastung. Man sieht den Menschen auch die Überforderung an und oft verlassen sie dann auch einfach die Tiere, weil sie selber nicht mehr damit zurechtkommen.
3: In Tierheimen müssen die vernachlässigten und verängstigten Tiere wieder aufgepäppelt werden. Im aktuellen Fall werden die mehr als 400 Nagetiere und die 14 Katzen im Adamhof in Leibniz und bei Dicky und Purzel in Fasolzberg versorgt. Sie sind getrennt von den anderen Tieren in Quarantäne untergebracht.
2: Die FPÖ hat gestern Abend in der Grazer Seifenfabrik ihren Wahlkampfauftakt für die Grazer Gemeinderatswahl Ende Juni zelebriert. Die Themen reichen dabei vom Verkehr bis zur Migration. Landeshauptmann Mario Kunasek rechnet dabei mit der aktuellen Grazer Regierung ab.
5: Die Veränderung, die diese Stadt auch in den letzten Jahren vorgenommen hat. Eine Veränderung, liebe Freunde, die für die Wirtschaft, die für die Bürger, für die Einwohner der Stadt Graz, sogar auch für die Pendler, die jeden Tag Graz erreichen müssen und für viele andere Menschen mehr eine negative Veränderung gewesen. Und deshalb muss auch das unser Anspruch sein, Graz wieder zu einer lebenswerten Stadt zu machen, Graz wieder zu einer sauberen Stadt zu machen, Graz wieder zu einer Stadt zu machen, wo in erster Linie auch einmal die Grazer auch sich wiederfinden in dieser wunderschönen Stadt. Und dafür, liebe Freunde, braucht es uns, die Freiheitliche Partei.
2: Und auch Spitzenkandidat René Apfelknapp rechnet mit der Regierung ab.
6: Die Sünden dieser dunkelrot-rot-grünen Regierung, die ist lang. Diese Sündenliste ist wirklich lang. Es ist das Verkehrschaos, es ist der Parkplatzraub, es ist diese ungebremste Zuwanderung in unser Sozialsystem, es ist das Budgetchaos. Und liebe Freunde, ein Weiter wie bisher, das wollen und das können wir uns einfach nicht leisten.
2: Sagt der FPÖ-Spitzenkandidat für die Gemeinderatswahl René Apfelknapp beim Wahlkampfauftakt der Freiheitlichen gestern Abend. Die Energie Steiermark und die Energie Graz werden den Gaspreis mit 1. Juli um 11,5% senken. Das haben die Stadt Graz und die Energie Steiermark gestern bekannt gegeben. Der neue Arbeitspreis beträgt künftig 5 Cent pro Kilowattstunde für Energie Graz Kunden. Kunden der Energie Steiermark zahlen im zweiten Halbjahr 5,71 Cent je Kilowattstunde. Laut Konzernsprecher Urs Hanig handelt es sich um die übliche halbjährliche Indexanpassung. Auf der A9 bei Mautern im Bezirk Leoben ist gestern eine 52-jährige Autofahrerin schwer verletzt worden. Die Frau dürfte einen Stau zu spät bemerkt haben. Sie prallte gegen ein vor ihr stehendes Auto, das wiederum dann gegen einen LKW geschleudert wurde. Die 52-jährige prallte mit ihrem eigenen Fahrzeug noch gegen die Mittelleitwand. Sie erlitt dabei schwere Verletzungen. Die Wetteraussichten hat jetzt Mario Fellner.
7: Schönen guten Morgen am Feiertag. Der Feiertag heute wird zunehmend nass. In der Obersteiermark, das sind oft von Beginn an schon Regenschauer. Regenschauer möglich. Ab dem Vormittag wandern diese ganzen Regenschauer dann in Richtung Westen des Landes. Da regnet es auch am Nachmittag und auch am Abend in Richtung Süden und Südosten. Teilweise lokal können da auch kräftige Schauer bzw. Gewitter mit dabei sein. Die Temperaturen reichen heute von 9 Grad im Ausseerland bis zu maximal 18 Grad in Bad Radkersburg. Auch morgen am Freitag unbeständig, viele Wolken und über den Tag hinweg, da gibt es nur wenig Sonnenfenster und immer wieder Regenschauer in der ganzen Steiermark. Die Temperaturen 10 bis 17 Grad.
2: 8.35 Uhr zum Radio Steiermark Verkehrsservice.
7: Das schaut gut aus in der Steiermark, da sind uns keine Störungen gemeldet worden. Allerdings am Weg Richtung Süden vor dem Autobahngrenzübergang Spielfeld dauert es 15 Minuten länger Richtung Slowenien.
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2: Und Song Contest heute Teil 2. Funny, bist du ein Song Contest Genießer?
8: Ich gestehe nicht allzu sehr.
2: Okay, aber jetzt kommt's.
7: Ich gebe mir das schon.
2: Nein, das gehört ja dazu.
8: Natürlich bin ich mit dabei, aber...
2: Ich meine, es ist ja auch so spannend. Erstens mal 70er, zweitens mal in Wien. Dann hätten wir jetzt den Song Contest 3-mal gewonnen, ist ja auch eine gute Zahl.
7: Absolut.
2: Heute am Abend zweites Semifinale und zum ersten Mal Cosmo live auf der Bühne.
7: Da richtig.
2: Heißt Daumen drücken. Komplett, wobei es geht dann ja am Sonntag um die Wurst, also nicht ganz um Conchita, aber um die Wurst. Ne? Und ganz spannend, bitte schön, schaut sich auf den blauen Stern beim Cosmo im Gesicht, weil der hat den Stern nämlich anpassen müssen, weil ein anderer Musiker hat gesagt, der Stern gehört mir, da könnte man mich verwechseln.
7: Das wäre schon gehört. Ah, war ja ein Patentproblem.
2: Und ja, ich habe mir immer gedacht, das ist ein Malproblem. Ja, es ist unpackbar. Starten wir aber gut gelaunt in Richtung Feiertag, weil wir haben jetzt das Siegerlied von 1997 für Sie.
7: Das war Katrina and the Waves.
2: Ah. Love, Shine, a Light.

0: So muss man klingen, um den Song Contest zu gewinnen. Ein Ohrwurm, oder? Der auch?
1: Wir brauchen einen Tanzschein.
0: Und der wird heute zum ersten Mal zu hören sein. Ab 20.15 Uhr in ORF1 Mr. Song Contest Proudly Presents. Und ab 21 Uhr das zweite Semifinale. Da werden die nächsten 10 Länder ausgesucht, die da mit dabei sind, dann am Samstag beim Finale des Song Contests. Schönen guten Morgen, 8.40 Uhr.

0: Mattakustik, irgendwas geht immer. 8.42 Uhr, bei mir geht es immer nur zu, bis auf eine bestimmte Höhe. Dann ist aus.
1: Ja? Du hast ein bisschen Höhenangst, gell?
0: Ja, irgendwann ist aus. Ja? Punkt.
1: Spricht es heute, was da in Freesing in Kiezeig passiert, das wäre nichts für dich?
0: Nein. Aber ich bewundere es von unten.
1: Absolut richtig, das können wir heute machen. Da finden nämlich die 26. südsteirischen Himmelfahrtstage statt. Und die haben eindeutig mehr als nur heiße Luft zu bieten.
0: 20 Ballonteams steigen da in die Lüfte. Fallschirmspringerinnen und Modellflieger sind mit dabei. Und wer will, der kann sogar selber, Mario?
1: Im Korb mitfliegen.
0: Wow, Veranstalter Helmut Winkler.
2: Das macht natürlich das Ganze so sehr, sehr attraktiv, weil man das einfach einmal gesehen haben muss, weil man das auch einmal erlebt haben muss, sage ich immer, dass man da oben steht am Himmel und runterschauen kann und die Weingegend in der Vogelperspektive genießen darf.
1: Für alle, die es dabei ein bisschen mit der Angst zu tun bekommen, da hat der Heißluftballonexperte eine gute Nachricht.
2: Aha. Wenn man eigentlich irgendwo oben steht und runterschaut, sieht man immer seine Füße, ja, und deswegen haben die meisten auch Höhenangst und haben das Gefühl, sie stehen ja irgendwo oben. Ja, bei uns im Korb schaut das ein bisschen anders aus. Dadurch man in erster Linie seine Füße nicht sieht, ja, haben 99% der Leute keine Höhenangst.
0: Ja, und wenn sie zu dem 1% gehören, das trotzdem lieber am Boden bleibt, jö, schon wieder Minderheit, ich, 1%. Gibt's viel zu sehen.
2: Da sehen Sie dann, wie die Heißluftballone aufgebaut werden, wie das Ganze drumherum ausschaut. Und natürlich die Freiwillige Feuerwehr Freesing ist ja Mitveranstalter, der eben für das ganze Kulinarik drumherum verantwortlich ist, für Musik, für alles, was da geboten wird. Es gibt ein Zelt, also sollte es wirklich regnen, dann können sitzen die Leute auch im Trockenen, werden dort bewirtet. Also da schaut die Feuerwehr sehr gut auf ihre Gäste.
1: Wetter quasi egal, eröffnet werden die Himmelfahrtstage heute am Sportplatz Freesing in Kiezeig um 16 Uhr. Ab 18 Uhr steigen dann jeweils heute, am Freitag und auch am Samstag die ersten Ballone in die Luft.
0: Jetzt ist es 8.45 Uhr.

0: Schönen guten Morgen am Feiertag. 8 vor 9 ist es.
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0: Also die Dame ist der nächste Superstar, Ella Langley, Choose in Texas.
1: So coole Stimme, oder?
0: Ja, Wahnsinn. Also wir schauen mal, vielleicht wird die ja Richtung Taylor Swift unterwegs sein, wer weiß. Also
1: könnte
0: manche sagen es ja, absolut. Apropos Sonnenschein und...
1: Genießen und ausnutzen, ich weiß, worauf du hinaus willst, Kathi.
0: Mhm.
1: Wettertechnisch den Vormittag nutzen, am Nachmittag wird es dann unbeständig in der gesamten Steiermark. Da kommen nämlich von der Obersteiermark Regenschauer, Wolken und Co. Das heißt, definitiv rausgehen jetzt noch.
0: Ja, ist das eine Aufforderung an mich?
1: an alle.
0: Verstehe, ja. Feiertag ist Feiertag.
1: Richtig.
0: Und den Regen können wir eh brauchen. 3 von 9.

0: My Girl.
1: Auch in der nächsten Stunde tolle Musik.
0: Ozzy Osbourne wartet auf Sie.
1: Boris Bukowski oder auch
0: One Direction und viele, viele, viele mehr für Ihren Feiertag.
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3: Am Mikrofon Martina Kofler. Im Ukraine-Krieg ist weiter kein Ende in Sicht. Russland hat die Ukraine in der Nacht wieder mit massiven Angriffen überzogen. Im Land wurde Luftalarm ausgelöst. Auch aus der Hauptstadt Kiew wurden Explosionen und viele Verletzte gemeldet. Es soll mindestens einen Toten geben.
4: In den Trümmern eines Wohngebäudes in Kiew suchen Einsatzkräfte nach Überlebenden. Sie konnten bisher 10 Menschen retten. Die Waffenruhe hat nur kurz gehalten. Es ist die wohl längste russische Angriffswelle seit Kriegsbeginn. Im Visier insgesamt mehr als 20 Regionen der Ukraine. Schon den ganzen Mittwoch über hatte die russische Armee Drohnenangriffe geflogen. Getroffen wurden Ziele bis in den äußersten Westen der Ukraine. Solche Attacken über Tag sind ungewöhnlich. Hunderte Drohnen sollen eingesetzt worden sein. Präsident Zelensky bezeichnet die Attacken als Terror. Mit den jüngsten massiven Angriffen will Moskau den Druck auf die Ukraine erhöhen, sich auf Friedensverhandlungen einzulassen, zu russischen Bedingungen.
3: Raffaella Steinbach hat berichtet. Chinas Staats- und Parteichef Xi Jinping und US-Präsident Donald Trump haben ihre Gespräche in Peking begonnen. Zum Auftakt gab es freundliche Worte und Lob auf beiden Seiten. Einzelheiten wurden nicht bekannt. Nach 2 Stunden ging es für beide Staatschefs weiter zum Besuch des historischen Himmelstempels in Peking. Am Abend findet ein Staatsbankett statt. Morgen werden die Gespräche fortgesetzt. Neuen Wirbel gibt es rund um die spanische Hofreitschule in Wien. Mehr als 1 Million Euro soll in 2 Jahren verschwunden und von 2 ehemaligen Mitarbeitern veruntreut worden sein. Das zuständige Landwirtschaftsministerium prüft jetzt Schadenersatzansprüche. Ein schwerer Verkehrsunfall auf der Westautobahn bei Linz hat gestern für einen Großeinsatz der Rettungskräfte gesorgt. Bei einem Auffahrunfall am Nachmittag von Lkw, Wohnmobil und Reisebus wurden 14 Menschen verletzt. Aus Oberösterreich Daniela Dahlke.
5: Ein plötzliches Bremsmanöver setzt auf der Westautobahn bei Traun die Unfallkette in Gang. Nach der Notbremsung eines Lastwagens kracht ein Wohnmobil ins Heck des plötzlich stehenbleibenden Lkw. Kurz darauf fährt auch noch ein Reisebus auf den schon schwer beschädigten Camper auf. Das Ehepaar aus Kitzbühel wird schwer verletzt im Wohnmobil eingeklemmt. Der 59-jährige Lenker muss vom Notarzthubschrauber geholt werden. Im Reisebus aus der Steiermark werden 11 Menschen verletzt. Auch sie kommen ins Spital. Die Totalsperre der Autobahn führt im starken Reiseverkehr vor dem langen Wochenende noch bis zum Abend zu massiven Staus auf der A1 und der A25.
3: In der Wiener Stadthalle geht am Abend das 2. Semifinale des Eurovision Song Contests über die Bühne. 15 Länder treten wieder an, unter ihnen Dänemark, das neben Finnland und Griechenland ja als Favorit gehandelt wird. ORF1 überträgt ab 21 Uhr live. Das waren die Nachrichten mit Martina Kofler.
0: Und das Wetter hat der Mario Fellner für uns.
6: Schönen guten Morgen am Feiertag. Heute, jetzt noch am Vormittag, die meiste Chance auf Sonnenschein. Ab dem Vormittag wird der Regen dann nämlich von der Obersteiermark bzw. auch von Westen her immer häufiger. Am Nachmittag regnet es da heute verbreitet und auch zum Teil kräftig, bis dann am Abend sogar im Süden und ganz im Südosten einzelne Gewitter dabei sein können. Die Höchstwerte heute 9 Grad im Ausseerland und 18 Grad in Bad Radkersburg. Morgen am Freitag bleibt es auch unbeständig. Viele Wolken hängen über der Steiermark. Es gibt da nur wenige Sonnenfenster und immer wieder Regenschauer. Die Temperaturen morgen 10 bis 17 Grad.
0: 9:04. Schönen guten Morgen an alle, die am Steuer sitzen.
6: Schaut gut aus, wenn Sie unterwegs sind in der Steiermark. Da sind uns nämlich keine Störungen gemeldet worden. Aber in Richtung Süden vor dem Autobahngrenzübergang Spielfeld 10 Minuten Wartezeit Richtung Slowenien.
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0: Diese Kostüme, dieses Flair. Diese Aufbruchstimmung, dieses United by Music, das kann schon was.
6: Absolut. Auch die Bühne, das Bühnenbild, das ist einfach nur der Wahnsinn, was die dort aufgebaut haben in Wien.
0: Ja, wir zwar haben etwas mit ganz vielen Steirerinnen und Steirern gemeinsam.
6: Wir lieben's.
0: Und wir haben keine Tickets. Also reden wir drüber und sichern uns für heute am Abend die besten Plätze vor dem Fernseher. Wir wünschen
6: schönen guten Morgen.

0: Der war nie beim Song Contest, der Paul McCartney.
1: Würde mich immer interessieren, was diese Menschen dann eigentlich für Platzierung gehabt hätten.
0: Mhm. Wirklich? Wir wissen ja, Song Contest hat ein eigenes Bewertungsdingsbums.
1: Genau.
0: Ne? Schönen guten Morgen.
1: Guten Morgen.
0: 8:09.
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0: 9:11. Schönen guten Morgen. Mein Tipp, keine Chips.
1: Warum keine Chips?
0: Naja, wenn man aufruft und mittanzt, dann brennt das in alle Richtungen.
1: Hat man heute übrigens guten Grund dazu. Übermorgen ist ja schon das große ESC-Finale. Heute das zweite Semifinale.
0: Genau, und Marin Berlakovic hat schon eine Vorschau, was da heute auf uns zukommt.
2: Um mit dem Beitrag aus Norwegen zu antworten. Ja, ja, ja. Und dazu gibt's heute Bangaranga. Bangaranga, Bangaranga, Bangaranga, I'm the Bangaranga. Von Bulgarien ein elektronisches Bangaranga. Und die Hüften, die dürfen auch geschwungen werden bei Zypern. Orientalisch-mediterrane Pop-Power, die eines will, Jala, also mehr. Und die trifft am Abend zum Beispiel auf dänisch-dramatische Mystik. Einer der Favoriten für den Einzug ins Finale, Søren Tørpegaard Lund aus Dänemark, wie auch der Superstar aus Australien. Werden alle Register gezogen für Musikstar Delta Goodrum aus Down Under mit der Hochglanz-Powerballade Eclipse. Willkommen zurück heißt es für Rumänien mit provokantem Rock. Malta gibt eine Hollywood-artige Liebeserklärung mit Bella ab und das schreiende Element, das kommt heute wieder einmal von Albanien. Um den Aufstieg ins Finale zittern müssen heute Armenien, die Schweiz und auch Luxemburg. Zumindest laut den Wettquoten und auch Aserbaidschan, die ihr ESC-Motto aber anscheinend eh schon vorab festgelegt haben.
0: Ach, spannend, da war jetzt einiges dabei, wo man mittanzen kann, gell?
1: Absolut richtig.
0: Wegen der Chips war es.
1: ORF 1 heute. 20.15 Uhr geht's los. Mr. Song Contest proudly presents. Und ab 21 Uhr gibt's dann das zweite Semifinale.
0: Bisschen Zeit haben wir noch bis dahin, 13 nach 9.
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0: Herrlich.
1: So hineinträumen in den Feiertag, oder? Ossi Osbourne mit Dream um 18 Minuten nach 9. Mario.
2: Guten Morgen.
1: Wo ist denn deine heimliche Liebe?
2: Ich habe keine heimliche Liebe, Kathi. Ich habe nur geständige Liebe.
1: Aha, die wäre?
2: Einmal die Freundin, die Julia, und die zweite Liebe, mein Auto.
1: Wir werden jetzt keine Wertung machen, verstehe.
2: Platz 1 ist
1: Musik.
2: Natürlich die Julia.
1: Bussi. Ich hätte jetzt sagen müssen, Bussi, genau.

0: Jetzt ist kein Secret Love mehr, was soll ich sagen, Mario? Julia
1: heißt sie.
0: 9:21
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0: Kennen Sie das? Sie müssen mittlerweile sich ununterbrochen Codes oder Passwörter ausdenken und vor allem auch merken. Ja? Also das ist ja, finde ich, die große Herausforderung. Und das gelingt bei Ihnen auch nicht immer?
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0: mir überhaupt noch was merken?
1: Das ist die entscheidende Frage. Das Gehirn kann man wie einen Muskel sehen, ist kein Muskel, aber ist ein höchst trainierbares Organ trotzdem. Und alles, was wir nicht verwenden, verkümmert. Und jetzt plädiere ich dafür. Wenn ich einen Menschen zum Beispiel neu kennenlerne, ganz bewusst mir überlegen, mit mir selber ausmachen, so, und den Namen merke ich mir. Und ich liebe es zum Beispiel, mir die wichtigsten Telefonnummern aller meiner Kinder, liebsten Menschen um mich herum zu merken, weil das ist jedes Mal ein kleines Gehirntraining, damit ich den Menschen zeige, hey, versuch das zumindest mit deiner eigenen Handynummer und vielleicht noch mit den drei wichtigsten Handynummern um dich herum, dann hast du einen doppelten Nutzen.
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0: Pfotenautos.
2: Pfotenautos?
0: Pfotenautos. So habe ich mir meine Eselsbrücke gebaut, so einem weststeirischen Dialektausdruck. Dotzewegen. Tatzen wegen Pfotenautos. Alles klar?
2: Dotzewegen. Jedes Gehirn arbeitet anders.
0: Ja, aber ich habe eins. Das ist schon mal die gute Nachricht. Schönen guten Morgen. 9.23 Uhr.

0: Moving out spirituell gibt da kräftig Gas in den Feiertag rein. Schönen guten Morgen oder schönen Vormittag. 9:30 ist es.
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2: Die steirische Tierschutzombudsfrau Caroline Schlögl spricht nach dem Fund von mehr als 400 verwahrlosten Tieren in einem Haus von einem schweren Fall von Animal Hoarding. In kleinen, verdreckten Käfigen wurden Meerschweinchen, Ratten und Hasen entdeckt, außerdem 14 Katzen und Tierkadaver im Garten. Laut Caroline Schlögl sehen sich Betroffene oft selbst als Tierretter und bemerken ihre Überforderung nicht. Die Tiere werden jetzt in Tierheimen in Leibnitz und Fasolzberg versorgt und in Quarantäne aufgepäppelt. Die FPÖ hat gestern Abend in der Grazer Seifenfabrik ihren Wahlkampfauftakt für die Grazer Gemeinderatswahl Ende Juni zelebriert. Die Themen reichten dabei von Verkehr bis Migration. Landeshauptmann Mario Kunasek und Spitzenkandidat René Apfelknapp rechneten dabei mit der aktuellen Grazer Regierung ab und kritisierten vor allem deren Verkehrspolitik. Graz müsse für Autofahrer wieder attraktiver werden, so die Freiheitlichen. In den ersten 3 Monaten des Jahres haben sich laut E-Control österreichweit mehr als 137.000 Haushalte einen neuen Strom- oder Gaslieferanten gesucht. Das ist ein neuer Rekord für das erste Quartal des Jahres. Die Steiermark und Niederösterreich waren jene Bundesländer, in denen es die meisten Anbieterwechsel gab. Unter anderem die schwankenden Preise durch den Iran-Krieg dürften zu dem Wechselverhalten beigetragen haben, heißt es von der Regulierungsbehörde. Die Wetteraussichten hat jetzt Mario Fellner.
3: In Bad Aussee derzeit frisch 6 Grad bei Ihnen zu Hause, ebenfalls in Gleisdorf. Noch ein bisschen Potenzial für mehr, da hat's 9 Grad.
4: Potenzial, verstehe.
3: Absolut richtig, aber jetzt schon warm. Relativ mild für heute. 12 Grad in Rohrbach an der Lafnitz. Viel mehr wird es da heute nicht geben. Maximal 18 Grad heute in Bad Radkersburg. Wie schaut's aus? Sonnenschein noch am Vormittag. Am Nachmittag regnet es dann verbreitet in der Steiermark. Auch einzelne Gewitter können da heute am Feiertag mit dabei sein. Gleiches Programm auch morgen am Freitag, da bleibt es unbeständig. Viele Wolken hängen da über der Steiermark. Es gibt nur wenige Sonnenfenster und immer wieder Regenschauer. Maximal 10 bis 17 Grad.
0: 9:32 Uhr. Schönen guten Morgen an alle am Lenkrad.
3: Und da gute Nachrichten, da sind uns keine Störungen gemeldet worden in der Steiermark. 10 Minuten länger dauert es am Autobahngrenzübergang Spielfeld.
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0: Christi Himmelfahrt. Nach 40 Tagen ist Jesus sozusagen in den Himmel aufgefahren.
3: Richtig.
0: Wir feiern das als Feiertag.
3: Und in der Südsteiermark feiert man das sogar als Ballonfeiertage.
0: Zum Beispiel.
3: Ballonfahren kann man da.
0: Ja, und zuschauen von unten, wenn man ein bisschen Höhenangst hat zum Beispiel. Ne? Aber man kann ja auch diesen Feiertag wirklich ganz gemütlich verbringen. Ein bisschen Bewegung war halt nicht schlecht.
3: Ja, haben wir aber im Angebot.
0: Ja, auf jeden Fall. Also erstens mal kann man mittanzen zur besten Musik. Außerdem machen wir gleich das Boot.
3: Yoga-Übung.
0: Ja, und wie schauen wir da bei dir aus? Ist das schon wieder Fällen am Limit, oder?
3: Ist Fällen am Limit, ja.
0: Verstehe. Machen wir uns gleich gemeinsam. Und wir wünschen schönen guten Morgen.
3: Guten Morgen.

A story of my life, One Direction. Und wir kommen jetzt zu einem, der aus der österreichischen Musikszene nicht wegzudenken ist. Ja, mittlerweile auch wirklich erfahren, aber eine Menge gute Hits abgeliefert. Einer davon ist Fandango. Da ist Boris Bukowski. Schönen guten Morgen, 9.37 Uhr.

0: 9.40 Uhr. Schönen guten Morgen.
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0: Heute braucht man nichts Zusätzliches, aber um in deinen Worten zu reden, Mario, ein bisschen tierverklägter sind wir.
2: Heute. Danke, Kathi, ist richtig. Man kann diese Übung nämlich auch am Boden machen.
0: Ja, es gibt eine Yoga-Übung zum Kräftigen der Bauchmuskulatur. Die Übung heißt...
2: Das Boot.
3: Namaste. Und die Übung hat es heute ein bisschen in sich, hast du gesagt, Evelyn.
4: Genau, weil wir wollen ein bisschen Boot fahren gehen, also sprich die Bootshaltung. Und das bedeutet, dass wir quasi so eine Körperhaltung einnehmen, wo der Oberkörper und die Beine circa so im 90-Grad-Winkel sind.
3: Im Sitzen?
4: Im Sitzen, entweder am Boden oder wir können das natürlich auch schon einmal am Sessel machen, indem dass ich mich an die vordere Kante meines Sessels setze und einfach einmal ein Bein anhebe und dann das zweite anhebe. Da können die Beine noch abgewinkelt sein, ja? Ja, genau. So, wir können, wer gute Kraft in der Bauchmuskulatur hat, nicht nach hinten kippen, auch wieder den Nabel nach vorne ziehen. Das kann schon reichen, ja? Aber wer gute Kraft hat, streckt die Beine aus und hält hier 5 Atemzüge.
3: Aber da geht bei mir automatisch der Oberkörper ordentlich zurück.
4: Genau, und das sollten wir vermeiden. Also die Beine nur so weit strecken, wie die Bauchmuskulatur das tragen kann. Ich zeige dir jetzt noch eine Übung am Boden, die ist mitunter leichter. Also komm mal mit runter.
3: Ja. Also kommen bitte alle mit runter.
4: Okay, also wir sitzen quasi ganz normal am Boden. Unsere Sitzbeinhöcker sind gut am Boden gestützt, gut geerdet. Und wir können uns hinten einmal mit den Händen hinterm Rücken abstützen. Das ist jetzt einmal unsere Basis. So, jetzt ziehen wir auch hier wieder die Wirbelsäule in die Länge. Nabel zurück, genau. Ja, genau, das kann sein. Und die halbe Bootshaltung ist zum Beispiel, lass mal ruhig die Hände hinterm Rücken, dass wir die Beine jetzt im 90-Grad-Winkel anheben. Das geht doch, oder?
3: Ja, aber es ist anstrengend.
4: Ist richtig, aber das ist super für deine Bauchmuskulatur.
3: Und wer das gerne sehen möchte, einfach auf ORF Starmark, auf unsere Instagram-Seite. Die Übung zeigt die Evelyn jetzt höchstpersönlich.

0: Also bei seiner Stimme wäre immer ganz Kenny Rogers, The Gambler auf Radio Steiermark. 9:47 Uhr, Mario, worum geht es eigentlich wirklich beim Song Contest?
1: Es geht natürlich um Musik, aber wenn wir uns ganz ehrlich sind, Hauptsache wir sind vor den Deutschen.
0: Das stimmt. Bitte, wir können einen Beweis liefern. Und zwar 1966.
1: Merci. Sherry.
0: Oder Jürgens. 2014.
1: Conchita Wurst. Wir haben gewonnen.
0: Und letztes Jahr JJ. Wasted Love.
1: Es steht 3:2. Österreich gegen Deutschland.
0: Wir können es beweisen. Wir können es beweisen.
1: Absolut,
0: ja?
1: Richtig.
2: Ein bisschen Frieden.
0: Damit haben sie mal gewonnen und? Damit haben sie mal gewonnen. Also 2 Deutschland.
1: 3 Österreich.
0: Ja, also es sollte so bleiben. 2. Semifinale heute am Abend ab 20.15 Uhr heißt Mr. Song Contest Proudly Presents und ab 21 Uhr das 2. Semifinale. Es gibt was, womit die Deutschen punkten können. Mario?
1: Ah, das ist im Hintergrund die Helene Fischer, gell?
0: Ja, ja.
1: Die singt eh nicht mit.
0: Nein.

0: im Juli in Wien. Schönen guten Morgen, 8 vor 10.
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0: Fantastiker Conde, Patrizio Born, 9:45 ist es.
1: Guten Morgen, schönen Vormittag.
0: Ja, genau. Mario Fellner und Kathi Wenusch dürfen Sie jetzt mal gut gelaunt in diesen Feiertag schicken. Und es ist ein wirklich genialer, denn es wartet ein ganz besonderer Frühschoppen auf Sie.
1: Ganz genau, der ESC Spezial Frühschoppen ab 11 Uhr. Da gibt's Song Contest Songs gespielt von der Blasmusik.
0: Unter anderem von der Militärmusik. Also mit dabei auch die Global Criner. Ich glaube, das wird richtig
1: mega cool.
0: Genial.
1: Ja. Live vom Wiener Rathausplatz.
0: Ab 11. Eben der Frühschoppen, dann darfst du wieder weitermachen, Mario.
1: Dann hören wir uns.
0: Genau.
1: Schönen Feiertag
0: wünschen
1: Kathi Wenusch
0: und Mario Fellner.

0: ein herzliches Willkommen aus dem Salzburger Flachgau. Am heutigen Feiertag Christi Himmelfahrt überträgt das Landesstudio Salzburg im Programm der ORF Regionalradios und auf ORF 3 den katholischen Gottesdienst aus der Pfarrkirche Straßwalchen. Die heutige Messfeier wird musikalisch mitgestaltet vom Kirchenchor Straßwalchen unter der Leitung von Tamara Karalukstein und einem Bläserensemble der Trachtenmusikkapelle Hager Hochfeld. An der Mattisorgel zu hören ist Bernhard Karrer, der auch der Komponist mehrerer Werke ist, mit denen der heutige Gottesdienst musikalisch gestaltet wird. Aufgeführt werden Teile von Bernhard Karrers Missa Quinta. Auch die Bläserfanfare, mit der der Gottesdienst eröffnet wird, stammt aus seiner Feder. Zur Gabenbereitung wird eine Bearbeitung des Panis Angelicus von César Franck erklingen, ausgeführt von Tamara Karalukstein und Hans Regelsberger. Weiters hören Sie Lieder aus dem Kirchengesangbuch Gotteslob. Mit der Gemeinde feiert nun regionaldächernd Pfarrer Ladislav Kutschkowski. Zu Beginn stellt Pfarrgemeinderätin Cornelia Bajcek die Pfarre kurz vor.
1: Ein herzliches Grüß Gott aus der Pfarre Straßwalchen. Unsere Pfarre wurde erstmals 799 urkundlich erwähnt. Somit gehört Straßwalchen zu den ältesten Pfarren der Erzdiözese Salzburg. Die Kirche ist dem heiligen Martin geweiht, unsere zweite Kirche in Irsdorf, der Gottesmutter Maria. Wir freuen uns in unserer Pfarre über knapp 50 Ministranten, die fleißig und begeistert am Altar dienen. Viele verschiedene Gruppen und Chöre gestalten unser Pfarrleben. Wir laden Sie nun ein, gemeinsam mit uns Gottesdienst zu feiern.

0: Im Namen des Vaters und des Sohnes und des Heiligen Geistes.
1: Amen.
0: Die Gnade unseres Herrn Jesus Christus, die Liebe Gottes des Vaters und die Gemeinschaft des Heiligen Geistes sei mit euch.
1: Und mit deinem Geist.
0: Geliebte Schwestern, geliebte Brüder, hier in unserer Pfarrkirche, liebe Zuhörerinnen und Zuhörer an den Radios, liebe Zuseherinnen und Zuseher an den Fernsehgeräten und alle, die über die verschiedenen Medienplattformen mit uns verbunden sind. Ihnen allen, besonders den kranken, einsamen und älteren Menschen, gilt heute am Fest Christi Himmelfahrt unser herzlicher Gruß. Der 40. Tag seit der Auferstehung Jesu führt uns mit dem Herrn und seinen Jüngern auf den Berg. Christus kehrt, nachdem er in Tod und Auferstehung seinen Weg der Erlösung der Menschheit vollendet hat, zum Vater zurück, zu seinem Vater und unserem Vater. Denn in ihm sind wir alle Gottes Kinder und füreinander Schwestern und Brüder. Mit Christus findet der Mensch, ja, das Menschsein selbst, Aufnahme in Gott. Der menschgewordene Gott legt das Menschsein nicht einfach ab, sondern erhöht es in das dreifaltige Geheimnis des Lebens Gottes hinein. Wenn wir jetzt gemeinsam die heilige Eucharistie feiern, werden wir in dieses Geheimnis mit hineingenommen. So wollen wir voller Dankbarkeit Gottes Treue zu Menschen und zu unserer Welt preisen und aus seiner Nähe, dem Quell des Lebens, schöpfen. Legen wir alle unsere Anliegen, Freuden, Schmerzen, Bitten, aber auch unsere Danksagungen auf den Altar und lassen wir uns vom Herrn zur Gemeinschaft zusammenfügen. Halten wir nun kurz inne, betreten wir auch innerlich die Schwelle des Heiligtums und bitten Gott um sein Erbarmen. Erbarme dich, Herr unser Gott, erbarme dich.
1: Denn wir haben vergessen.
0: Erweise, Herr, uns deine Huld.
1: Und schenke uns dein Heil.
0: Nachlass, Vergebung und Verzeihung unserer Sünden gewähre uns der allmächtige und der barmherzige Herr.
1: Amen. Amen.

0: Lasset uns beten. Allmächtiger, ewiger Gott, erfülle uns mit Freude und Dankbarkeit, denn in der Himmelfahrt deines Sohnes hast du den Menschen erhöht. Schenke uns das feste Vertrauen, dass auch wir zu der Herrlichkeit gerufen sind, in die Christus uns vorausgegangen ist, der in der Einheit des Heiligen Geistes mit dir lebt und herrscht in alle Ewigkeit.
1: Amen. Lesung aus der Apostelgeschichte. Im ersten Buch, lieber Theophilus, habe ich über alles berichtet, was Jesus von Anfang an getan und gelehrt hat, bis zu dem Tag, an dem er in den Himmel aufgenommen wurde. Vorher hat er den Aposteln, die er sich durch den Heiligen Geist erwählt hatte, Weisungen gegeben. Ihnen hat er nach seinem Leiden durch viele Beweise gezeigt, dass er lebt. 40 Tage hindurch ist er ihnen erschienen und hat vom Reich Gottes gesprochen. Beim gemeinsamen Mahl gebot er ihnen: Geht nicht weg von Jerusalem, sondern wartet auf die Verheißung des Vaters, die ihr von mir vernommen habt. Denn Johannes hat mit Wasser getauft, ihr aber werdet schon in wenigen Tagen mit dem Heiligen Geist getauft werden. Als sie nun beisammen waren, fragten sie ihn: Herr, stellst du in dieser Zeit das Reich für Israel wieder her? Er sagte zu ihnen: Euch steht es nicht zu, Zeiten und Fristen zu erfahren, die der Vater in seiner Macht festgesetzt hat. Aber ihr werdet Kraft empfangen, wenn der Heilige Geist auf euch herabkommen wird, und ihr werdet meine Zeugen sein in Jerusalem, in ganz Judäa und Samarien und bis an die Grenzen der Erde. Als er das gesagt hatte, wurde er vor ihren Augen emporgehoben, und eine Wolke nahm ihn auf und entzog ihn ihren Blicken. Während sie unverwandelt ihm nach zum Himmel emporschauten, siehe, da standen zwei Männer in weißen Gewändern bei ihnen und sagten: Ihr Männer von Galiläa, was steht ihr da und schaut zum Himmel empor? Dieser Jesus, der von euch fort in den Himmel aufgenommen wurde, wird ebenso wiederkommen, wie ihr ihn habt zum Himmel hingehen sehen. Wort des lebendigen Gottes.
2: Danke sei Gott.

0: Lesung aus dem Brief des Apostels Paulus an die Gemeinde in Ephesus. Schwestern und Brüder, der Gott Jesu Christi, unseres Herrn, der Vater der Herrlichkeit, gebe euch den Geist der Weisheit und Offenbarung, damit ihr ihn erkennt. Er erleuchtet die Augen eures Herzens, damit ihr versteht, zu welcher Hoffnung ihr durch ihn berufen seid, welchen Reichtum die Herrlichkeit seines Erbes den Heiligen schenkt und wie überragend groß seine Macht sich an uns, den Gläubigen, erweist durch das Wirken seiner Kraft und Stärke. Er ließ sie wirksam werden in Christus, den er von den Toten auferweckt und im Himmel auf den Platz zu seiner Rechten erhoben hat, hoch über jegliche Hoheit und Gewalt, Macht und Herrschaft und über jeden, der nicht nur in dieser Weltzeit, sondern auch in der künftigen genannt wird. Alles hat er ihm zu Füßen gelegt und ihn, der als Haupt alles überragt, über die Kirche gesetzt. Sie ist sein Leib, die Fülle dessen, der das All in allem erfüllt. Wort des lebendigen Gottes.
1: Dank sei Gott.

In jener Zeit gingen die 11 Jünger nach Galiläa auf den Berg, den Jesus ihnen genannt hatte. Und als sie Jesus sahen, fielen sie vor ihm nieder, einige aber hatten Zweifel. Da trat Jesus auf sie zu und sagte zu ihnen: Mir ist alle Vollmacht gegeben im Himmel und auf der Erde. Darum geht und macht alle Völker zu meinen Jüngern, tauft sie auf den Namen des Vaters und des Sohnes und des Heiligen Geistes und lehrt sie, alles zu befolgen, was ich euch geboten habe.

geliebte Schwestern, geliebte Brüder. Es gibt Worte, die wehtun, manche immer, die meisten wohl in bestimmten Zusammenhängen. Im heutigen Evangelium erklingt ein solches Wort, das an und für sich keinen Schmerz hervorruft, an dieser Stelle aber schon. Es ist das Wort elf. In jener Zeit gingen die 11 Jünger nach Galiläa auf den Berg, den Jesus ihnen genannt hatte. Warum schmerzt ihr dieses Wort? Weil wir wissen, dass ihr eigentlich 12 stehen müsste. Wenn wir aber aufs Ganze schauen, werden wir entdecken, dass dieses Wort aber auch zu einem Hoffnungswort wird. Nun, wir wissen in der Tat, dass der Herr 12 berufen hat. Wir kennen sogar ihren Namen. Diese Zahl war freilich nicht zufällig. Sie steht für die Fülle des Volkes Gottes, für die 12 Stämme Israels, die es allerdings zur Zeit Jesu so nicht mehr gegeben hat. Mit diesen 12 soll ein Neuanfang gesetzt sein, den der menschgewordene Sohn Gottes selbst gestiftet hat. Benedikt XVI. Erklärt es mit folgenden Worten: Die Zahl 12 ist ein Rückgriff auf Israels Ursprünge, aber zugleich ein Gleichnis der Hoffnung. Das ganze Israel wird wiederhergestellt, die 12 Stämme Israel neu gesammelt. Und deswegen hat Jesus sie als 12 berufen, ja, als 12 gemacht, wenn wir Markus an dieser Stelle genau übersetzen. Jetzt aber steht hier statt 12 11. Das ist eine Lücke, ein Loch. Es ist wie ein Krater nach einer Bombe. Es steht für eine Gemeinschaft, die sich nicht bewährt hat. Dieses 11 ist die Bezeichnung der Sünde des Verrats, der vom Sünder, der sie begangen hat, nicht getragen werden konnte und der deswegen durch seine eigene Hand aus dem Kreis geschieden ist. Und dieses schmerzhafte Wort 11 trägt somit die ganze Sünde der apostolischen Gemeinschaft in sich, die Sünde derer, die Jesus am nächsten standen. Kardinal Zisch aus Krakau bringt es auf den Punkt. Jesus vertraut seine Mission denen an, deren Sünde offenbar geworden ist, deren Sünde sie quasi überwältigt hat, die nicht in der Lage waren, diese Last zu tragen. Meine Lieben, und in unserem Text gibt es noch ein zweites Wort, das dieses Problem unterstreicht. Einige aber hatten Zweifel, schreibt Matthäus. Edistasan von distazo, das so viel bedeutet wie doppelt sein. Das ist nicht ein Zweifel der Unsicherheit oder des Fragens, sondern vielmehr ein Gespaltensein und sich nicht entscheiden können. Gleiches Wort finden wir vorher im 14. Kapitel, wo Matthäus erzählt, wie Petrus auf dem aufgewühlten Wellen gehend Angst bekommt und unterzugehen droht. Warum hast du gezweifelt? Fragt ihn Jesus. Da steht genau dieses Wort, edistazen. Das heißt also, warum bist du gespalten? Ja, auf der einen Seite sah Petrus Jesus, auf der anderen Seite sah er den mächtigen Wind, sah er die gewaltigen Wellen. Und dieses Gespaltensein bedeutete, dass er sich dazwischen nicht entscheiden konnte. Und dann gibt es, meine Lieben, noch einen dritten Punkt in den heutigen Lesungen, der das Problem dieses Momentes zum Ausdruck bringt. In der Apostelgeschichte haben wir gehört, wie die 11 Jesus fragen: Herr, stellst du in dieser Zeit das Reich für Israel wieder her? Sie fragen danach, wann endlich Israel seine Unabhängigkeit wiedererlangt, wann ihm seine Königsherrschaft, also wenn seine politische Macht zurückgegeben wird. Seine Antwort: Euch steht es nicht zu. Also es ist nicht eure Sache. Eure Sache ist, das Reich Gottes zu verkünden. Eure Sache ist, sich um Gottes Herrschaft in euch und um euch zu kümmern. Ja, es ist geradezu unfassbar, wie weit in der Stunde der Himmelfahrt Jesu Vorstellungen, Erwartungen und Sehnsüchte von denen der 11 entfernt sind. Schwestern und Brüder,

0: Das ist die Situation der Jünger, als der Herr zum Vater zurückkehrt. Sie sind gespalten, unentschieden, zerrissen. Sie tragen das Scheitern in sich. Sie sind eine Gemeinschaft, deren Sünde offenbar wurde. Und ihr Herz ist weit weg vom Herzen ihres Herrn. Diese 11 hinterlässt er auf Erden. Er weiß, dass alles, was er getan, gesagt, was er über Gott offenbart hat, nun in ihre Hände gelegt wird. Nun hängt sein ganzes Werk von ihnen ab. Aber gerade da, meine Lieben, erscheint auch das stärkste Licht des heutigen Tages. Es ist nämlich das große Vertrauen des Herrn uns Menschen gegenüber, uns Schwächlingen gegenüber, uns seiner sündigen Kirche gegenüber. Sind wir imstande zu erahnen, wie viel Vertrauen der Herr in sich trägt, wenn er zu diesen Jüngern um einen geschrumpft, zweigeteilt, gespalten im Denken, ganz weit weg von ihm in Zielen, Erwartungen, Vorstellungen und Sehnsüchten, wenn er zu ihnen sagt, geht und macht alle Völker zu meinen Jüngern. Liebe Freunde, dieser große Glaube Gottes an uns ist durch die Zeit nicht kleiner geworden. Wir sind heute diejenigen, die sein Werk, seinen Auftrag in den Händen haben. Uns sendet er aus. Uns sagt er, geht und verkündet und seid meine Zeugen. Macht die Menschen eurer Zeit mit meinem Evangelium vertraut. Wenn wir aber in den Spiegel schauen, als Einzelne, aber auch als Kirche, als Gemeinschaft, dann sehen wir freilich all das, was auch der Herr am Tag der Himmelfahrt bei seinen Aposteln gesehen hat. Unsere Erwartungen und Sehnsüchte gehen sehr oft in andere Richtung als die seinen. Denn wie oft wollen wir unsere Bedeutung bewahren, unsere Wichtigkeit unterstreichen, Macht erlangen, wiederum das Sagen haben, das Reich unseres Einflusses wiederherstellen wie früher. Wie oft sind wir in uns gespalten und können uns nicht für das Vertrauen Gott gegenüber entscheiden, weil wir doch lieber handfeste Sicherheiten haben möchten. Ja, wie oft sind wir eine Gemeinschaft, die das Scheitern in sich trägt, deren Sünde, Unzulänglichkeit und Mangelhaftigkeit offenbar wurde. Aber gerade so, Schwestern und Brüder, steht der Herr zu uns. Gerade so hat er einen großen Glauben an uns. Gerade so vertraut er sein Werk, sein Evangelium uns an. Und der Herr sucht nicht Bessere. Er hält nicht Ausschau nach Geeigneteren. Uns vertraut er seinen Heißwillen an, damit auch die Menschen von heute von der Sehnsucht Gottes erfahren können, alle in seine Liebe aufzunehmen und zur Fülle des Lebens zu führen. Schwestern und Brüder, lassen wir uns heute von diesem großen Vertrauen Gottes uns gegenüber in Staunen versetzen. Bemühen wir uns, unsere Sehnsucht mit der Seinen in Einklang zu bringen. Also nicht Macht, nicht Einfluss, nicht Geltung zu suchen, sondern sein Reich des Lichtes in und unter uns. Versuchen wir nicht, unsere Schwäche, unser Scheitern zu verstecken, sondern sie lieber der Sonne seiner Güte auszusetzen, damit sie zum Ort der Heilung und des Zeugnisses von seiner Barmherzigkeit werden kann. Amen. Schwestern und Brüder, wir wollen unseren Glauben bekennen. Ich glaube an Gott, den Vater, den Allmächtigen, den Schöpfer des Himmels und der Erde und an Jesus Christus, seinen eingeborenen Sohn, unseren Herrn, empfangen durch den Heiligen Geist, geboren von der Jungfrau Maria, unter Pontius Pilatus, gekreuzigt, gestorben und begraben, hinabgestiegen in das Reich des Todes, auferstanden von den Toten, aufgefahren in den Himmel. Er sitzt zu Rechten Gottes, des allmächtigen Vaters, von dort wiederkommen, zu richten die Lebenden und die Toten. Ich glaube an den Heiligen Geist,
1: die heilige katholische Kirche, Gemeinschaft der Heiligen, Vergebung der Sünden, Auferstehung der Toten und das ewige Leben. Amen. Schwestern und Brüder, Christus ist in den Himmel aufgefahren und bleibt bei uns doch alle Tage bis zum Ende der Welt. Im Vertrauen auf seine Nähe und seinen Beistand, lasst uns zu ihm rufen.
2: Für die Kirche auf der ganzen Welt, stärke in ihr die Sehnsucht, deinen Auftrag treu zu leben und deine Botschaft zu allen Menschen zu tragen.
3: Wir bitten dich, erhöre uns.
2: Für alle, die Verantwortung in der Welt tragen, öffne ihre Ohren für den Schrei der Völker nach Frieden und lass sie selbstlos dem Wohl aller dienen.
3: Wir bitten dich, erhöre uns.
2: Für alle, die sich einsam fühlen, schenke ihnen Mitmenschen, die ihnen beistehen, und lass sie erfahren, dass du immer bei ihnen bist.
3: Wir bitten dich, erhöre uns.
2: Für alle, die heute über Fernsehen oder Radio mit uns feiern, segne sie mit der Erfahrung der Gemeinschaft, sei ihnen nahe und lass sie aus deinem Wort Kraft schöpfen.
3: Wir bitten dich, erhöre uns.
2: Für unsere Gemeinde, sende uns als glaubwürdige Zeugen deines Evangeliums in die Welt hinaus, damit dein Licht allen Menschen unserer Zeit leuchtet.
3: Wir bitten dich, erhöre uns.
2: Für unsere Verstorbenen, nimm sie auf in deine Herrlichkeit, damit sie die Vollendung erfahren und für immer dein Antlitz schauen dürfen.
3: Wir bitten dich, erhöre uns.
1: Herr Jesus Christus, du bist erhöht zu Rechten des Vaters und bleibst in deiner Kirche dennoch gegenwärtig. Wir danken dir, dass du unsere Bitten hörst und erhörst. Sei gelobt und gepriesen, jetzt und alle Zeit, bis in Ewigkeit. Amen.

0: Betet, Schwestern und Brüder, dass mein und euer Opfer Gott, dem allmächtigen Vater, gefalle.
1: Der Herr nehme das Opfer an aus seinen Händen, zum Lob und Ruhm seines Namens, zum Segen für uns und seine ganze heilige Kirche.
0: Allmächtiger Gott, am Fest der Himmelfahrt deines Sohnes, bringen wir dieses Opfer dar. Gib uns durch diese heilige Feier die Gnade, dass wir uns über das Irdische erheben und suchen, was droben ist. Darum

und Recht, dir, allmächtiger Vater, zu danken durch unseren Herrn Jesus Christus, den König der Herrlichkeit. Denn er ist heute als Sieger über Sünde und Tod aufgefahren in den Himmel. Die Engel schauen den Mittler

Ja, du bist heilig, großer Gott. Du bist der Quell aller Heiligkeit. Darum kommen wir vor dein Angesicht und feiern in Gemeinschaft mit der ganzen Kirche den Tag, an dem unser Herr Jesus Christus, dein eingeborener Sohn, unsere schwache, mit seiner Gottheit vereinte Menschennatur zu deinen Rechten erhoben hat. Durch ihn bitten wir dich. Sende deinen Geist auf diese Gaben herab und heilige sie, damit sie uns werden Leib und Blut deines Sohnes, unseres Herrn Jesus Christus. Denn am Abend, an dem er ausgeliefert wurde und sich aus freiem Willen dem Leiden unterwarf, nahm er das Brot und sagte Dank, brach es, reichte es seinen Jüngern und sprach: Nehmet und esset alle davon. Das ist mein Leib, der für euch hingegeben wird.

Ebenso nahm er nach dem Mahl den Kelch, dankte wiederum, reichte ihn seinen Jüngern und sprach: Nehmet und trinket alle daraus. Das ist der Kelch des neuen und ewigen Bundes, mein Blut, das für euch und für alle vergossen wird zur Vergebung der Sünden. Tut dies zu meinem Gedächtnis.

Darum, gütiger Vater, feiern wir das Gedächtnis des Todes und der Auferstehung deines Sohnes und bringen dir so das Brot des Lebens und den Kelch des Heiles dar. Wir danken dir, dass du uns berufen hast, vor dir zu stehen und dir zu dienen. Wir bitten dich, schenke uns Anteil an Christi Leib und Blut und lass uns eins werden durch den Heiligen Geist. Gedenke deiner Kirche auf der ganzen Erde und vollende dein Volk in der Liebe. Vereint mit unserem Papst Leo, unserem Erzbischof Franz, dem Weihbischof Hans Jörg und allen Bischöfen, unseren Priestern und Diakonen und mit allen, die zum Dienst in der Kirche bestellt sind. Gedenke unserer Brüder und Schwestern, die entschlafen sind in der Hoffnung, dass sie auferstehen. Nimm sie und alle, die in deiner Gnade aus dieser Welt geschieden sind, in dein Reich auf, wo sie dich schauen von Angesicht zu Angesicht. Vater, erbarme dich über uns alle, damit uns das ewige Leben zuteil wird, in der Gemeinschaft mit der seligen Jungfrau und Gottesmutter Maria, mit dem heiligen Josef, ihrem Bräutigam, mit deinen Aposteln und mit allen, die bei dir Gnade gefunden haben von Anbeginn der Welt, dass wir dich loben und preisen durch deinen Sohn, Jesus Christus.

Erlöse unser allmächtiger Vater von allem Bösen und gib Frieden in unseren Tagen. Komm uns zu Hilfe mit deinem Erbarmen und bewahre uns vor Verwirrung und Sünde, damit wir voll Zuversicht

0: Am Ostertag trat Jesus in die Mitte seiner Jünger und sprach den Friedensgruß. Deshalb bitten wir, Herr Jesus Christus, du Sieger über Sünde und Tod, schau nicht auf unsere Sünden, sondern auf den Glauben deiner Kirche und schenke ihr nach deinem Willen Einheit und Frieden. Der Friede des Herrn sei allezeit mit euch.
1: Und mit deinem Geist.
0: Friede sei mit euch. Friede sei mit euch. Friede sei mit euch. Friede sei mit euch. Lamm Gottes,
2: du nimmst den Weg die Sünde der Welt. Erbarme dich unser. Lamm Gottes, du nimmst den Weg
0: Seht das Lamm Gottes, das hinwegnimmt die Sünde der Welt. Herr, ich bin nicht würdig, dass du eingehst unter mein Dach, aber sprich nur ein Wort, so wird meine Seele gesund. Corpus Christi custodiam vitam aeternam.

0: Allmächtiger, ewiger Gott, du hast uns, die wir noch auf Erden leben, deine göttlichen Geheimnisse anvertraut. Lenke unser Sinnen und Verlangen zum Himmel, wo Christus als Erster der Menschen bei dir ist, der mit dir lebt und herrscht in alle Ewigkeit.
1: Amen.
0: Schwestern und Brüder, am Ende dieses Festgottesdienstes wollen wir allen Danke sagen, die diese Feier vorbereitet haben, aber auch Ihnen allen, die sie mitgefeiert haben, hier bei uns in Schloss-Walchen, aber über die Medien, auch überall, wo sie sind. Möge der dreifaltige Gott uns beistehen, sodass wir seinen Auftrag, das Evangelium zu den Menschen unserer Zeit zu tragen, treu und selbstlos erfüllen. Mögen wir jede Stunde unseres Lebens verspüren, dass er bis ans Ende der Zeiten bei uns bleibt. Wir wünschen allen einen gesegneten Feiertag und erbitten Gottes Segen für alle Menschen guten Willens, besonders aber für Kranke, Leidende und von den gegenwärtigen Kriegen Geplagte.

0: Im Programm der ORF-Regionalradios und auf ORF 3 übertrugen wir den katholischen Gottesdienst aus der Pfarrkirche Straßwalchen. Mit der Gemeinde feierte Regionaldechant Pfarrer Ladislav Kutschkowski. Aufgeführt wurden Teile der Missa Quinta und eine Bläserfanfare von Bernhard Karrer, eine Bearbeitung des Panis Angelicus von César Franck und Lieder aus dem Kirchengesangbuch Gotteslob. Die Mitwirkenden waren der Kirchenchor Straßwalchen unter der Leitung von Tamara Karalukstein und ein Bläserensemble der Trachtenmusikkapelle Hager Hochfeld. Als Kantoren hörten sie Cornelia Goldgruber und Josef Meingast. Das Duett zur Gabenbereitung wurde von Tamara Karalukstein und Hans Regelsberger gesungen. An der Mattisorgel zu hören war Organist und Komponist Bernhard Karrer. Für die Technik verantwortlich Rupert Brandstätter, Bernhard Fuchs, Martin Urstöger und Felix Brandauer. Aufnahmeleitung Silvia Steiner-Spahn. Im Anschluss an den Gottesdienst haben Sie nun die Möglichkeit, mit Dechant Ladislav Kutschkowski zu sprechen. Sie erreichen ihn unter der kostenfreien Telefonnummer 0800 122 60. Ich wiederhole 0800 122 60. Das ORF-Übertragungsteam verabschiedet sich und wünscht Ihnen einen angenehmen Feiertag.
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2: Im Nachrichtenstudio Martina Kofler. Auf Kuba hat sich die Treibstoffkrise wegen des US-Embargos weiter drastisch verschärft. Mittlerweile sind nach Angaben des Energieministers alle Reserven der Karibikinsel aufgebraucht. Es gibt die schwersten Stromausfälle seit Jahrzehnten. Aus Protest sind in der Hauptstadt Havanna hunderte Menschen auf die Straßen gegangen.
3: Sie schlagen aus Protest auf Kochtöpfe, zünden Mist an, blockieren die dunklen Straßen. Wir haben schon seit mehr als 40 Stunden keinen Strom mehr, erzählt dieser Demonstrant. Es ist die größte Protestnacht in Havanna seit Anfang der massiven Energiekrise vor 4 Monaten. Durch die US-Blockade von Treibstofflieferungen sind die öffentlichen Dienstleistungen auf der Karibikinsel lahmgelegt. Der kubanische Energieminister Vicente de la O sagt, dass seinem Land Diesel und Heizöl nun vollständig ausgegangen sein. US-Präsident Trump droht jedem Land, das Treibstoff an den kommunistisch geführten Staat exportiert, mit Zöllen. Kubas bislang wichtigste Öllieferanten Mexiko und Venezuela haben seitdem keinen Treibstoff mehr geliefert.
2: Raffaela Steinbach hat berichtet. In der Ukraine hat das oberste Antikorruptionsgericht jetzt Untersuchungshaft gegen den früheren Präsidialamtschef Jermak angeordnet. Er war Vertrauter und rechte Hand von Präsident Selenskyj. Jermak wird Geldwäsche vorgeworfen. Regierungskrise in Lettland. Ministerpräsidentin Aivika Siliņa hat ihren Rücktritt bekannt gegeben, nachdem ihre Koalition die Mehrheit im Parlament verloren hatte. Hintergrund war ein Streit rund um den Absturz zweier verirrter Drohnen aus der Ukraine. Nach Österreich jetzt. Kaputte Akkus und überlastete Mehrfachsteckdosen sorgen immer öfter für Brände im Wohnbereich. Davor warnt jetzt die Brandverhütungsstelle in Oberösterreich. Aus Linz berichtet Jürgen Freimuth.
4: Grundsätzlich sollte man darauf achten, dass nicht zu viele Geräte an einer Steckdosenleiste hängen. Außerdem ist es nicht ratsam, diese Verteiler hinter Möbel oder Vorhängen zu verstecken, sagt Günter Schwabecker von der Brandverhütungsstelle.
5: Es gibt bei den Mehrfachsteckdosen immer eine Leistungsobergrenze, meistens 3500 Watt. Und wenn man starke Elektrogeräte wie Waschmaschinen, Trockner, Bügeleisen oder in der Küche vielleicht Wasserkocher oder einen Toaster damit betreibt, dann kann es sein, dass diese Mehrfachsteckerleisten überlastet werden und auch Brände verursachen.
4: Weitere neue Gefahrenquellen entstehen durch die steigende Zahl von Akkugeräten in den Haushalten. Verformte, aufgeblähte oder mechanisch beschädigte Akkus sollten nicht mehr verwendet, sondern fachgerecht entsorgt werden.
2: Ex-EZB-Chef Mario Draghi bekommt in diesen Minuten in Aachen den renommierten Karlspreis verliehen für seine historische Rolle als Retter des Euro und seine Ideen für die Zukunft Europas, wie es heißt. Mitten in der Eurokrise 2012 beruhigte Draghi die Finanzmärkte mit der Äußerung, er werde alles tun, um den Euro zu retten. Whatever it takes, sagte er damals. Das waren die Nachrichten mit Martina Kofler. Und jetzt noch zum Wetter.
6: Es bleibt heute größtenteils bewölkt. Länger sonnig ist es jetzt hauptsächlich noch im Südosten. Zeitweise ist fast überall mit Regen zu rechnen. Vor allem im Süden können sich am Nachmittag und Abend auch Gewitter bilden. Bei teils lebhaftem Wind aus Süd bis West erreichen die Temperaturen 7 bis 15, im Osten bis 19 Grad. Morgen und am Samstag geht es feucht und kühl weiter. Schnee fällt stellenweise noch einmal bis gegen 1000 Meter Höhe. Am Sonntag wird es dann von Westen her sonniger. So viel zum Wetter von Gerald Holzinger.

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1: Einen wunderschönen Vormittag am und vom Rathausplatz in Wien. Herzlich willkommen zu einer Weltpremiere, denn das ist der erste Frühschoppen in der 70-jährigen Song Contest Geschichte. Dass das ausgerechnet hier in der Weltmusikhauptstadt Wien passiert, ist natürlich kein Zufall, sondern eigentlich unvermeidbar und zeigt nur, in welcher Bandbreite Musik die Menschen verbinden kann. United by Music, das Motto des Song Contests hier in Österreich, funktioniert einfach quer durch alle musikalischen Glaubensrichtungen. In allen Ecken und Enden der Welt kann man uns hören und aus allen Ecken und Enden der Welt kommen die Menschen jetzt hier schon herein ins ESC Village. Jetzt werden gerade die Tore geöffnet. Das ist wirklich ein ganz bunter Anblick und ein buntes Treiben hier am Rathausplatz in Wien. Und wie gesagt, Sie können uns nicht nur hören über die angeschlossenen ORF-Landestudios, sondern über die ORF-App wirklich am ganzen Globus. Liebe Grüße an dieser Stelle nach Kiritimati. Dort ist es jetzt gerade, glaube ich, 23 Uhr am Abend. Eben, nun auch, eher dann schon ein Spätschoppen. Hier auf der Bühne haben Musikerinnen und Musiker aus allen Bundesländern Platz genommen in zwei Spitzenensembles, die heute diesen Frühschoppen hier musikalisch gestalten werden. Zum einen ist das die Big Band der Polizeimusik in Wien und zum anderen die Gardemusik Wien, und die macht jetzt auch gleich den musikalischen Auftakt mit einem Titel aus den eigenen Reihen von Peter Hammer. Stets bereit für Wien. Herr Kapellmeister, bitte.

0: Die Gardemusik unter der Leitung von Heeresmusikchef Oberst Bernhard Heer. Vielen herzlichen Dank. Dankeschön. Ja, und ich darf schon meinen ersten Gast besuchen. Seines Zeichens Programmchef von Radio Niederösterreich, Karl Trabüchler, ist bei uns. Vielen Dank fürs Kommen, Karl. Schön, dass du da bist. Hier im ESC Village ist ja wirklich sehr, sehr viel los und es wird unglaublich viel Programm geboten. Off-air, wie wir sagen, und natürlich auch on-air in allen Kanälen des ORF. Ob das jetzt die Radiostationen sind, von den Landesstudios über Ö1, Ö3 bis hin zu FM4 ist der ESC ein Thema und natürlich auch in allen Fernsehkanälen und online. Mehr als 100 Stunden Programm. Hast du selbst noch einen Überblick?
1: Ich versuche es noch zu behalten. Es ist gar nicht so einfach, weil man darf ja nicht vergessen, es hat wahrscheinlich noch keinen Song Contest gegeben, bei dem einem 100% aller Titel gefallen. Aber man darf nicht vergessen, der Song Contest, das ist ja eine Visitenkarte für Österreich, eine Visitenkarte für Wien und eine Visitenkarte für den ORF. Was wir da machen, ist natürlich auch viel, viel Werbung für Österreich als gastfreundliches Land. Und da gehört natürlich auch dazu, dass wir gut vertreten sind mit all unseren Radiostationen und natürlich auch ganz stark mit dem Fernsehen.
0: Und dieser Frühschoppen ist ja auch auf Initiative von euch, vom Landesstudio Niederösterreich, gestartet bzw. ins Leben gerufen worden. Vielen Dank an den Dom Schwarzmann, der die treibende Kraft redaktionell hier dahinter ist. Die Blasmusik spielt ja bei euch im Landesstudio auch eine ganz wesentliche Rolle.
1: Absolut. Also erstens einmal, die Besetzung heute ist Wahnsinn. Also wirklich ganz toll. Bessere Gruppen hätten man sich gar nicht aussuchen können, die hier sind. Und man darf nicht vergessen, die Blasmusik ist, wenn man sich in den Orten umschaut, natürlich wahnsinnig viele junge Menschen, die da mitspielen. Und die gehört einfach zum Leben in einer Gemeinde dazu. Bei vielen Gelegenheiten sind die dabei. Wurscht, ob jetzt wahrscheinlich heute bei manchen Erstkommunionen oder bei der Firmung, bei Begräbnis oder bei Hochzeiten. Das ist einfach Teil unseres Lebensgefühls in Österreich. Und schön, dass man das auch hier präsentieren darf.
0: Und passt in dem Zusammenhang dann auch im ESC zum ESC dazu, weil der einfach eine unglaubliche Bandbreite abbildet an Menschen und auch an verschiedenen Musikgeschmäckern und Darbietungen. Wenn dieser ESC in Wien jetzt quasi Geschichte ist und hoffentlich auch gut über die Bühne gegangen ist, wovon wir ausgehen, was sollen denn die Menschen mitnehmen?
1: Sie sollen mitnehmen, also die hergekommen sind natürlich, sollen Österreich als gastfreundliches Land erleben und dass wir bei allen Grauslichkeiten, die wir natürlich jeden Tag irgendwo sehen und lesen, die auf der Welt passieren, auch mal sich die Zeit zu nehmen, gemeinsam zu feiern, gemeinsam etwas zu unternehmen, eine gute Zeit zu haben. Es darf auch gute Nachrichten geben und auch dafür steht der Song Contest und steht auch das Engagement des ORF.
0: Dann wollen wir hoffen, dass das auch in diesem Sinne über die Bühne geht. Vielen herzlichen Dank, Karl Trabüchler, für deinen Besuch bei uns. Apropos Dank, da gab es einmal einen Titel vor vielen, vielen Jahren, mit dem Österreich gewonnen hat. Und diesen berühmten Song Contest-Titel werden Sie jetzt in einer Weltpremiere hören, wie Sie noch nie gehört haben. In der Version der Big Band der Polizeimusik Wien. Udo Jürgens, Merci, Cherie.

0: Committed to Peace, dem Frieden verpflichtet, auch aus den eigenen Reihen der Gardemusik, komponiert von Michael Kotay. Vielen herzlichen Dank. Ja, der Platz hier im Eurovision Village, der füllt sich nach und nach. Viele Fans, auch von Cosmo schon hier mit blauem Stern, großartig. Und bei mir ist jetzt der Leiter der Big Band der Polizeimusik, Gerd Kolaja. Gratulation, ich glaube, dem Udo hätte deine Version von Merci Cherie sehr gut gefallen, aber das ist ja durchaus eine Challenge, sowas für Blasmusik zu arrangieren, beziehungsweise für Big Band zu arrangieren.
1: Natürlich, das ist eine Aufgabe, die ich aber gerne erledigt habe, nachdem wir den Auftrag bekommen haben, dass wir eigentlich nur Song Contest Gewinnerlieder spielen sollen. Und da gibt es natürlich wenige in unserer Besetzung und deswegen musste ich alles neu arrangieren.
0: Lauter Weltpremieren quasi, die wir da heute hören. Die Polizeimusik besteht ja aus verschiedenen Ensembles. Also, da gibt es natürlich das große Orchester, aber die Big Band ist auch ein ganz wichtiger und sehr aktiver Teil davon.
1: Natürlich, seit den 1930er Jahren gibt es bei der Polizeimusik Wien auch die Tanz- und Unterhaltungsmusik und seit 1995 auch die Big Band in konzertanter Form. Normalerweise natürlich in größerer Besetzung, 5 Saxophone, 4 Posaunen, 4 Trompeten, 4 Rhythmusinstrumente. Heute ein bisschen abgespeckt, weil die Kollegen von der Gardemusik sehr viel Platz benötigen. Deswegen haben wir uns gedacht, wir spielen ein bisschen kleiner. Und es gibt bei uns Holzbläserensembles, Brassquintette, normale Blasmusik unter Anführungszeichen und natürlich das symphonische Blasorchester.
0: Die Mitglieder, das sind im Prinzip schon Polizisten, aber eigentlich ein Hauptberuf Musiker.
1: Wir sind als Dienstmusik fix verankert, wobei wir auch Aufgaben im großen polizeilichen Ordnungsdienst, sprich bei Fußballmatches oder Konzerten, Großkonzerten, sind Kollegen von uns im Einsatz und natürlich auch beim Objektschutz, also Botschaftsüberwachung.
0: Ein Fixpunkt in eurem Jahresturnus ist die Nacht der Filmmusik, eine Initiative von euch, die findet jetzt dann im Ende Juni, glaube ich, statt am 30., wenn ich mich nicht täusche.
1: Am 30. Juni im Arkadenhof des Wiener Rathauses, übrigens bei freiem Eintritt, eine Initiative von unserem vorigen Kapellmeister, der mittlerweile seit 1,5 Monaten in Pension ist, der Herbert Klinger. Der hat mit diesem Filmmusikkonzert mittlerweile vor 25 Jahren begonnen und das ist eigentlich ein Fixpunkt in Wien.
0: Was mich noch interessiert, Polizeimusik, wenn da irgendjemand zu schnell spielt, kriegt er dann ein Strafmandat?
1: Das kommt schon vor, aber das obliegt dann dem Herrn Kapellmeister.
0: Und wenn die Firmate zu lang ausgehalten wird, gibt es einen Parkzettel, oder?
1: Dann gibt es einen saftigen Parkzettel, ja, ja.
0: Lieber Gerd, vielen herzlichen Dank. Ich darf dich wieder zu deinem Saxophon bitten. Ihr spielt uns jetzt einen ganz, ganz bekannten Siegertitel, wenn nicht überhaupt den bekanntesten, schlechthin. Waterloo von ABBA und danach hören wir die Trumpet Wild von Harold Walters von der Gardemusik. Bitteschön. Bitteschön.

0: Die Gitarrenmusik Queen, Trumpet Wild von Harold Walters. Dankeschön. Ja, Sie sind sowas wie das Herzstück dieses Mega-Events, denn ohne Sie wäre das alles hier Chaos pur. Sie sprechen insgesamt 44 Sprachen, 800 sind davon im Einsatz, 800 Volunteers und 2 davon jetzt bei uns. Herzlich willkommen, Gabriele und Lena. Schön, dass ihr da seid. Gabriele, du warst für San Marino zuständig. Hast du deine Schützlinge schon trösten können? Sie sind ja leider Gottes nicht im Finale vertreten.
1: Leider Gottes, ja, muss ich sagen. Leider Gottes auch deshalb, weil es wirklich der allerbeste Auftritt war. Wir haben ja die Proben mitverfolgt und sie haben sich wirklich von Probe zu Probe massiv gesteigert. Und uns ist das Herz gebrochen, aber sie nehmen es sportlich. Sie sind ja beide Superstars und Profis und haben das ganz cool weggesteckt.
0: Lena, was ist denn deine Aufgabe eigentlich hier beim Song Contest?
2: Also wir sind im Volunteers Media Team. Wir haben die Aufgabe, die Volunteers vor die Kamera zu holen, zu interviewen, deren Zeit festzuhalten, noch ein Videotagebuch. Und da sind unsere Volunteers die Stars.
0: Das ist ja wirklich unglaublich viel Arbeit, die ihr da leistet, diese Tage lang. Und das alles auf freiwilliger Basis, muss man auch einmal sagen. Und Volunteer heißt wirklich freiwillig, dafür gibt es kein Geld, es gibt nicht einmal Verpflegung dafür, ihr müsst das wirklich alles machen. Großen Applaus einmal für die Volunteers, das ist ganz wichtig, weil sonst könnte man die Veranstaltung gleich zudrehen. Würdet ihr es noch einmal machen?
1: 100%.
0: Also das ist einfach der Spaß wert, oder?
2: Definitiv, ja.
0: Großartig. Dann wünsche ich euch noch eine schöne Zeit hier. Ihr seid ja gleich wieder im Einsatz heute den ganzen Tag. Das ist ja wirklich Pausen, sind ja nur sehr, sehr rar, oder?
1: Ja, richtig. So ist es.
0: Auch wenn deine Mannschaft und deine Leute jetzt schon ausgeschieden sind, du betreust sie noch weiter.
1: Ich betreue sie nicht mehr weiter, weil sie schon weg sind.
0: Ja. Aber die wird trotzdem nicht langweilig. Die sind schon abgereist. Ah, die sind schon abgereist. Die sind ja gestern noch da auftreten.
1: Ja, Zenit war gestern noch da und ist heute abgereist, ja.
0: Alles klar. Danke fürs Kommen. Noch eine schöne Zeit und viel Spaß hier beim 70. Song Contest in Wien. Bei uns geht's weiter mit dem Siegertitel aus 1980, Johnny Logan, What's a Mother Year? Ja.

0: Die Katharina Polka von Willibald Tatzler. Die Gardemusik unter der Leitung von Oberst Bernhard Heer. Wenn Sie sich jetzt erst zugeschaltet haben, Sie hören den ersten Frühschoppen der Song Contest Geschichte hier live vom Wiener Rathausplatz. Und bei mir ist jetzt der Chef des Wiener Blasmusikverbandes, Michael Foltinowski. Herzlich willkommen. Schön, dass du Zeit hast. Ja, für dich ist das eigentlich ein Pflichttermin, oder? Den du vermutlich gerne wahrnimmst, nehme ich mal an.
1: Ja, sehr gerne nehmen wir. Das war so einen Termin. Erstmalig ein ESC-Frühschoppen. Und wir sind wirklich stolz darauf, dass uns das heuer gelungen ist, so eine Veranstaltung hier durchzuführen.
0: Wiener Blasmusikverband. Jetzt erklär bitte mal einem Bongauer, wie das Blasmusikleben in der Großstadt funktioniert.
1: Ja, das Blasmusikleben ist natürlich in einer Großstadt etwas anders wie am Land, das muss man schon sagen, aber wir werden ja oft mit dieser Frage konfrontiert, funktioniert Blasmusik überhaupt in einer Großstadt? Und da müssen wir immer darauf sagen, ja, es funktioniert sehr, sehr gut. Viele Termine für unsere Blasorchester. Und wenn wir da nur rüberschauen, vielleicht einen Kilometer rüber am Stephansplatz, morgen oder heute beginnt der Steffelkirtag zum Beispiel. Morgen ist die große Eröffnung um 14 Uhr, ebenfalls mit Blasmusik. Und die nächsten 10 Tage auf der Bühne wird überall Blasmusik stattfinden. Es gibt dann ein anderes Programm, auch beim Steffelkirtag. Aber Blasmusik ist ein zentrales Thema, auch dort am Stephansplatz und ist immer knallvoll.
0: Also zum Beispiel solche Sachen wie Maibaum aufstehen oder sowas, das findet in der Stadt auch statt mit Blasmusik.
1: Natürlich, ja, du hast das gut angesprochen. Ende April war das Maibaum aufstellen. Man mag es ja gar nicht für möglich halten, auf wie viel Plätzen Maibäume aufgestellt werden sozusagen und wo überall die Blasmusik im Einsatz ist und demnächst auch wieder jetzt dann von Leichnam, auch dort sind sozusagen Abordnungen der Blasorchester im Einsatz. Also es passiert unheimlich viel und dann kommen natürlich noch diese eigenen Veranstaltungen der Orchester dazu. Sie machen wunderbare Konzerte, ob das jetzt im Musikverein ist, ob das die Gardemusik heute da ist, die hat vor ein paar Wochen in der Hofburg ein tolles Konzert gespielt, ob das im Mut im Konzertsaal ist. Also wirklich tolle Sachen. Oder die Polizeimusik, weil sie auch heute da ist, spielt Ende Juni ein Konzert mit Filmmusik im Arkadenhof, ist auch immer knallvoll. Also super Sachen.
0: Und um den Nachwuchs, wie schaut es da aus, wie ist da bestellt? Es kommen ja junge Leute auch immer wieder zur Blasmusik dazu.
1: Ja, so ist es. Natürlich ist es immer eine Arbeit, dass wir auch die jungen Leute sozusagen integrieren in den bestehenden Orchestern. Ja, es funktioniert super eigentlich mit der Zusammenarbeit mit der Musikschule der Stadt Wien. Hier haben wir eine sehr gute Kooperation, wo wir auch Kooperationsorchester, Musikschule, Wiener Blasmusikverband und Musikvereine haben. Und hier aus diesen Nachwuchsorchestern lukrieren wir dann wieder für die gestandenen Orchester den Nachwuchs, gell?
0: Also müssen wir uns keine Sorgen machen.
1: Wir machen uns keine Sorgen. Hoffen wir, dass es so bleibt und dass es so gut funktioniert. Gell?
0: Vielen Dank, Michael Foltinowski, Chef des Wiener Blasmusikverbandes. Und bei uns geht's weiter mit der Big Band der Polizeimusik und dem Siegertitel von 1981 von dem Bugsfizz, Making Your Mind Up.

0: Eine Eigenkomposition aus den Reihen der Gardemusik von Michael Dotzauer. Kannst du Gänse kochen? Ja, bei mir sind jetzt zwei Song-Contest-Veteranen. Von den Global Grindern, der Christoph Spörk und der Toni Sauprügel. Herzlich willkommen. Ihr werdet ja heute Abend hier auf dieser Bühne auch gleich konzertieren. Jetzt ist das doch schon ziemlich lange her. 2005. Im Abstand von gut 20 Jahren, Christoph, kann man sagen, Song Contest, irgendwelche bleibenden Schäden?
1: Nein, gerade mit 20 Jahren wird es ein schönes Erlebnis, muss ich sagen. Früher habe ich schon ein bisschen gehadert, aber jetzt finde ich es großartig und bin sehr stolz, dabei gewesen zu sein in Kiew mit dem Toni.
0: Toni, du bist auch Gründungsmitglied der Global Grindern und ihr zwei habt jetzt gesagt, wir machen quasi eine Art Revival, aber beziehungsweise einen Neustart. Second Love, eure aktuelle CD, beziehungsweise auch schöne Vinylplatte. Wie kam es dazu?
2: Ja, wir haben uns einfach so Art wie ein Klassentreffen haben wir gehabt, letztes Jahr. Und dann ist einfach die glorreiche Idee wieder entstanden. Wir haben so gern zusammen musiziert und warum nicht nochmals?
0: Beim Aufsteigen hat man euch schon erleben dürfen, aber das ist heute der erste richtig öffentliche Auftritt. Ist das korrekt?
1: So ist es. Beim Aufsteigen war quasi nur ein Lied. Heute spielen wir zum ersten Mal und in zwei Wochen beginnt die Tour durch jedes österreichische Bundesland. Wir sind ein bisschen aufgeregt, aber in erster Linie freuen wir uns.
0: Alle Termine natürlich auf der Homepage von den Global Grindern. Der Song Contest ist ja so eine Veranstaltung, die sehr, sehr bunt ist. Christoph, du bist Musiker und Kabarettist. Was ist der Song Contest jetzt mehr, Kabarett oder Musikveranstaltung?
1: Das ist eine gute Frage. Ich finde, es ist in erster Linie eine sehr lustige und freundliche Veranstaltung, Völkerverständigung. Es überwiegt die Freude und es ist gerade in Zeiten, in denen wir leben, schön zu beobachten, dass man einfach das Menschsein feiern kann. Und ob dann das eine Lied mir gefällt oder nicht, ist nebensächlich. Wichtig ist, dass Menschen zusammenkommen, glücklich sind, feiern, tanzen und mit einem Grinser heimgehen.
0: Genauso soll es sein, richtig, das ist einen Applaus wert, das wäre der Sinn der Sache. Frühschoppen im Rahmen des Song Contests. Toni, viele, viele Musikkarrieren haben in der Blasmusik begonnen, deine auch?
2: Meine hat natürlich auch begonnen, als kleiner Bub schon in der im Musikverein, dann später auch Militärmusik, St. Pölten und dann, ja, irgendwann war ich dann auch Kapellmeister 20 Jahre.
0: Eigentlich einmal 20 Jahre.
2: Ja, ja, ist nicht so lange, ne?
0: Heute Abend geht's los für euch. Wann? Wann seid's dann?
1: 19:30 Uhr sind wir auf dieser Bühne in voller Besetzung.
0: Schon ein bisschen nervös?
2: Ein bisschen, ja, ein bisschen angespannt, aber wir freuen uns trotzdem sehr, sehr.
0: Und wir freuen uns auf die Global Grindern. Vielen herzlichen Dank, dass ihr hier wart. Großen Applaus heute Abend live auf der Bühne hier im ESC Village zu erleben. Und bei uns geht's weiter. Chronologisch, wir sind jetzt bei Jahr 1982, ist schon verdammt lang her, was mir ein bisschen Sorgen macht. Ich kann mich sehr genau daran erinnern, wie diese junge Frau aus Deutschland gewonnen hat. Bitteschön!

0: Die Ferdinand Polka von Johannes Grechanik. Die Gardemusik ist heute beim Frühschoppen zu Gast und bei mir jetzt der Kapellmeister Oberst Bernhard Heer. Man kann es ja leider im Radio nicht sehen, aber es ist wirklich ein Vergnügen, dem Heeresmusikchef beim Dirigieren zuzuschauen. Das sind mit minimalen Bewegungen aber die Spuren alle.
1: Natürlich, ich bin schon in einem gewissen Alter, da muss man schon aufpassen. Ja.
0: Also das heißt, man macht es möglichst rationell.
1: Man darf nicht stören beim Orchester, ganz wichtig. Ja. Das sind alle hervorragend hier.
0: Wie schaut es denn eigentlich aus? Wie ist denn so der Tagesablauf in der Gardemusik? Kann man sich das vorstellen? Es hat ja quasi ein Berufsorchester.
1: Also grundlegend sind wir ein kleiner Teil des österreichischen Bundesheeres und ich denke, das österreichische Bundesheer ist ganz, ganz wichtig. Kommen Sie zu uns, es ist für alle was dabei, auch hier für die Militärmusik, die Gardemusik. Und unser Tagesablauf beginnt einfach um 7:30 mit Dienstbeginn. Wir machen Proben gemeinsam und ich glaube, wir spielen so an die 340 Ausrückungen. Also wir sind permanent unterwegs.
0: Das ist ja quasi täglich, normalerweise natürlich auch bei ganz großen Staatsakten, Staatsbesuchen etc. Überall ist die Gardemusik vertreten, wo auch die Republik im Mittelpunkt steht. Wie ihr gehört habt, es gibt einen Frühschoppen im Rahmen des ESC. War da ein bisschen Skepsis oder war da sofort irgendwie eh klar, da machen wir mit?
1: Also wenn wir eingeladen werden und es passen alle Rahmenbedingungen, sind wir gerne dabei. Und ich denke auch, dass heute für uns ein wichtiger Tag hier ist, dabei sein zu dürfen.
0: Wenn man in eure Reihen schaut, man sieht da doch auch sehr, sehr viele junge Gesichter, ein paar mittelaltere und ein paar in der fortgeschrittenen Jugend, sage ich jetzt einmal. Das geht quer durch die Generationen. Wie geht es euch mit dem Nachwuchs?
1: Also ich muss ehrlich sagen, wir haben schon einen guten Andrang, was wir immer brauchen könnten würden, wäre natürlich Holzbläser. Aber wie man hier sieht, das sind lauter junge Damen und Herren und wir haben gemeinsam tolle Zeiten und machen immer tolle Projekte gemeinsam.
0: Man muss natürlich immer schauen, dass die Besetzung auch entsprechend passt, dass alle Register gut besetzt sind. Holzbläser habe ich gehört, fehlt jetzt. Ich frage für einen Freund, was muss man denn für Voraussetzungen mitbringen, wenn man bei der Gardemusik anheuern will?
1: Also es ist ganz einfach, man kommt zu uns zum Vorspieltermin, wir besprechen gemeinsam einige Stücke und dann spielt man vor. Und ich denke, es kommen immer gute Ergebnisse heraus.
0: Das Vorspiel sollte natürlich doch auch entsprechend ausfallen. Also da gibt es dann eine Kommission, die darüber entscheidet, ob man aufgenommen wird oder nicht.
1: Wir setzen uns alle gemein zusammen mit den Registerführern, mit meiner Wenigkeit und dann schauen wir, was wir tun. Aber es haben alle hier bei uns Platz und wir freuen uns.
0: Vor. Also ich würde das irrsinnig gerne mal in meinen Lebenslauf reinschreiben, dass ich bei der Gardemusik mitspielen durfte. Gibt es da eine Chance?
1: Wir haben natürlich auch für dich einen Platz hier vorbereitet, ein Überraschungsstück und du wirst garantiert mit uns heute noch spielen. Wir freuen uns sehr, es ist uns eine große Ehre.
0: Boah, das macht sich gut im Lebenslauf. Im zarten Alter von 59 durfte er bei der Gardemusik mitspielen bei einem Marsch. Großartig, vielen herzlichen Dank, Oberst Bernhard Heer, Heeresmusikchef hier bei uns beim Frühschoppen. Ja, und wir kommen auch schon zum letzten Siegertitel, den uns die Big Band der Polizeimusik heute hier präsentieren wird. Aus dem Jahr 2014. Ihr kennt ihn alle. Bitteschön.

Die Big Band der Polizeimusik Wien unter Gerd Koyala. Vielen herzlichen Dank. Das war's auch schon, der Frühschoppen vom ESC Village. Wir verabschieden uns mit dem Astronautenmarsch und ich darf die Klarinette mit dem Mikrofon tauschen. Einen schönen Tag noch. Liebe Grüße aus Wien.

0: beim Frühschoppen hier im ESC Village mit dem Astronautenmarsch. Vielen, vielen herzlichen Dank. Einen schönen Tag noch hier im ESC Village und Ihnen zu Hause noch einen schönen Feiertag an den Radiogeräten. Hier geht's gleich weiter mit der Postmusik der Stadt Wien. Dankeschön, pfiat euch.
1: Schön. Es ist 12 Uhr. Sie hören die Glocken der Stadtpfarrkirche von Mattersburg im Burgenland.

0: Die Bezirkshauptstadt Mattersburg liegt am Osthang des Rosaliengebirges und ist ein Verkehrs-, Handels- und Industriezentrum mit zahlreichen Schulen. Die Pfarrkirche zum Heiligen Martin, eine Wehrkirche aus dem 14. und 15. Jahrhundert, steht auf einem Hügel über der Stadt und ist ein im Kern gotisches Bauwerk. Sie ist heute noch von einem Graben und einem Mauerring mit Schlüssellochscharten umgeben. Zur Zeit des Barock wurden die Seitenschiffe angebaut. Sie wurden mit dem Hauptschiff unter ein gemeinsames Dach gestellt. Aus gotischer Zeit stammt der untere Teil des mächtigen Nordturms. 1976 wurde die Pfarrkirche restauriert und den Erfordernissen der Liturgie angepasst. Von der barocken Inneneinrichtung sind vor allem der Marienaltar und die mit Apostelfiguren geschmückte Kanzel erwähnenswert.
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2: Herzlich willkommen zum Mittagsjournal. Das sind die Themen: US-Präsident Trump und Chinas Staatschef Xi zu historischem Treffen in Peking zusammengekommen und am Abend beginnt das zweite Finale beim Eurovision Song Contest in der Wiener Stadthalle. Im Studio Eva-Maria Fuhn. In Peking sind heute US-Präsident Donald Trump und der chinesische Staats- und Parteichef Xi Jinping zu einem historischen Treffen zusammengekommen. Es ist der erste Besuch eines US-Präsidenten in China seit mehr als 9 Jahren. ORF-Korrespondentin Alexandra Siebenhofer in Peking. Zu besprechen gibt es viel. Was weiß man über das Vier-Augen-Gespräch?
3: Also derzeit sind nur wenige Details bekannt, vermutlich auch deswegen, weil es morgen nochmal ein Vier-Augen-Gespräch geben soll. Im Vorfeld haben beide Seiten jedenfalls betont, wie gut sie sich doch eigentlich verstehen. Der chinesische Staats- und Parteichef hat aber auch davor gewarnt, Chinas Aufstieg zu behindern. Die Vergangenheit habe gezeigt, dass so etwas oft in Krieg endet. Und eine sehr gefährliche Lage drohe laut Xi Jinping auch, wenn ein Konflikt um den Status der Insel Taiwan eskaliere.
2: Und wie hat Donald Trump darauf reagiert?
3: Darüber weiß man bislang nichts. Laut dem chinesischen Außenministerium haben die beiden Staatschefs aber auch über den Krieg im Iran gesprochen, über den Ukraine-Krieg und die Lage auf der koreanischen Halbinsel. Und der chinesische Staats- und Parteichef Xi Jinping hat angekündigt, es werde mehr Möglichkeiten für US-Unternehmen geben, in China Geschäfte zu machen. Morgen treffen beide Staatschefs noch einmal für Gespräche aufeinander. Möglicherweise wissen wir danach mehr.
2: Berichtet Alexandra Siebenhofer aus Peking. In der Ukraine ist über den früheren Chef des Präsidialamtes Andriy Yermak Untersuchungshaft verhängt worden. Das oberste Antikorruptionsgericht wirft ihm und 5 anderen Verdächtigen illegale Millionengeschäfte bei einem Luxusbauprojekt vor. Die Haft gilt für 60 Tage. Yermak hat aber die Möglichkeit, gegen Kaution freigelassen zu werden. Der Krieg im Nahen Osten und weniger Flüge von Billig-Airlines belasten zunehmend das Geschäft am Flughafen Wien in Schwechat. Zwar ist der Flughafen gut ins neue Jahr gestartet, doch zuletzt ist das Passagieraufkommen deutlich gesunken. Allein im April hat es ein Minus von 8% gegeben. Stefan Schwarzwald-Seiler berichtet.
4: Gut 2,5 Millionen Menschen sind im April am Flughafen Schwechat weggeflogen oder angekommen. Vor allem der Rückgang bei Reisenden in den Nahen und Mittleren Osten ist massiv gewesen. Mit -83% teilt der Flughafen heute mit. Aber auch die Zahl der Flüge ist im April deutlich gesunken. Der Rückgang der Flughafen-Wien-Gruppe fällt im Gegensatz dazu etwas milder aus. Grund dafür ist, dass das Passagieraufkommen an den ausländischen Flughäfen in Malta und Kosice gestiegen ist. Die weitere Entwicklung für heuer sei schwer abzuschätzen, teilt der Flughafen weiter mit und sei vor allem davon abhängig, wie schnell sich die Lage in der Golfregion wieder beruhigt.
2: Heute Abend geht in der Wiener Stadthalle das zweite Semifinale des Eurovision Song Contest über die Bühne. Außer Konkurrenz tritt Österreichs Teilnehmer Cosmo auf. Clemens Stadelhuber mit einer Vorschau.
5: Ja, die Highlights liefern diesmal der Däne Søren Toppegaard-Lund, der neben Finnland und Griechenland heuer der dritte Topfavorit ist, und Delta Goodrem ab. Die australische Popgröße zieht alle Register und liefert eine unglaubliche Performance ab, die das Publikum zu Standing Ovations hinreißt. Bulgarien Bulgarien, Rumänien, Zypern und die Ukraine haben auch gute Chancen, sich fürs Finale zu qualifizieren. Der Rest ist ziemlich offen. Das zweite Semifinale ist alles in allem nicht so hochkarätig besetzt wie das erste. Dafür gibt es ganz viel Nebel in der Stadthalle und aus österreichischer Sicht auch zwei Highlights. Cosmo performt seinen Song Tanzschein außer Konkurrenz und Vorjahressieger JJ seinen neuen Song Unknown als Interval Act.
2: Und das Semifinale beginnt um 21 Uhr live in ORF 1. Das war das Mittagsjournal mit Eva-Maria Fohn. Zum Wetter.
6: Nach der langen Trockenheit hat es in den vergangenen Tagen gebietsweise schon kräftiger geregnet. Manche Regionen, vor allem vom Burgenland über das Mürztal bis in den Lungau, haben allerdings nur sehr wenig Regen bekommen. Bis Sonntag früh sind im Großteil Österreichs aber noch einmal größere Mengen möglich. Auf den Bergen ist und bleibt es teilweise winterlich. Am Kitzsteinhorn gibt es seit Montag bereits bis zu 40 cm Neuschnee. Jetzt ein Blick in die Landeshauptstädte. In Wien stellenweise leichter Regen und 14 Grad. Eisenstadt stark bewölkt 16. St. Pölten leichter Regen 12. Linz stark bewölkt 12. Salzburg stark bewölkt 10. Innsbruck leichter Regen 8. Bregenz stark bewölkt 11. Graz heiter 16 und Klagenfurt wolkig 14 Grad. Heute Nachmittag bleibt es oft stark bewölkt und vielerorts regnet es zeitweise. Auch im Südosten werden die Wolken allmählich mehr und es entstehen einige Regenschauer. Vereinzelt sind Gewitter dabei. Schnee fällt bis etwa 1500 Meter. Teils lebhafter Wind aus Süd bis West und meist nur 6 bis 14, im Osten bis etwa 18 Grad. So viel zum Wetter mit Jörg Stiebauer.
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7: Gute Nachrichten für alle, die am Feiertag unterwegs sind. Schaut gut aus auf den steirischen Straßen. Alles ruhig, kommen Sie gut und sicher an Ihr Ziel. Und jetzt liefere ich Ihnen die beste, die allerbeste Feiertagsmusik.
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0: Mahlzeit Steiermark, Anna-Sophie war das, Musik aus der Steiermark am Feiertag, logisch, das allerbeste musikalische, das gibt's nur hier auf Radio Steiermark, aber apropos geben, gibt's bei Ihnen Momente, in denen Sie denken, ah, jetzt fällt mir das schon wieder nicht ein, warum merke ich mir das nicht? Aufgepasst!
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0: Es gibt ein paar Tipps und Tricks, um sich Dinge zu merken. Und genau darum geht's jetzt in unserer neuen Folge Gesund informiert. Zu Gast bei Fanny Sedlnitzky ist Gedächtnisweltmeisterin Luise Maria Sommer. Sie erklärt, warum so wichtig ist, dass wir unser Gehirn trainieren, wie eine Art Muskel. Und weil jetzt auch Prüfungszeit in der Schule ist zum Beispiel, gibt's ja auch gleich Tipps, wie man sich Dinge besser in Bildern merkt. Zum Beispiel nützlich in Geografie.
2: Wir wollen uns die bevölkerungsreichsten EU-Länder merken. Das heißt, ich suche mir einen Raum und nehme da immer die Türe als ersten Ort. Und wenn man jetzt in diesem Zimmer, auch wenn man jetzt nicht dort ist, in Gedanken weitergeht, kommt ein markanter Ort Nummer 2, Schreibtisch oder was auch immer, und ein Ort Nummer 3 als Land Nummer 1 an der Türe, Deutschland.
3: Ja.
2: Und jetzt brauche ich ein Symbol, das mir als erstes einfällt, wenn ich an Deutschland denke.
3: Mhm. Mir fällt die deutsche Flagge ein.
2: Genau, ist doch ein schönes Bild. Ja. Wir streichen die Türe gleich riesig an, übertreiben es immer.
3: Der deutschen Flagge.
2: Damit haben wir das schon, ja. Und am Ort Nummer 2, da liegt so ein herrlich frisches französisches Baguette. Und am Ort Nummer 3, da duftet es so richtig nach meiner Lieblingspizza. Und damit haben wir die 3 bevölkerungsreichsten EU-Länder der Reihe nach gemerkt. Und wer jetzt Lust hat, richtet sein Zimmer noch weiter ein, holt sich die Liste aus dem Internet und legt sich das dann
3: zurecht.
0: Funktioniert wirklich. Mehr dieser tollen Tipps und auch Tricks, die gibt's bei uns auf Radio Steiermark am Nachmittag. 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

Billy Joel habe ich jetzt noch für Sie. Und dann gibt's um Punkt 12.30 Uhr das Radio Steiermark-Journal am Feiertag.

0: 12.30 Uhr.
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2: Das Schloss Eggenberg in Graz bzw. die Ausstellung Inszenierung der Welt im Rahmen der Steiermarkschau 2025 ist gestern in London mit dem Internationalen Museums and Heritage Award ausgezeichnet worden. Der Preis gilt auch als Museums-Oscar und ist von internationaler Bedeutung, berichtet Sabine Schink.
3: Mit den Museums und Heritage Awards werden jedes Jahr herausragende Projekte aus aller Welt ausgezeichnet, die durch Innovation, Vermittlungsqualität und Besucherorientierung überzeugen. Es ist einer der wichtigsten Preise der Museums- und Kulturerbebranche. Dass hier nun ein Projekt aus der Steiermark ausgezeichnet werde, zeige die internationale Strahlkraft von Schloss Eggenberg und der Steiermarkschau 2025, freut sich der wissenschaftliche Geschäftsführer des Universalmuseums Joanneum, Marco Mehle. Als starkes Signal für den Kulturstandort Steiermark bezeichnet Kulturlandesrat Karl-Heinz Kornhäusl von der ÖVP die Auszeichnung. Die Ausstellung Ambition und Illusion und die darin enthaltene Ausstellung Inszenierung der Welt im Schloss Eggenberg wurde anlässlich des 400-Jahr-Jubiläums des Schlosses umgesetzt. Mit einer Kombination aus historischem Ambiente, internationalen Leihgaben und multimedialen Vermittlungsformaten begeisterte das Projekt fast 100.000 Besucher und Besucherinnen und erhielt bereits während der Ausstellungszeit internationale Aufmerksamkeit. Die jetzige Auszeichnung bestärke das Team in seiner Arbeit, resümiert Kurator Paul Schuster zufrieden.
2: Die Energie Steiermark und die Energie Graz werden den Gaspreis mit 1. Juli um etwa 11,5% senken. Das haben die Stadt Graz sowie die Energie Steiermark gestern bekannt gegeben. Der neue Arbeitspreis beträgt künftig rund 5 Cent pro Kilowattstunde für Energie Graz Kunden. Kunden der Energie Steiermark zahlen im zweiten Halbjahr 5,71 Cent je Kilowattstunde. Laut Konzernsprecher Urs Hanig handelt es sich um die übliche halbjährliche Indexanpassung. Auf der A9 bei Mautern im Bezirk Leoben ist gestern eine 52-jährige Autofahrerin schwer verletzt worden. Die Frau dürfte einen Stau zu spät bemerkt haben. Sie prallte gegen ein vor ihr stehendes Auto, das wiederum dann gegen einen LKW geschleudert wurde. Die 52-jährige selbst prallte mit ihrem Auto dann noch gegen die Betonmittelleitwand. Sie erlitt schwere Verletzungen. Damit so den Wetteraussichten. Von Aussee bis Mariazell und Karlwang regnet es derzeit jetzt schon. Im Süden zeigt sich noch kurz die Sonne, aber auch hier ziehen jetzt am Nachmittag zunehmend Wolken auf und dann regnet es überall in der Steiermark, teilweise sogar kräftig. Die Temperaturen liegen bei 6 Grad in Bad Aussee, in Murau hat es 9, in Leoben 15 und in Graz derzeit 16 Grad, 17 Grad meldet Hartberg. Auch in den Abendstunden kann es oft noch regnen, die Temperaturen in der Nacht gehen dann zurück auf 9 bis 2 Grad. Ja, und ähnlich geht es weiter in den nächsten Tagen. Auch morgen ist es weiterhin unbeständig bei 9 bis 17 Grad. Es kann überall Regenschauer geben und Wetterbesserung ist auch am Samstag und am Sonntag nicht wirklich in Sicht.
0: Das Radio Steiermark Verkehrsservice schaut gut aus. Alles ruhig, da sind uns keine Störungen gemeldet worden. Sie sollten also gut und sicher an Ihr Ziel kommen. Wenn es aber dennoch irgendwo ein Problem gibt, rufen Sie uns einfach kostenlos an unter der Nummer Stern 300. Schönen Feiertag. Und dort, wo es geht, Sonne ausnutzen. Natur freut sich aber eh, wissen wir. Viel Spaß jetzt mit Simply Red.

0: Wie schaut's denn eigentlich aus? Feiertag, verlängertes Wochenende. Was machen Sie da eigentlich so?
1: Zu Hause relaxen, lesen, ein bisschen handarbeiten. Also einfach gut gehen lassen.
0: Verstehe ich. Oder Sie fahren zur fettesten Musikparty des Jahres.
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0: Das ESC Village, da wimmelt's nur so. Viele Leute schon unterwegs und wir haben gleich einmal gefragt, zu wem die Menschen da eigentlich so halten.
3: Italien finde ich am besten.
4: Ich von Dromeda von Kroatien.
5: Finnland, ich finde die sind echt super, das Lied hat mich sofort gecatcht.
6: Also eigentlich müssten wir als Deutsche für Deutschland sein, aber ich finde den österreichischen Song eigentlich ganz lustig.
0: Sehr sympathisch der letzte Herr, der österreichische Song Cosmo, Tanzschein. Wie schaut's aus mit dem Tanzschein-Tanz?
6: Wir haben den Tanz schon so ein bisschen auf Social Media gesehen. Also ich glaube mit den Händen ausstrecken, an die Hüften irgendwie greifen, so in die Richtung, ja.
7: Ich habe zwar einen Tanzschein, aber ich kann den Tanzschein tanzen.
0: Vorteil für Sie, ihr habt die besten Kontakte zum Cosmo. Achtung, so funktioniert der Tanz.
8: Wir fangen mit der rechten Hand an und dann denkt man sich einfach, stopp, meine Schlüssel, oh Gott. Also wirklich so stopp, Hand ausstrecken, linke Hüfte, Schlüssel, rechte Hüfte, Schlüssel und dann, oh Gott, so neben das Gesicht die Hand geben. Und das dann halt rechts, links, beide Hände und so wäre der Merkspruch.
0: Wäre es nicht ganz jetzt mit der Erklärung verstanden hat, man kann sich da helfen im Internet, da gibt es 1-2 Videos. 1-2 finden Sie.
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0: Wie geht's am besten durch diesen Feiertag? Logisch, mit dem allerbesten Musikmix auf Radio Steiermark. Mit dabei gleich Starship. Oder darf's ein bisschen stimmliche Gewalt sein?
1: Wir

Ihr Musikmix für den Feiertag und jetzt legt schon los. Im Hintergrund Kylie Minogue, Locomotion. Großartig, oder? Großartiges Angebot, oder? Das gibt's nur bei uns, bei der Steiermark.

0: 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Es ist 13 Uhr.
1: Im Studio Eva-Maria Fohn. Ab 2027 kommen weitere Neuerungen auf Maturantinnen und Maturanten zu, wie auch auf die Schulen selbst. Bisherige Übergangsregelungen bei der Abschlussarbeit werden ins Dauerrecht übernommen und für die Gymnasien soll die Matura unbürokratischer werden. Das wurde gestern im Ministerrat abgesegnet und Tanja Malle berichtet.
2: Eine zusätzliche Prüfung ablegen, mündlich oder schriftlich, statt eine Abschlussarbeit zu verfassen. Diese Möglichkeit hatten zuletzt Maturantinnen und Maturanten der AHS. Das Angebot hat heuer rund die Hälfte von ihnen angenommen. Diese Option werde daher nun auf Dauer rechtlich verankert, heißt es aus dem Bildungsministerium. Und ab 2027 hat man auch mit 2,5ern im Zeugnis noch eine Chance, beim Haupttermin anzutreten. Bei der mündlichen Matura muss eine Mindestquote von 30% erreicht werden. Gänzlich unvorbereitet anzutreten und dennoch durchzukommen, soll damit der Vergangenheit angehören. Vereinfacht wird die Abwicklung der Matura. Konkret bekommen Gymnasien mehr Spielraum bei Terminen und Abläufen in den nicht standardisierten Fächern und bei der Zusammensetzung der Prüfungskommission. Die Protokolle müssen nur noch 3 statt 60 Jahre archiviert werden.
1: Die Straße von Hormuz muss offen bleiben. Darüber zeigen sich US-Präsident Trump und der chinesische Staatschef Xi angesichts der iranischen Blockade einig. Das Treffen der beiden in Peking insgesamt wurde als gut bezeichnet. Zur Sprache kamen demnach auch die angespannten Handelsbeziehungen zwischen den beiden Großmächten. China warnte aber auch die USA, sich auf die Seite Taiwans zu stellen, das Peking als abtrünnige Provinz betrachtet. Im Krönungssaal des Aachener Rathauses ist heute der frühere Chef der Europäischen Zentralbank Mario Draghi mit dem internationalen Karlspreis ausgezeichnet worden. Draghi wurde für seine historische Rolle als Retter des Euro und seine Ideen für die Zukunft Europas geehrt. Mitten in der Eurokrise 2012 hatte Draghi die Finanzmärkte mit der Äußerung beruhigt, er werde alles tun, um den Euro zu retten. Zum Sport. Das iranische Fußballnationalteam hat sich auf den Weg Richtung WM in den USA gemacht. Zuvor wurde es von einer jubelnden Menge in Teheran verabschiedet. ORF-Sportreporter Christoph Ott berichtet.
3: Bevor es für das iranische Team aber in die USA geht, reist die Mannschaft zuerst zu einem Trainingslager in die Türkei. Das Team von Trainer Amir Galenoi wurde in Teheran von zahlreichen Menschen bejubelt und gefeiert. Eine Frau meint:
4: Hey, die Frau Schala, Baba Rani.
3: Ich bin sehr glücklich und tatsächlich zeigt diese Menge, die ich hier sehe, wie sehr alle sie lieben. Und ich hoffe, dass diese Menge und diese Gebete ihre Unterstützung sein und sie gewinnen können. In der Türkei ist unter anderem ein Main-Testspiel gegen Gambia geplant und von dort soll es auch direkt in die USA gehen. Ob die Einreise reibungslos funktionieren wird, ist noch offen. Derzeit wartet das iranische Team noch auf die Visa. Das erste WM-Spiel gegen Neuseeland ist am 16. Juni in Los Angeles angesetzt. Die weiteren Gruppengegner sind Belgien und Ägypten.
1: Das waren die Nachrichten mit Eva-Maria Fohn. Zum Wetter.
5: Das lange Wochenende zeigt sich von seiner kühlen und großteils auch recht nassen Seite. Bis Sonntag früh kommen in vielen Regionen noch größere Regenmengen zusammen, speziell vom Tiroler Unterland bis ins Mostviertel und bis nach Kärnten. Auf den Bergen ist und bleibt es teilweise winterlich. In den Hohen Tauern etwa kann noch einmal ein halber bis dreiviertel Meter Schnee dazukommen. Ein Blick in die Landeshauptstädte in Wien und Eisenstadt, stark bewölkt und 16 Grad, St. Pölten leichter Regen 12, Linz stark bewölkt 13, Salzburg Regen 9, Innsbruck Regen 8, Bregenz leichter Regenschauer 11, Graz bewölkt 17 und Klagenfurt Regen 13 Grad. Heute Nachmittag bleibt es oft stark bewölkt und vielerorts regnet es zeitweise. Auch im Südosten werden die Wolken jetzt mehr und es entstehen einige Regenschauer. Vereinzelt sind Gewitter dabei. Teils lebhafter Wind aus Süd bis West und meist nur 6 bis 14, im Osten bis zu 19 Grad. Morgen und am Samstag kühl und zeitweise Regen, Schneefall zum Teil bis 1000 Meter. Am Sonntag dann vor allem nach Westen hin teilweise sonnig. So viel zum Wetter mit Jörg Stibor.
6: Und damit zum Radio Steiermark Verkehrsservice. 13.04 Uhr ist es, habe ich gute Nachrichten für Sie, wenn Sie unterwegs sind auf den steirischen Straßen. Da sind uns keine Störungen gemeldet worden. Gute Fahrt.
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6: Wie schaut's aus? Was Geschichte heute noch?
7: Eis essen, mit Freunden unterwegs sein, ein bisschen sporteln.
8: Fußball spielen mit meinen Freunden.
9: Einfach haben wir nichts getan.
6: Das klingt doch Weltklasse. Egal was auch immer passiert, ich begleite Sie auf alle Fälle. Radio Steiermark laufen lassen, die beste Musik. Das wird großartig heute. Auch wurscht, Ob jetzt die Sonne scheint oder nicht, die Stimmung bleibt gut. Mein Name ist Mario Fellner. Schönen Feiertag.

0: Jeder kennt garantiert einen absoluten Fischfan. So einen richtigen Fischer oder eine Fischerin. Da haben viele heute am Feiertag die Rute ausgeworfen, sind da schon zeitig in der Früh zum nächstgelegenen Fischteich gefahren und haben dort Ruhe und Erholung gefunden.
1: Wenn man Stress in der Firma gehabt hat, wenn du noch fischen gehst, da kannst du richtig nach unten fahren.
2: Ich bin jetzt so gierig aufs Fangen, muss ich ganz ehrlich sagen. Ich sitze da gerne und beobachte meine Schwimmer. Wenn sie bewegen anfangen, das ist ein Erfolgserlebnis.
3: Ab und zu ist es ja auch so, dass bei euch eine blaue Forelle rausgezogen wird.
1: Selbstverständlich, das gehört zum Fischen dazu.
3: Aus der Kühlbox.
1: Sicherlich. Für mich aus gesehen gehört vielmehr die Jugend auf einen Fischteich.
0: Das passiert auch immer häufiger, sagt uns Michael Siegmund, ein passionierter Fischteichbetreiber, der sich dem Angelsport verschrieben hat. Fischen ist nicht nur herumsitzen, abwarten und Bier trinken. Vielmehr.
4: Man genießt eigentlich wirklich die Natur. Man schaut, dass man dort irgendwie zu Fische kommt. Natürlich ist das so, das Catch and Release, auch so wie ich das betreibe. Natürlich macht man ein wunderschönes Bild. Das ist eine ganz andere Geschichte. Das ist in der heutigen Zeit definitiv nicht mehr so.
0: Catch and Release, also fangen und freilassen, ist bei vielen das Motto. Das sagt auch Siegfried Geretschnik, der seit 17 Jahren in Wildon ein Fachgeschäft mit seiner Frau betreibt.
5: Und da schaut man natürlich drauf, dass der Fisch relativ gut versorgt ist. Da wird sogar, wo der Hocken gesessen ist, mit Klinikum behandelt. Dann schauen wir immer noch, ob er irgendwo einen Pilz oder was hat, das behandeln wir mit. Und dann wird er natürlich so schnell wie möglich und so schonend wie möglich ins Wasser zurückgesetzt.
0: Natürlich werden dann auch nur selbst gefangene Fische gegessen. Und das Schöne, die Jugend hat auch mittlerweile angebissen.
4: Man merkt das definitiv, dass das immer mehr boomt. Und es ist auch wunderschön, wenn man so sieht, dass die Jugend wirklich aus in die Natur geht.
5: Braucht man nicht so viel, da braucht man Rute, eine Rolle, einen Kescher, Kleinteile dazu, Haken, Schwimmer und ja, ein bisschen Geduld am Anfang, dass man das eine oder andere erlernt. Aber das war's dann schon. Einfach auch mit Freunden zusammenkommen und einmal ein bisschen diskutieren und Gaudi haben.

0: CCR. Who'll stop the rain? Wer wird den Regen stoppen? Natur denkt sich, hoffentlich keiner. Jetzt 13.30 Uhr.
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2: Das Schloss Eggenberg in Graz bzw. die Ausstellung Inszenierung der Welt im Rahmen der Steiermarkschau 2025 ist gestern in London mit dem Internationalen Museums and Heritage Award ausgezeichnet worden. Dieser Preis gilt auch als Museums-Oscar und ist von internationaler Bedeutung. Hier werden jedes Jahr herausragende Projekte ausgezeichnet, die durch Innovation, Vermittlungsqualität und Besucherorientierung überzeugen. Die Ausstellung begeisterte fast 100.000 Besucher und Besucher und erhielt bereits während der Ausstellungszeit internationale Aufmerksamkeit. Ein tragischer Fall von Animal Hoarding, also dem Horten von Tieren, ist in der südlichen Steiermark bekannt geworden. Mehr als 400 Tiere, hauptsächlich Hasen, Meerschweinchen, aber auch 14 Katzen, wurden verwahrlost und verdreckt in viel zu kleinen Käfigen gefunden. Die steirische Tierschutzombudsfrau Caroline Schlögl sagt, Personen, die so viele Tiere horten, würden sich oft selbst als Tierretter sehen, ihre Überforderung aber nicht bemerken. Die Tiere werden jetzt in Tierheimen versorgt. Die schriftliche Zentralmatura 2026 ist diese Woche zu Ende gegangen. Währenddessen arbeitet die Regierung schon an Neuerungen für die künftige Matura. Demnach soll eine Abschlussarbeit an einer AHS künftig kein Pflichtteil mehr sein. Ab 2027 soll man zudem auch mit 2,5ern im Zeugnis noch Chancen auf einen Antritt beim Haupttermin haben. Bei der mündlichen kommt eine Mindestquote dazu und für die Schulen soll die Matura unbürokratischer werden. Damit noch zu den Wetteraussichten von Aussee bis Mariazell und Karlwang. Regnet es derzeit schon im Süden, ist es zeitweise noch aufgelockert, aber hier ziehen jetzt auch zunehmend Wolken auf und dann kann es überall stellenweise sogar kräftig regnen. Die Temperaturen liegen am Nachmittag zwischen 7 und 17 Grad. Auch in den Abendstunden bleibt uns der Regen erhalten und die Temperaturen gehen zurück auf 9 bis 2 Grad. Morgen dann weiterhin unbeständig bei 9 bis 17 Grad und überall kann es Regenschauer geben. Wetterbesserung ist auch am Samstag und am Sonntag nicht in Sicht.
0: Damit zum Radio Steiermark Verkehrsservice. Schaut gut aus, Sie kommen gut und ohne Probleme durch diesen Feiertag. Genießen Sie diesen auch.
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2: Und jetzt kommt Shakin' Stevens auf Radio Steiermark. So ein feiner Song zum Dahingenießen. 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

0: Eigentlich sollten wir beim ESC ja der Schweizer Kandidatin die Daumen drücken. Sie fragen sich jetzt, was redet der Fellner eigentlich schon wieder? Kein Spaß, das ist eine Steirerin. So klingt sie. Die Schweizerin Veronika Fusaro hat österreichische Wurzeln. Marin Belakovic hat sie zum Interview gebeten und da erzählt sie uns, was sie da mit der Steiermark zu tun hat.
1: Grüezi und schönen Nachmittag. Wir könnten sagen, in den Adern von Veronika Fusaro fließt quasi ein bisschen steirisches Kürbiskernöl, oder?
2: Ja, das kann man so sagen, dass ein bisschen steirisches Kürbiskernöl in meinen Adern fließt. Genau, meine Großmutter mütterlicherseits ist aus der Steiermark ursprünglich, ist in St. Marien groß geworden. Und mit 22 ist sie dann in die Schweiz gezogen und ist dann der Liebe wegen in der Schweiz geblieben. Aber voll, ich habe mich sehr fest gefreut, dass es ausgerechnet in diesem Jahr mit dem Eurovision klappt, weil es in Österreich ist und ich so ein bisschen mit meinen Wurzeln connecten kann.
1: Sehr schön. Wie geht's dir vor deinem großen Auftritt heute beim zweiten Semifinale?
2: Es geht mir tatsächlich jetzt wieder gut. Vor 2 Tagen hatte ich so einen Tag, wo ich ziemlich nervös war. Heute bin ich aber wieder, fühle ich mich wieder zurück am Boden und ich hoffe, diese Gelassenheit bis zum Auftritt hin behalten zu können.
1: Alice heißt dein Song, klingt sehr leichtfüßig, wird dann aber rockig, hat aber eine sehr ernste Thematik. Es geht um Gewalt und Kontrolle in Beziehungen. Welche Botschaft willst du damit mitgeben?
2: Ich hoffe, der Song berührt die Menschen, egal auf welche Art und Weise, aber ich hoffe, meine Musik wird Emotionen auslösen. Und wenn es natürlich zu mehr Diskurs über dieses Thema gibt, das leider immer noch viel zu gegenwärtig und präsent ist in unserer Gesellschaft, dann freut es mich natürlich unfassbar fest.
1: Ich wünsche dir, dass das gelingt und toi toi toi fürs Semifinale.
2: Vielen lieben Dank.
0: Also je nachdem, wie Sie wollen, Daumen drücken heute für die Schweiz oder halt für Österreich. Ab 21 Uhr, Semifinale Runde 2, ORF 1.

gleich 14 Uhr. Jetzt kommt noch musikalische Champions League. Die Global Kriner mit Die with a Smile auf Radio Steiermark.

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1: Im Studio Eva-Maria Fuhn. In der Ukraine muss der frühere Stabschef und enge Vertraute von Präsident Zelensky in Untersuchungshaft. Ein Antikorruptionsgericht wirft Andriy Yermak Geldwäsche vor. Unterdessen hat Russland die Ukraine mit einem der längsten Luftangriffe seit Kriegsbeginn überzogen. In der Hauptstadt Kiew wurden 5 Menschen getötet. Raffaella Steinbach informiert.
2: Von dem riesigen Gebäude mit 18 Wohnungen sind nur noch Trümmer zu sehen. Die Aufräumarbeiten haben begonnen. Bürgermeister Vitali Klitschko ist vor Ort. Er hofft, dass dort niemand mehr verschüttet ist. Die Menschen in Kiew und auch in vielen anderen Regionen des Landes haben eine besonders harte Nacht hinter sich. Kaum ist die Waffenruhe ausgelaufen, hat Russland seine Angriffe verschärft. Dutzende Raketen, mehr als 1500 Drohnen. Schon den ganzen Mittwoch über hatte die russische Armee Drohnenangriffe geflogen. Mit dieser neuen Strategie, Angriffe am Tag, gefolgt von nächtlichem Beschuss, will Moskau den Druck auf Kiew sichtlich erhöhen für weitere Verhandlungen zu russischen Bedingungen. Die von den USA vermittelten Gespräche über ein mögliches Kriegsende haben bisher keinen Durchbruch gebracht.
1: Bundeskanzler Christian Stocker empfängt kommende Woche den neuen ungarischen Premier Péter Magyar. Es ist die zweite Auslandsreise Magyars nach seinem Amtsantritt. Im Fokus steht eine Wiederannäherung zwischen Österreich und Ungarn, nachdem Langzeitpremier Viktor Orban abgewählt wurde. Der Südosten des Iran ist von einem Erdbeben erschüttert worden. Das Beben in der Provinz Kerman erreichte die Stärke 5 nach Richter. Rettungskräfte sind in die Region unterwegs. Berichte über Opfer oder größere Schäden gibt es derzeit nicht. Bei einem Erdbeben 2003 kamen in der Provinz fast 30.000 Menschen ums Leben. Im österreichischen Frauenfußball kommt es heute zur ersten Titelentscheidung dieser Saison. ORF-Sportreporter Daniel Kulowitz. Im ÖFB-Cup-Finale treffen die Austria-Wien-Frauen auf das Überraschungsteam aus Salzburg.
3: Seit letzten Sommer hat Red Bull beim Salzburger Frauenteam die Finger im Spiel und gleich im ersten Jahr gibt es die Chance auf einen großen Titel, freut sich Kapitänin Lucia Orkic.
4: Wir haben auf jeden Fall eine sehr coole Saison gehabt heuer und uns auch mit diesem absoluten Highlight belohnt, dem Cup-Finale. Uns ist bewusst, dass wir gegen das Top-Team der Liga antreten müssen.
3: Denn die Austria-Frauen tanzen auf 2 Hochzeiten, Cup-Finale und die Chance auf den Meistertitel, also Double-Alarm beim Team von Stefan Kennesai.
5: Vor der Saison gesagt, wir wollen einen Titel holen für unseren Verein. Wenn es am Ende des Tages der Cup ist, nehmen wir das gerne. Wenn es nur unter Anführungszeichen die Meisterschaft ist, nehmen wir es genauso. Nehmen würde ich grundsätzlich beides.
3: Mit 2600 verkauften Tickets wird es eine Rekordkulisse in Sachen Cup-Finale bei den Frauen. Schauplatz ist das neue Sportclub-Stadion Wien-Dornbach. Das Finale auch live in ORF1 zu sehen.
1: Und Österreichs Fußballwelt trauert um Alfred Tatar. Der frühere Spieler, Trainer und Fernsehexperte ist im Alter von 62 Jahren gestorben. Der Niederösterreicher hatte vor 2,5 Jahren die Diagnose ALS, eine unheilbare Nervenkrankheit, erhalten. Das waren die Nachrichten mit Eva-Maria Fuhn. Zum Wetter.
6: Heute Nachmittag bleibt es oft stark bewölkt und vielerorts regnet es zeitweise. Auch in der südlichen Steiermark und im Südburgenland bilden sich jetzt mehr und mehr Regenschauer. Vereinzelt sind Gewitter dabei. Schnee fällt bis etwa 1500 Meter Höhe. Nur stellenweise lässt sich die Sonne blicken, wie jetzt im Waldviertel. Zum Teil weht lebhafter Wind aus Süd bis West und in Grimmel hat es derzeit nur 4 Grad, 19 Grad sind es dagegen in Podersdorf. Morgen unbeständig mit vielen Wolken und einigen Schauern bei maximal 7 bis 17 Grad. Am Samstag noch etwas kälter und verbreitet Regen, Schneefall zum Teil bis 1000 Meter. Am Sonntag im Osten wahrscheinlich noch einzelne Schauer, nach Westen hin trocken und teilweise sonnig. So viel zum Wetter mit Jörg Stibor.
7: Und damit zum Radio Steiermark Verkehrsservice. Da habe ich gute Nachrichten für Sie. Da sind uns derzeit keine Störungen gemeldet worden. Wenn es aber irgendwo ein Problem geben sollte, informieren Sie uns einfach bitte kostenlos. Die Nummer für die Radio Steiermark Verkehrsredaktion lautet Stern 300. Gute Fahrt durch den Feiertag.
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7: Hallo, Mario Fellner ist da. Wir haben jetzt eine Stunde Song Contest Thema bei uns, natürlich auch am Feiertag. Vorhin haben wir schon gelernt, dass die Schweizer Kandidatin eigentlich Steirerin ist. Na gut, sie hat steirische Wurzeln. Die Oma kommt aus St. Marien. Das ist die liebe Veronika Fusaro, also alle aus St. Marien. Wir werden wahrscheinlich heute der Schweiz die Daumen drücken. Ab 21 Uhr geht's ja los mit dem Semifinale in ORF 1, Runde 2 das Ganze. Was da aber noch so passiert vor so einer Show, Das besprechen wir jetzt in dieser Stunde. Gemeinsam. Bei mir hier auf Radio Steiermark. Loslegen wir jetzt mit Musik. Let's find each other tonight. Schönen Nachmittag.

0: cool.
1: Es gibt eine eigene Behörde in Wien, die zuständig ist für die ganzen Funkfrequenzen beim Eurovision Song Contest, damit sich da keiner stört.
2: Der 70. Song Contest in Wien auf Radio Steiermark.
1: Der absolute Wahnsinn. Isabella Drechsler nimmt uns auf eine Reise in Richtung Technik, ESC hinter den Kulissen.
3: Rund 400 Funkfrequenzen müssen vor, während und nach den Live-Sendungen am Rathausplatz und in der Wiener Stadthalle koordiniert werden, damit Mikrofone, Kameras und andere Funksysteme, wie zum Beispiel für die Pyrotechnik, reibungslos funktionieren. 28 Kameras sind im Einsatz, Technik, die selbst Mr. Song Contest Andy Knoll immer noch überrascht.
4: Es ist ja jedes Jahr irgendwas anderes, was zum ersten Mal jemals in der Showtechnik verwendet wird. Also da gibt es immer wieder Überraschungen. Wir haben zum Beispiel heuer ARRI-Kameras im Einsatz, die eigentlich nur beim Filmdrehen verwendet werden. Bin sehr gespannt, ob sich das auf die Qualität des Bildes auswirkt. Die Musik macht es jetzt nicht automatisch besser.
3: Die Vorbereitungen dazu haben schon 8 Monate vor den Live-Sendungen begonnen. Gemeinsam mit der Fernmeldebehörde wird ein Frequenzplan erstellt, damit sich niemand stört und es zu keinen Ausfällen kommt. Außerdem wichtig, Redundanzen, so Claudio Bortolli, technischer Produktionsleiter.
5: Beim ESC ist es prinzipiell so, dass die Kernkomponenten immer gedoppelt sind, aus Backup-Gründen. Drum ist eigentlich so ziemlich alles mal zwei, mindestens, wenn nicht mal drei oder mal vier. Und so haben wir eigentlich unser System aufgebaut und bis jetzt sind wir sehr zufrieden damit. Es funktioniert.
3: Bei 2000 Mitarbeitenden sowie zusätzlich 1000 Journalistinnen und Journalisten ist das gar nicht so einfach, sich nicht in die Quere zu kommen. Gerhard Keller, Frequenzkoordinator von der Big Blue Marble.
6: Also die größten Herausforderungen bei uns sind jetzt die vielen unbekannten Geräte und Firmen, mit denen wir da in Österreich zu tun haben. Da dann die technischen Daten herauszufinden, was können die Geräte, vertragen sich die mit den Geräten, die schon in der Halle sind. Also das ist jeden Tag wieder spannend.
1: Und so schaut's auch aus. Ich habe heute auf Social Media schon ein paar Videos gesehen, dass da extra Menschen anreisen, nur zum Kamera schauen. Absoluter Wahnsinn. Jetzt der Beitrag aus Norwegen. Ja, ja, ja heißt der Song.

Elvis Presley auf Radio Steiermark. In meiner Sendung jetzt, Hallo Steiermark, Hallo Song Contest, spreche ich gleich mit Christian Ude, Song Contest Experte seit eh und je, wer da heute beim zweiten Semifinale richtig durchstarten wird.

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1: Heute, 21 Uhr, ORF1 Semifinale Nummer 2. Das Ganze wird heute noch richtig abgehen in Wien bei dieser großartigen Bühne. Unfassbar viel Technik mit dabei, das ist so spektakulär. Dennoch sagt der Song Contest-Experte seit eh und je, Christian Ude, dass das Niveau in diesem Jahr ein bisschen zu wünschen übrig lässt. Hören wir mal rein.
2: Prinzipiell muss ich sagen, dass im Gegensatz zu 2015, wo Österreich eben zum letzten Mal Gastgeberland war, dieser Jahrgang schwächer ist. Es sind viele durchschnittliche Nummern dabei und ich habe kein Herzstück unter diesen 35 Teilnehmern. Herzstück sage ich immer zu jenen Nummern, auf die ich mich dann einfach den ganzen Abend schon freue und die mich wirklich sehr berühren und die ich dann auch sozusagen im Auto oder daheim noch oft hören will. Wie gesagt, es sind einige Nummern dabei, die mir gut gefallen, aber es fehlt für mich noch sozusagen der Knaller.
1: Was sind denn jetzt aber die Favoriten?
2: Also ich finde das zweite Halbfinale insgesamt ein bisschen stärker, auch wenn wir im ersten Halbfinale mit Finnland und Griechenland da die Top-Favoriten haben. Aber der Beitrag von Malta, den finde ich extrem schön. Das erinnert mich so an den Soundtrack eines italienischen Liebesfilms aus den 50er Jahren. Der Sänger ist auch wirklich ausgezeichnet. Also da sollte man genau hinhören. Und es ist auch noch ein Favorit im zweiten Halbfinale, nämlich Dänemark. Das ist so eine Mischung aus Indie-Pop, Elektro und Musical, auch mit einem großartigen Sänger, wo man einfach merkt, er hat diese Hochschule der darstellenden Künste absolviert in Kopenhagen und der singt auch in der Landessprache und man weiß eigentlich überhaupt nicht, worüber er singt, schafft es aber dennoch, dass er uns auf diese Reise mitnimmt. Also das wären jetzt so meine beiden Tipps vom zweiten Halbfinale.
1: Sagt Song Contest-Experte Christian Ude. Ja, dann hören wir mal rein. Malta!

0: 14.30 Uhr. Was passiert in der Steiermark?
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2: Im Grazer Bezirk Puntigam ist heute früh ein Zeitungsausträger bei einem Unfall mit seinem Moped schwer verletzt worden. Der 46-Jährige kollidierte mit dem Auto eines 36-jährigen Grazers. Dabei stürzte er vom Moped. Laut dem Autofahrer und einer Zeugin sei der Zeitungsausträger zu schnell unterwegs gewesen und soll während der Fahrt mit dem Handy hantiert haben. Der 46-Jährige wurde ins UKH eingeliefert. Auf der A9 bei Mautern im Bezirk Leoben ist gestern eine 52-jährige Autolenkerin schwer verletzt worden. Die Frau dürfte einen Stau zu spät bemerkt haben. Sie prallte gegen ein vor ihr stehendes Auto, das wiederum gegen einen LKW geschleudert wurde. Die 52-jährige prallte dann noch mit ihrem eigenen Fahrzeug gegen die Betonmittelleitwand und erlitt dabei schwere Verletzungen. Zum Sport. Die Chance auf ein WM-Ticket ist für Österreichs Handball-Männer-Nationalteam leicht gesunken. Die Truppe verlor gestern das Playoff-Hinspiel der Qualifikation im Sportpark Graz gegen Polen 25-26. Die Aussichten für das Rückspiel am Sonntag in Polen sind also nicht ideal. Die WM findet übrigens von 13. bis 31. Jänner 2027 in Deutschland statt. Österreich ist seit 2019 mit einer Ausnahme im Jahr 2023 bei jeder Endrunde vertreten gewesen. Damit noch zu den Wetteraussichten. Der Regen aus dem Norden breitet sich jetzt langsam auch auf den Süden aus. Die Temperaturen, die liegen nur zwischen 6 und 17 Grad und auch in den Abendstunden kann es weiterhin oft regnen, teilweise auch kräftig. Die Temperaturen gehen dann zurück auf 9 bis 2 Grad. Ja, und ähnliche Aussichten gibt es auch für morgen für den Fenstertag. Es bleibt unbeständig bei 9 bis 17 Grad, kann überall Regenschauer geben und Wetterbesserung gibt es auch am Wochenende keine.
0: Gut schaut's aus auf den steirischen Straßen, da sind uns keine Störungen gemeldet worden. Gute Fahrt durch den Feiertag.
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0: Jetzt Sendung Spezial. Hallo Steiermark, hallo Song Contest. Ich führe Sie ein bisschen durch die Song Contest Welt, was da so in Wien alles abgeht. Unfassbar spannend. Fanny, ganz kurze Frage. Kannst du Dänisch?
2: Nein.
0: Okay. Ja, ich habe gedacht, vielleicht. Ich starte jetzt einfach in diese halbe Stunde hinein mit dem Song Contest Beitrag aus Dänemark. Bitte nicht böse sein bei der Aussprache. Ich glaube, das ist Søren Torpegaard Lund.
2: Das klingt aber gut, finde ich. Ja, okay. Nicht schlecht.
0: Der Song klingt ein bisschen besser. Viel Spaß.

2019 war eine Steirerin beim Song Contest aus Deutschlandsberg, Panda. Gleich spreche ich mit ihr über die Erinnerungen, wie das so war. Reinhard Fendrich jetzt.

0: Sie denkt garantiert auch noch daran. Immer noch. Und das wird sie auch ihr Leben lang.
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0: Das Jahr 2019, Song Contest in Tel Aviv. Panda tritt für Österreich an, wir quasi vertreten. International von einer Steirerin. Das war ihr Song Limits. Und natürlich in diesem Jubiläumsjahr denkt die gebürtige Gabriela Horn immer noch an ihre ESC-Teilnahme zurück.
2: Meine Erinnerung an den Song Contest sind, dass es 100 Gefühle gleichzeitig waren ungefähr. Ich bin ja eine Person, ich versuche dann immer, mich auf die positiven Dinge zu fokussieren und versuche aktiv, mir an positive Dinge zu erinnern. Und ja, das war für mich auf jeden Fall dieser Moment auf der Bühne, wo ich dort gesessen bin. Und das hat sich wahnsinnig eingebrannt in mein Hirn, weil es so intensiv war, wie dann diese Lichter ausgegangen sind. So, dum, dum, dum, dum. Und dann bin ich da zu einem Schwarzen gesessen und es war wirklich alles finster bis zum ersten Refrain. Und dann haben beim ersten Refrain von mir weg die Lichter an den Händen der Menschen nach hinten im Saal zu leuchten begonnen. Und das war ein wahnsinnig emotionaler, schöner Moment, an den ich mich immer sehr, sehr gerne zurückerinnere. Also es war eine sehr aufregende, intensive Zeit, die ich nicht missen möchte, von der ich mir aber ehrlicherweise nicht sicher bin, ob ich sie wieder haben wollen würde, genauso. Weil es schon sehr früh auf einmal ist, was man dann natürlich auch irgendwie verarbeiten muss. Und ja, das ist auf jeden Fall krass, wenn ich so zurückdenke und mir denke, wow, das habe ich tatsächlich erlebt und das nehme ich jetzt mit ins Grab irgendwann.
0: Sagt uns Panda. Wir hören uns jetzt noch den Beitrag aus Bulgarien an und danach fragen wir mal nach, beziehungsweise frage ich sie mal, was sich so alles verändert hat nach ihrer ESC-Teilnahme 2019.

0: Da wird der Bass die Stadthalle hoffentlich nicht abreißen. Bulgarien war das beim Eurovision Song Contest 2026.
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0: Panda war für uns 2019 beim ESC, damals in Tel Aviv. Sie ist gebürtige Steirerin aus Deutschlandsberg, Gabriela Horn, und hat uns verraten, dass sich nach ihrem Song Contest Beitrag, nach ihrer Teilnahme, da schon einiges verändert hat in ihrem Leben.
2: Also wie man sich natürlich vorstellen kann, hat der Song Contest auf jeden Fall meine künstlerische Laufbahn extrem beeinflusst und maßgeblich verändert. Und das fängt dabei an, dass einfach das Professionalitätslevel natürlich durch so ein Event extrem steigt und man muss einfach in sehr vielen Situationen souverän sein. Und vielleicht ist man manchmal bei gewissen Dingen gar nicht so vorbereitet und man muss trotzdem da irgendwie das professionell dann handeln. Und und geht dann auch dort natürlich hin, dass viele Türen mir aufgegangen sind und ich heute das machen kann, wie ich es mache, weil ich zum Song Contest gefahren bin 2019 und das einfach sehr viele Dinge mit sich bringt. Das ist natürlich ein Karriereschritt. Und persönlich hat es mich natürlich auch sehr verändert, ja, auf sehr, sehr, sehr vielen unterschiedlichen Ebenen. Man begegnet sehr vielen Menschen, die was mit einem machen, positiv und manchmal auch nicht so positiv. Und ich sage jetzt einmal so, der negative Part zum Beispiel sind diese ganzen, also welcher Kritik man da einfach ausgesetzt ist. Und ich sage, man schaut da wirklich in ein tiefes Loch und in Abgründe der Menschheit hinein manchmal. Und das macht das mit einem.
0: Oh ja, Panda. Für uns beim Song Contest dabei gewesen im Jahr 2019. Dieses Jahr, Sie kennen ihn, Cosmo. Daumen drücken. Heute 21 Uhr dann im Fernsehen. Semifinale Nummer 2. ORF 1.

0: Guy Mitchell aus dem Jahr 1959. Wir reisen ins Jahr 2026.
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0: Ich verabschiede mich schon langsam, war eine großartige Sendung. Hallo Steiermark, hallo Song Contest. Und ich beende die Sendung jetzt genauso, wie sie begonnen hat. Und zwar mit unserer Faststeirerin. Sie ist eigentlich ja Schweizerin, sie dreht an für die Schweiz, Veronika Fusaro. Aber die Oma kommt aus St. Marein. Und so klingt der Song. Viel Spaß, schönen Feiertag. Christine Gutzelnik ist schon bereit. Alles.

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1: Im Studio Eva-Maria Fuhn. Die spanische Hofreitschule in Wien sorgt wieder für negative Schlagzeilen. Nach der Einstellung der Ermittlungen wegen Untreue gegen den ehemaligen Geschäftsführer sorgt die mutmaßliche Veruntreuung von insgesamt 1,25 Millionen Euro für neue Aufregung. Florian Katzinger berichtet.
2: Für Außenstehende ist es kaum nachvollziehbar. 1 Million Euro wird von Konten der Hofreitschule abgebucht und verschwindet. Genauso wie 250.000 aus dem Tresor der Hofreitschule. Niemand merkt etwas. Die Beträge sollen laut Standard in Tranchen zwischen 30.000 und 70.000 Euro abgehoben worden sein. Das Ganze in den Jahren 2024 und 2025. Jedenfalls ein weiterer Mitarbeiter soll involviert sein. Beide sind nicht mehr im Unternehmen. Wer wann was gewusst hat, ist derzeit völlig unklar. Erst vor wenigen Tagen hat die Staatsanwaltschaft sämtliche Ermittlungen gegen den mittlerweile ebenfalls entlassenen Geschäftsführer Alfred Hudler endgültig eingestellt. Er hat die Untersuchungen eigentlich ins Rollen gebracht. Dennoch wird er laut Zeitungsberichten erneut von der aktuellen Geschäftsführung beschuldigt. Er habe nicht genug aufgepasst. Sein Anwalt weist das erneut zurück.
1: In der Labour-Partei in Großbritannien wächst der Unmut gegen Premier Keir Starmer. Gesundheitsminister Wes Streeting ist zurückgetreten. Er habe das Vertrauen in Starmer verloren, schreibt er auf der Plattform X. Es sei klar, dass Starmer die Labour-Partei nicht in die nächsten Parlamentswahlen führen werde. Streeting könnte Starmer als Chef der Labour-Partei herausfordern. Bei schweren Unwettern im Norden Indiens sind fast 90 Menschen ums Leben gekommen. Bei heftigen Sturmböen, Hagel und Blitzen sind im Bundesstaat Uttar Pradesh zudem mindestens 50 Menschen verletzt worden. Fast 90 Gebäude wurden beschädigt, mehr als 100 Nutztiere getötet. Selbstfahrende Autos sorgen in vielen Ländern derzeit für Probleme. So muss der Robotaxi-Betreiber Waymo des Google-Mutterkonzerns Alphabet Tausende seiner Fahrzeuge zurückrufen, da sie bei Unwettern nicht sicher fahren. Gleichzeitig schreitet in Europa die Entwicklung beim autonomen Fahren voran, auch in Österreich. Johannes Schmirgelunder berichtet.
3: Ein Robotaxi soll während eines Unwetters in den USA mit hoher Geschwindigkeit auf einer überfluteten Straße gefahren sein. Als Reaktion ruft Waymo rund 3.800 seiner Fahrzeuge zurück. Die Software soll verbessert werden. Die große Rückrufaktion überrascht Christoph Knauder nicht. Er ist Geschäftsführer beim Zentrum für automatisierte Mobilität ARPLAB.
4: Es kann durchaus passieren, dass man einfach gegebene Situationen vielleicht so noch nicht vorgefunden hat. Es ist ja nicht so, dass diese Fahrzeuge jetzt in alle erdenklichen Verkehrssituationen schon gekommen sind. Das ist durchaus noch ein Entwicklungsthema.
3: Waymo startet nur noch in Europa, konkret in London, erste Fahrten. In Wien ist das laut Stadt kein Thema. Waymo hätte nicht angefragt. Rechtlich ist es mit der Zulassung in Österreich solcher autonomen Systeme aber auch schwieriger, sagt Knauder.
1: Das waren die Nachrichten mit Eva-Maria Fuhn. Zum Wetter.
5: Meist geht es dicht bewölkt durch den Nachmittag und im größten Teil Österreichs regnet es zumindest zeitweise. Auch einzelne Gebiete können dabei sein. Schnee fällt oberhalb von 1300 bis 1600 Meter Höhe. Längere trockene Phasen gibt es nördlich der Donau und vorerst auch noch im Burgenland. In Andau hat es dabei 18 Grad, nur 4 sind es dagegen in Saalbach. Morgen Freitag unbeständig mit vielen Wolken und einigen Schauern bei höchstens 7 bis 17 Grad. Am Samstag noch etwas kälter und verbreitet Regen, Schneefall anfangs stellenweise bis 1000 Meter. Am Sonntag im Osten wahrscheinlich noch einige Regenschauer und sehr windig, nach Westen hin trocken und teilweise recht sonnig. So viel zum Wetter mit Jörg Stibor.
6: Super läuft's auf unseren Straßen, keine Störungen.
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6: Aber sowas von richtig ist die Musik. Life is for living, wie war Barclay James Harvest, Christine

0: Ich muss hier mal kurz fragen, ob es Ihnen da genauso geht wie mir. So unter dem Motto, das muss ich mir unbedingt merken. Einkaufsliste, eine Telefonnummer oder ein Name. Und kurz drauf haben Sie es auch schon wieder vergessen.
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0: Und da geht es heute ums Gedächtnistraining. Fanny Sedlnitzky hat Gedächtnis-Weltmeisterin Luise Maria Sommer eingeladen. Und die plädiert vor allem fürs selber Denken.
2: Jetzt vor allem, wo KI in unser Leben getreten ist, dass da eine große Gefahr besteht, dass man dieses Selberdenken auslagert. Und das macht was mit unserem Gehirn. Und da gilt es gegenzusteuern. Mhm. Und da sitzen wir alle in einem Boot. Die Jungen wie die Junggebliebenen.
3: Dann würde ich jetzt vorschlagen, verblüffen Sie uns einmal.
2: Überlegen Sie sich mit sich selbst Bilder für die Zahlen von 0 bis 9. Sagen Sie mir irgendeinen fiktiven Code.
3: 9315.
2: Gut. 9315. Gut. Ich habe bei 9 Kegeln. Ja? Kegel. Mhm. Alle 9 Kegeln.
3: Mhm. Alle 9, genau.
2: 3 habe ich den Dreizack vom Neptun mir ausgeborgt. Aha. So eine dreizinkige Gabe. Ja? Also wir gehen kegeln.
3: Mit dem Dreizink.
2: Und mit diesem Dreizinken, ja, holen wir uns die Kegeln heran oder schupfen wir sie an. 1 ist die Kerze. Mhm. Also wir kegeln mit unserem Dreizack. Es erscheint eine riesige Kerze und 5 ist die Hand. Und zum Schluss schnappe ich mir diese Kerze mit der Hand. Also wir gehen jetzt kegeln mit dem Dreizack. Dann erscheint diese riesige
3: 9,
2: Kerze,
3: 3, taucht
2: auf.
3: 1.
2: 5. Und dann schnappe ich sie, mit der,
3: schnappen
2: Hand.
3: Sie mit der Hand.
2: Ich nenne das immer den kleinen Werkzeugkoffer. Ja,
3: ja, den Sie immer mittragen.
2: Genau. Und den kann jeder sich sofort einrichten, wenn man es möchte. Weil alles, was uns begeistert, düngt unser Gehirn, wenn wir im Flow sind und auf die Zeit vergessen. Ist das nicht eine schöne Nachricht?
0: Mhm. Eine super schöne Nachricht. 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

0: Embassy. Das ist doch eine typische Song Contest Nummer, oder? Die hat Drive, Glamour, Leidenschaft und Power. Sal da Vinci, Per sempre sì. Für Italien am Samstag mit dabei, sind fix fürs Finale qualifiziert. Bin sehr gespannt, wie weit vorne es der Song schafft. So, einen Titel, der eine schöne Schleife drumherum hat.
1: Dieses Lied ist für eine Seele von Mensch.
0: Aha, ewig mit Ein Geschenk. Spiele ich uns gleich.
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0: Gleich 15.30 Uhr ab in die Nachrichtenredaktion.
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2: Die FPÖ hat gestern Abend in der Grazer Seifenfabrik ihren Wahlkampfauftakt für die Grazer Gemeinderatswahl Ende Juni zelebriert. Die Themen reichten dabei von Verkehr bis zu Migration. Landeshauptmann Mario Kunasek und Spitzenkandidat René Apfelknab rechneten dabei mit der aktuellen Grazer Regierung ab und kritisierten vor allem die Verkehrspolitik. Graz müsse für Autofahrer wieder attraktiver werden, so die Freiheitlichen. Von Graz nach Karlsdorf. Elektro-Weiland verlegt dorthin seinen Firmensitz und investiert 6 Millionen Euro in die neue Unternehmenszentrale. Bis zum Frühjahr 2027 soll sie fertiggestellt sein. Auf 5000 Quadratmetern entstehen Büro-, Schulungs- und Lagerflächen. Aktuell beschäftigt das Unternehmen 80 Mitarbeitende. Mit dem neuen Standort sollen zusätzliche Kapazitäten für Wachstum geschaffen werden, heißt es. Graz wird in diesen Tagen zum Treffpunkt der internationalen Chorszene. Das Chorfestival Voices of Spirit ist gestern im Landhaushof feierlich eröffnet worden und bringt bis zum 17. Mai Chöre und Musikbegeisterte aus dem In- und Ausland zusammen. Insgesamt stehen rund 20 Konzerte und Workshops auf dem Programm. Als besonderer Gast ist heuer der lettische Komponist Eriks Eschenwalds dabei. Und wir kommen noch zum Wetter. Verbreitet mit Regenschauern geht es durch den Abend. In der Nacht regnet es vor allem in der Obersteiermark. Morgen am Freitag ist es meist stark bewölkt. Am Vormittag gibt es eine Regenpause. Die Sonne zeigt sich spärlich morgen bei Höchstwerten von 9 bis 17 Grad.
0: Zum Radio Steiermark Verkehrsservice, da gibt es eine Meldung für die S6. Semmering-Schnellstraße Richtung

St. Michael zwischen Leoben Ost und Leoben West. Bitte Obacht, ein Fahrzeug hat hier Teile seiner Ladung verloren. Der Streckendienst ist bereits auf der Zufahrt.

0: Man liegt immer noch Ladegut auf der Semmering-Schnellstraße S6 in Richtung St. Michael zwischen Leoben-Ost und West. Vorsicht, ein Fahrzeug hat hier Teile seiner Ladung verloren. Der Streckendienst ist unterwegs. Hier bitte ganz besonders vorsichtig fahren. So, wurscht, wie es Wetter ist, hoch hinaus geht's ab heute am Sportplatz Freising in Kizeck. Da finden nämlich wieder die südsteirischen Himmelfahrtstage statt, schon zum 26. Mal. Die haben eindeutig mehr als heiße Luft zu bieten. 20 Ballonteams steigen da in die Lüfte. Fallschirmspringerinnen und Modellflieger sind dabei. Und wer will, kann sogar selbst im Korb mitfliegen, Veranstalter Helmut Winkler.
1: Das macht natürlich das Ganze so sehr, sehr attraktiv, weil man das einfach einmal gesehen haben muss, weil man das auch einmal erlebt haben muss, so wie immer, dass man da oben steht am Himmel und runterschauen kann und die Weingegend in der Vogelperspektive genießen darf.
0: Helmut, was machen Leute mit Höhenangst?
1: Wenn man eigentlich irgendwo oben steht und runterschaut, sieht man immer seine Füße. Ja? Und deswegen haben die meisten auch Höhenangst und haben das Gefühl, sie stehen ja irgendwo oben. Ja? Bei uns im Korb schaut das ein bisschen anders aus. Dadurch man in erster Linie seine Füße nicht sieht, ja, haben 99% der Leute keine Höhenangst.
0: Okay, und wer zu diesem einen Prozent gehört und lieber unten bleibt, was sieht man da?
1: Da sehen Sie dann, wie die Heißluftballone aufgebaut werden, wie das Ganze drumherum ausschaut. Und natürlich die Freiwillige Feuerwehr Freising ist ja Mitveranstalter, der eben für das ganze Kulinarik drumherum verantwortlich ist, für Musik, für alles, was da geboten wird. Es gibt ein Zelt, also sollte es wirklich regnen, dann können sitzen die Leute auch im Trockenen, werden dort bewirtet. Also da schaut die Feuerwehr sehr gut auf ihre Gäste.
0: Super. Eröffnet werden die Himmelfahrtstage am Sportplatz Freising in Kizeck. Jetzt dann. 16 Uhr, genau. Ab 18 Uhr steigen dann jeweils heute, am Freitag und am Samstag die Ballone in die Luft. Cool. And the gang, jetzt, get down on.

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0: Das klingt ja schon wieder super gut hier auf Radio Steiermark. Auch in der nächsten Stunde. Meine liebste Zeitverschwendung. Austropop von Frau Berger.
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0: Und Bruno Mars, voll gut drauf. All das und noch mehr nach 16 Uhr hier bei mir.
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3: Im Studio Eva-Maria Fuhn. Der Wiener Flughafen verzeichnet nach eigenen Angaben einen massiven Passagierrückgang. Im April hat der Flughafen im Jahresvergleich ein Minus von 8,2% eingefahren. Verursacht wurde das Defizit durch den Iran-Krieg, aber nicht nur, denn viele Low-Cost-Fluglinien haben ihre Flieger aufgrund der hohen Kosten abgezogen. Florian Katzinger berichtet.
4: Der Flughafen hat zwar die Gebühren für Airlines pro Fluggast zu Jahresbeginn leicht gesenkt, ist aber im Vergleich mit anderen Flughäfen in der Region nach wie vor nicht gerade günstig. Man bewegt sich im Bereich von Frankfurt oder München. Die sind allerdings deutlich größere internationale Hubs mit mehr Angebot. Zu schaffen macht dem Flughafen auch, dass Low-Cost-Airlines wie Wizz Air und Ryanair ganz weg sind oder die Flotte verkleinert haben. Kritik kommt von diesen Airlines ja auch immer wieder an den hohen Abgaben von 12 Euro pro Person für die Kurz- und Mittelstrecke, die in Österreich eingehoben wird. Und im April sind auch durch Flugausfälle und Stornos durch den Iran-Krieg über 80% weniger Passagiere aus dieser Region gekommen. Und letztlich haben auch die bestehenden Airlines am Flughafen die Ticketpreise zuletzt deutlich erhöht. Zum einen durch weniger Wettbewerb, aber auch durch gestiegene Kerosinpreise.
3: Die Grünen haben den Budgetkonsolidierungskurs der Regierung erneut scharf kritisiert. Beim Doppelbudget für 2027-28 trage die Mitte der Gesellschaft die Hauptlast, während Superreiche weiterhin verschont blieben, heißt es. Sehr hohe Einkommen und Vermögen leisten laut Berechnungen der Grünen nur 1% des gesamten Konsolidierungsbetrags. Im Bemühen um eine Friedenslösung zwischen Israel und dem Libanon sind Vertreter der beiden Länder erneut in Washington zusammengekommen. Die dritte Gesprächsrunde seit Verkündung der Feuerpause vor fast einem Monat findet im US-Außenministerium statt. Bei dem neuerlichen Treffen geht es um eine mögliche Verlängerung der Waffenruhe, die am Sonntag ausläuft. Die Hisbollah-Miliz nimmt nicht an den Gesprächen teil. Spannung heute in Österreichs zweiter Fußballliga. Am heutigen letzten Spieltag entscheidet sich, wer in die Bundesliga aufsteigen darf. Und ORF-Sportreporter Daniel Kulowitz, es ist ein spannender Zweikampf.
5: Ja, nur noch Tabellenführer Austria Lustenau und der SKN St. Pölten sind übrig im Aufstiegsrennen. Lustenau kann mit einem Heimsieg über Amstetten die Bundesliga-Rückkehr klarmachen. Dann wäre Chefcoach Markus Mader der erste Trainer in Österreich, der mit demselben Verein zum zweiten Mal in die Bundesliga aufsteigt.
6: Wir haben ja schon im Winter von 12 Endspielen gesprochen. Es ist jetzt dieses 12. Endspiel, das wir vor der Brust haben. Jetzt geht es nur darum, dass wir dieses Spiel gewinnen und in die Bundesliga aufsteigen.
5: Zuversichtlich auch Lustenau-Torhüter Dominik Schierl.
7: Das ist einer der wichtigsten Spiele in der Vereinsgeschichte. Und da werden wir rocken, das Ganze.
5: St. Pölten möchte auf den letzten Metern noch zum Partycrasher werden. Allerdings müssen sie ihr Heimspiel gegen Wels gewinnen und auf einen Ausrutscher der Lustenauer hoffen. Also auf niederösterreichische Schützenhilfe von Amstetten. Die Match ist zeitgleich ab 17 Uhr auch in einer Live-Konferenz auf ORF Sport Plus zu sehen.
3: Das waren die Nachrichten mit Eva-Maria Fuhn. Zum Wetter.
8: Im größten Teil Österreichs regnet es in den nächsten Stunden zumindest zeitweise. Am meisten in Osttirol, Kärnten, im Süden Salzburgs und in Teilen der Steiermark. Im Süden sind auch einzelne Gebiete möglich. Die Schneefallgrenze sinkt langsam. In der Nacht kann es stellenweise bis etwa 1000 Meter schneien. Morgen dominieren dann die Wolken und zeitweise regnet es fast überall. Einige trockene Stunden gibt es zunächst im Westen und Süden, ab Mittag dann von Oberösterreich bis ins Burgenland. Höchstwerte 7 bis 17 Grad. Am Samstag noch etwas kälter und recht verbreitet Regen, Schneefall anfangs stellenweise wieder bis 1000 Meter, zunehmend lebhafter Nordwestwind. Am Sonntag im Osten wahrscheinlich noch einzelne Regenschauer und sehr windig, nach Westen hin trocken. So viel zum Wetter mit Jörg Stibor.
0: Dann weiter zum Radio Steiermark Verkehrsservice. A2 Südautobahn zwischen Graz Ost und Lassnitzhöhe. Da befindet sich ein Reh im Fahrbahnbereich. Der Streckendienst ist auf der Zufahrt, also ganz besondere Vorsicht auf der A2 zwischen Graz Ost und Lassnitzhöhe. Ein Reh ist hier auf der Autobahn unterwegs.
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0: Yep, Christine Gutzelnik hier. Das ist für die Fisch. Also echt jetzt, es geht gleich ums Fischen hier bei mir. Sie glauben mir gar nicht, wie viele vom Angelsport begeistert sind. Ja, da reden wir in drei Hits drüber. Bonnie Tyler hier, It's a Heartache. 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

0: Vorsicht bitte, wer auf der A2 der Südautobahn zwischen Graz Ost und Lassnitzhöhe unterwegs ist. Dort ist immer noch ein Reh auf der Autobahn unterwegs. Der Streckendienst ist unterwegs, also Vorsicht, A2 Südautobahn zwischen Graz Ost und Lassnitzhöhe. Ein Reh ist hier auf der Autobahn unterwegs. F wie Feiertag, F wie Füße hochlagern oder F wie Fischen. Der Angelsport erlebt einen wahren Boom. Das österreichische Kuratorium für Fischerei und Gewässerschutz hat eine Studie herausgebracht und demnach haben 700.000 Österreicherinnen in den letzten 12 Monaten ihre Angelrute ins Wasser gehalten. Mit Sicherheit auch Christa und Siegfried Geretschnik aus Wildon. Radio Steiermark-Reporter Flo Prattes hat die beiden in ihrem Angelshop besucht.
1: Ja, das Schöne am Fischen ist einfach, dass man in der Natur ist.
2: Man hat einen stressigen Alltag, wir sind 6 Tage die Woche im Geschäft und dass man dann einfach einmal ans Wasser sitzt und einfach einmal abschalten kann. Das hat angefangen mit 4 Jahren circa, da bin ich mit den älteren Brüdern mitgegangen. Ja, und das hat sich halt weiterentwickelt. Also uns hat es mittlerweile schon überall verschlagen und das ist nach wie vor noch, auch Gott sei Dank von meiner Frau, sonst könnte man das eh nicht so machen. Das ist unser beider Hobby.
3: Viele denken sich, warum machen die Leute das? Die sitzen da, die schauen und die angeln einfach und lassen dann die Tiere wieder frei.
2: So ist es. Natürlich, es werden auch Fische zum Verzehr gefangen, der isst man dann. Aber wenn man dann wirklich große Muttertiere oder so fängt oder einen großen Wurst mit über 2 Meter, dann hat man keinen Nutzen mehr zum Essen. Da geht es einfach, dass man ein schönes Foto macht und den Fisch so gut wie es geht und so behütet wie es geht, wird ins Element zurücksetzt.
3: Ihr lebt es aus, das Hobby zum Beruf gemacht, seit 17 Jahren in Wildon. Euer Geschäft, man kann sich vorstellen wie in einem großen Sportartikel, Fachhandel, es gibt alles, was man zum Fischen braucht.
2: Wir haben vom Schwimmer über den Haken, über Boote, Motoren, Echolote, Ruten, Rollen, also bei uns gibt es alles, egal für was für eine Fischart zum Befischen. Außer Meeresfischerei haben wir nichts.
3: Was sind so schöne Geschichten, die schon passiert sind im Laufe so eines Angeltrips?
2: Da gibt es unzählige Sachen. Eines der schönsten Erlebnisse war, wir haben damals in Spanien, hat meine Frau das Glück gehabt und hat einen weißen Waller gefahren. Das ist wie ein kleiner Lotto-Sechser. Ganz, ganz selten sowas.
3: Wie viele Fischfotos hast du schon am Handy?
2: Ein paar tausend wahrscheinlich, keine Ahnung. Aber es sind schon einige Tausende.
3: Aber es gibt noch mehr Fotos mit der Ehefrau, stimmt das?
1: Das weiß ich nicht. Das kann ich nicht bezeugen. Das habe ich auch noch nicht nachgeschaut.
2: Da gibt es noch mehr Fotos, sicher. Hoffe ich halt.
3: Was ist dein Lieblingsfischgericht?
1: Ich habe eigentlich gerne einen Zander Natur.
2: Da geht nicht viel drüber.
3: Selbst gefangen?
2: Das muss sein, ja.

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1: Das ist die aktuelle von Matthias Reim. Die Sterne lügen.
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1: Und immer noch ist das Reh auf der Südautobahn unterwegs, und zwar zwischen Graz Ost und Lassnitzhöhe. Hier bitte ganz besonders vorsichtig fahren. Ein Reh ist hier auf der Südautobahn unterwegs.

0: 16.30 Uhr.
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2: Nachdem in einem Haus im Bezirk Leibnitz rund 400 verwahrloste Tiere gefunden worden sind, wird gegen den 38-jährigen Besitzer jetzt wegen des Verdachts der Tierquälerei ermittelt. Die Kleintiere, Hasen, Meerschweinchen und Ratten, aber auch Katzen und Katzenwelpen waren in einem katastrophalen Zustand. Die überlebenden Tiere wurden in Tierheimen untergebracht. Der 38-jährige Steirer war laut Veterinärbehörde bisher nicht amtsbekannt. Mehr dazu in einer Stunde hier bei uns im Radio Steiermark Journal. Im Grazer Bezirk Puntigam ist heute früh ein Zeitungszusteller bei einem Unfall mit seinem Moped schwer verletzt worden. Der 46-Jährige kollidierte mit dem Auto eines 36-jährigen Grazers. Dabei stürzte er vom Moped. Laut dem Autofahrer und einer Zeugin war der Zusteller zu schnell unterwegs gewesen und soll während der Fahrt mit dem Handy hantiert haben. Der 46-Jährige wurde ins UKH Graz gebracht. Millionen Frauen weltweit erleben Schwangerschaftskomplikationen. Um Mutter und Kind keinem Risiko bei Untersuchungen auszusetzen, geht ein Team der TU Graz einen alternativen Forschungsweg und züchtet im Labor Mini-Plazentas. Die Plazentas schweben in einem komplexen Brutschrank und können auch digital erforscht werden. Anhand dreidimensionaler Karten können Veränderungen im Gewebe gefunden werden. Wir kommen zum Wetter und zur Statistik. Temperatur Höchstwert heute in Graz waren 17 Grad, Tiefstwert 4 Grad. Das ist ein Mittel

0: von 11 Grad und das sind 4 Grad unter dem langjährigen Schnitt. Verbreitet mit Regenschauern geht es durch den Abend, in der Nacht regnet es dann vor allem in der Obersteiermark. Morgen am Freitag ist es meist bewölkt, am Vormittag gibt es eine Regenpause, die Sonne zeigt sich morgen nur spärlich und das führt zu Höchstwerten von nur 9 bis 17 Grad.
1: Zum Radio Steiermark Verkehrsservice und immer noch ist das Reh auf der Südautobahn unterwegs zwischen Graz Ost und Lassnitzhöhe. Ja, immer wieder taucht es da auf und wieder ab. Also hier ganz besonders vorsichtig fahren. Gute Fahrt!

0: In Wien steht heute Abend beim Eurovision Song Contest das zweite Semifinale an. Als Gastgeberland ist Österreich ja bereits fürs Finale qualifiziert. Performen wird unser Cosmo aber trotzdem in der Show heute Abend. Ja, bei den Fans, die Tanzschein-Choreo sitzt?
1: Die sitzt.
2: Ja, schon. Manchmal vertanze ich mich noch ein bisschen, aber im Großen und Ganzen sitzt er eigentlich, würde ich sagen, sehr gut.
3: Also ich habe fleißig zu Hause schon getanzt, nachdem festgestanden ist, Cosmo hat gewonnen, bin ich beim Spiegel gestanden. Weil es ist nicht so einfach, wie man denkt, aber es ist machbar und es macht irrsinnig viel Spaß.
4: Absolut nicht. Ich kann sowieso nicht tanzen, also bei mir, nee, funktioniert gar nicht.
2: Ich hoffe, ich lerne noch für die Show.
0: Ja, für Zeit bleibt nimmer. Cosmo, bitte nochmal eine kurze Auffrischung.
5: Wir fangen mit der rechten Hand an und dann denkt man sich einfach, stopp, meine Schlüssel, oh Gott. Also wirklich so stopp, Hand ausstrecken, linke Hüfte, Schlüssel, rechte Hüfte, Schlüssel und dann, oh Gott, so nebens Gesicht die Hand geben. Und das dann halt rechts, links, beide Hände und so wäre der Merkspruch.
0: Okay, super, danke dir. Auf einen schönen

0: So, das Reh auf der Südautobahn ist weg. Jetzt hat es einen Unfall in Graz gegeben, und zwar im Verteilerkreis Webling. Vorbeifahren ist möglich, es kann aber zu Verzögerungen kommen hier, also vorsichtig. Graz, Verteilerkreis Webling, ein Unfall, bitte vorsichtig dran vorbeifahren.
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0: Heute gibt es eine Yoga-Übung zum Kräftigen der Bauchmuskulatur. Die Übung heißt Brot.
2: Namaste.
3: Und die Übung hat es halt ein bisschen in sich, hast du gesagt, Evelyn.
2: Genau, weil wir wollen ein bisschen Boot fahren gehen, also sprich die Bootshaltung. Und das bedeutet, dass wir quasi so eine Körperhaltung einnehmen, wo der Oberkörper und die Beine circa so im 90-Grad-Winkel sind.
3: Im Sitzen?
2: Im Sitzen, entweder am Boden, oder wir können das natürlich auch schon einmal am Sessel machen, indem dass ich mich an die vordere Kante meines Sessels setze und einfach einmal ein Bein anhebe und dann das zweite anhebe. Da können die Beine noch abgewinkelt sein. Ja? Ja, genau. So, wir können, wer gute Kraft in der Bauchmuskulatur hat, nicht nach hinten kippen, auch wieder den Nabel nach vorne ziehen. Das kann schon reichen, ja? Aber wer gute Kraft hat, streckt die Beine aus und hält hier 5 Atemzüge.
3: Aber da geht bei mir automatisch der Oberkörper ordentlich zurück.
2: Genau, und das sollten wir vermeiden. Also die Beine nur so weit strecken, wie die Bauchmuskulatur das tragen kann. Ich zeige dir jetzt noch eine Übung am Boden, die ist mitunter leichter. Also kommen wir mit runter.
3: Ja. Also kommen bitte alle mit runter.
2: Okay, also wir sitzen quasi ganz normal am Boden. Unsere Sitzbeinhöcker sind gut am Boden gestützt, gut geerdet. Und wir können uns hinten einmal mit den Händen hinterm Rücken abstützen. Das ist jetzt einmal unsere Basis. So, jetzt ziehen wir auch hier wieder die Wirbelsäule in die Länge. Nabel zurück, genau. Ja, genau, das kann sein. Und die halbe Bootshaltung ist zum Beispiel, lass mal ruhig die Hände hinterm Rücken, dass wir die Beine jetzt im 90-Grad-Winkel anheben. Das geht doch, oder?
3: Ja, aber es ist anstrengend.
2: Ist richtig, aber das ist super für deine Bauchmuskulatur.
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3: Herzlich willkommen zum Journal um 5. Das sind die Themen. Ministerrücktritt stärkt Druck auf Keir Starmer in Großbritannien und die Frauen von Austria Wien gewinnen erstmals den ÖFB Cup. Im Studio Eva-Maria Fohn. In Großbritannien nimmt der parteiinterne Druck auf den angeschlagenen Premierminister Keir Starmer zu. Sein Gesundheitsminister ist heute aus Protest zurückgetreten. Es wird erwartet, dass West Streeting es auf eine Kampfabstimmung über die Zukunft der Labour-Parteiführung anlegt. Aus Großbritannien Jörg Winter.
4: Ehrgeizig, ein guter Kommunikator beim linken Flügel der Partei, aber nicht beliebt. Gesundheitsminister West Streeting wirft das Handtuch, weil er das Vertrauen in seinen Chef, den Premierminister, verloren hat, wie er selbst sagt. Noch hat Streeting die Unterstützungsunterschriften von 81 Parteikollegen im Parlament nicht vorgelegt, die es formal braucht, um eine spätere Kampfabstimmung auf den Weg zu bringen. Doch dass er sie zusammenbekommt, ist wahrscheinlich. Premierminister Keir Starmer schließt seinen Rücktritt bisher aus und würde so automatisch an einer Kampfabstimmung teilnehmen. Der eigentliche Favorit für seine Nachfolge, der Bürgermeister von Manchester, Andy Burnham, kann derzeit nicht antreten, weil er dafür einen Parlamentssitz bräuchte. Es müsste ihm jemand Platz machen, samt Nachwahl, und das dauert. Bleibt Starmer stur und der zurückgetretene Gesundheitsminister bei seiner Linie, dann droht der Partei ein wochenlanges Gerangel um die Macht und eine Kampfabstimmung, deren Ausgang völlig ungewiss ist.
3: Die Straße von Hormuz muss offen bleiben. Darüber zeigen sich US-Präsident Trump und der chinesische Staatschef Xi angesichts der iranischen Blockade einig. Das Treffen der beiden in Peking insgesamt wurde als gut bezeichnet. Zur Sprache kamen demnach auch die angespannten Handelsbeziehungen zwischen den beiden Großmächten. China warnte aber auch die USA, sich auf die Seite Taiwans zu stellen, das Peking als abtrünnige Provinz betrachtet. Ab 2027 kommen weitere Neuerungen auf Maturantinnen und Maturanten zu, wie auch auf die Schulen selbst. Bisherige Übergangsregelungen bei der Abschlussarbeit werden ins Dauerrecht übernommen und für die Gymnasien soll die Matura unbürokratischer werden. Das wurde gestern im Ministerrat abgesegnet. Tanja Malle mit Einzelheiten.
5: Eine zusätzliche Prüfung ablegen, mündlich oder schriftlich, statt eine Abschlussarbeit zu verfassen. Diese Möglichkeit hatten zuletzt Maturantinnen und Maturanten der AHS. Das Angebot hat heuer rund die Hälfte von ihnen angenommen. Diese Option werde daher nun auf Dauer rechtlich verankert, heißt es aus dem Bildungsministerium. Und ab 2027 hat man auch mit 2,5ern im Zeugnis noch eine Chance, beim Haupttermin anzutreten. Bei der mündlichen Matura muss eine Mindestquote von 30% erreicht werden. Gänzlich unvorbereitet anzutreten und dennoch durchzukommen, soll damit der Vergangenheit angehören. Vereinfacht wird die Abwicklung der Matura. Konkret bekommen Gymnasien mehr Spielraum bei Terminen und Abläufen in den nicht standardisierten Fächern und bei der Zusammensetzung der Prüfungskommission. Die Protokolle müssen nur noch 3 statt 60 Jahre archiviert werden.
3: In der Wiener Stadthalle geht am Abend das zweite Semifinale des Eurovision Song Contest über die Bühne. Wieder kämpfen 15 Länder um eines von 10 Tickets für das große Finale am Samstag. Außer Konkurrenz tritt Österreichs Teilnehmer Cosmo auf. Das Gastgeberland ist bereits fix für das Finale qualifiziert. Das Semifinale heute live ab 21 Uhr auf ORF 1. Und großer Jubel bei den Austria-Wien-Frauen. Nach einem 1:0 im Finale über Red Bull Salzburg gewinnen die Austrianerinnen den ersten Cup-Titel der Clubgeschichte. ORF-Sportreporter Martin Lang.
6: Die Austria-Spielerinnen jubeln mit dem ÖFB-Frauenpokal nach dem 1:0-Sieg gegen die Salzburgerinnen vor ihrer violetten Fantribüne. Kathi Schichtl köpfelt nach vielen vergebenen Chancen knapp nach der Pause das Siegestor.
7: Ja, unglaublich. Ich habe Gänsehaut. Die Stimmung war gewaltig. Diese Unterstützung gibt uns Hoffnung nochmal den extra Busch und wir haben unser Herz am Platz lassen. Ich bin so stolz aufs Team und ja, jetzt haben wir Geschichte geschrieben und ja, einfach mega geil.
6: Im Frauenfußball ist es für ein Wiener Team der erste Titel seit Landhaus im Jahr 2002, also seit 24 Jahren. 4.600 Fans waren am Sportclubplatz im Wien-Dornbach beim 50. ÖFB-Frauencup-Finale mit dabei.
3: Das war das Journal um 5 mit Eva-Maria Fohn. Zum Wetter.
1: Im größten Teil Österreichs regnet es in den nächsten Stunden am meisten in Osttirol, Kärnten, im Süden Salzburgs und in Teilen der Steiermark. Im Süden sind auch einzelne Gewitter möglich. Auch in der Nacht regnet es noch zeitweise und die Schneefallgrenze sinkt zum Teil bis 1000 Meter. Morgen zieht diese Regenzone am Vormittag nach Nordosten ab. Von Oberösterreich bis ins Burgenland bleibt es spätestens ab Mittag meist trocken. Im Bergland und im Süden aber bilden sich dann schon die nächsten Schauer. Höchstwerte 7 bis 17 Grad. Am Samstag noch etwas kälter und recht verbreitet Regen, Schneefall anfangs stellenweise wieder bis 1000 Meter. Zunehmend lebhafter Nordwestwind. Am Sonntag nur noch einzelne Schauer und vielerorts auch etwas Sonne. Im Osten sehr windig. So viel zum Wetter mit Jörg Stibor.
8: Zum Radio Steiermark Verkehrsservice. Gute Nachricht für Graz. Am Verteilerkreis Webling ist die Unfallstelle geräumt. Es sind wieder alle Fahrspuren frei.
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8: Richtig, ganz richtig ist die Musik. Rita Kulch, You're So Fine. Da kommt Freude auf. Christine Gutzeldig, mein Name. Grüß Sie.

0: Es geht um alles am Samstag für den GRK. Die Grazer Roten wollen die Liga halten.
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0: Der Kampf um den Klassenerhalt steigt auswärts im direkten Duell gegen Blau-Weiß Linz. Christian Prates hat im Vorfeld dieses brisanten Duells mit GRK-Spieler Murat Schatin gesprochen.
2: Murat, es geht um wahnsinnig viel. Wie kann man das beschreiben, das Gefühl, das da jetzt vor dem Samstag in euch vorgeht?
3: Wir wissen, dass es um extrem viel geht, aber trotzdem, wir müssen unsere Aufgaben am Platz erledigen. Also außen herum, den Druck, das alles herum wegstellen. Einfach unsere Aufgaben, das, was wir uns vornehmen für die Woche, einfach hinkriegen. Wenn wir das am Platz kriegen, bin ich davon überzeugt, dass wir erstens das Spiel gewinnen, zweitens die Liga halten.
2: Es klingt alles so einfach, aber ist der Druck im Kopf dann doch da oder lasst ihr das gar nicht zu, drängt ihr das irgendwie weg, geht das so einfach?
3: Nein, also ich denke, ich will positiv über Druck denken, also Druck ist ein Privileg, also wir sind alle privilegiert, dass wir da spielen können, dass wir diesen Druck spüren können und jetzt geht es darum, wer mit dem gut, also umgeht mit dem Druck und ich bin überzeugt, dass meine Mannschaft das besser schafft.
2: Also mit der Was-wäre-wenn-Situation befasst ihr euch gar nicht?
3: Nein, das, also ich sage immer, was du denkst, das ziehst du an, also ich denke positiv. Und ich will natürlich das Positive anziehen.
0: Das wird spannend, das wird packend. Da drücken wir natürlich sämtliche Daumen für den GRK. Die Mannschaft reist morgen nach Linz, am Samstag dann ab 17 Uhr das Abstiegskampffinale. Natürlich live bei uns auf Radio Steiermark.
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0: Lena Schauer mit Painted Reality. Es ist 17.30 Uhr.
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2: Im Fall jener rund 400 verwahrlosten Tiere, die wie berichtet in einem Haus im Bezirk Leibnitz gefunden worden sind, wird jetzt gegen den Besitzer der Kleintiere und Katzen wegen des Verdachts der Tierquälerei ermittelt. Silke Muri vom Veterinärreferat Leibnitz sagt:
3: Wir sind zu dritt ausgerückt, sprich zwei Amtstierärzte und eine Sachbearbeiterin. Der Einsatz hat sich schon als sehr schwierig gestaltet, weil nämlich 400 Tiere betroffen waren. Also davon hauptsächlich Nager, das heißt Kaninchen, Hamster, Ratten und eben Katzen auch. 14 Katzen, Welpen und adulte Tiere. Und es ist so, dass die Tiere abgenommen wurden, eben aus gesundheitlichen Gründen, aber auch, weil der Tierhalter die Tiere nicht versorgt hat und auch gesagt hat, er wird sie nicht mehr versorgen und die Prognose eine sehr schlechte war. Das heißt, um Tierleid zu vermeiden, musste man diese Tiere abnehmen.
2: Der 38-jährige Mann, gegen den jetzt ermittelt wird, war laut Veterinärbehörde bis jetzt nicht amtsbekannt. Die Energie Steiermark und die Energie Graz werden den Gaspreis mit 1. Juli um rund 11,5% senken. Das haben die Stadt Graz sowie die Energie Steiermark gestern bekannt gegeben. Der neue Arbeitspreis beträgt künftig rund 5 Cent pro Kilowattstunde für Energie Graz Kunden. Kunden der Energie Steiermark zahlen im zweiten Halbjahr 5,71 Cent je Kilowattstunde. Laut Konzernsprecher Urs Hanig handelt es sich um die übliche halbjährliche Indexanpassung. Das Schloss Eggenberg bzw. die Ausstellung Inszenierung der Welt im Rahmen der Steiermarkschau 2025 Ambition und Illusion ist gestern in London mit dem Internationalen Museums and Heritage Award ausgezeichnet worden. Der Preis gilt auch als Museums-Oscar und ist von internationaler Bedeutung, berichtet Fanny Sidelnitzky.
4: Mit den Museums and Heritage Awards werden jedes Jahr herausragende Projekte aus aller Welt ausgezeichnet, die durch Innovation, Vermittlungsqualität und Besucherorientierung überzeugen. Es ist einer der wichtigsten

0: Preise der Museums- und Kulturerbebranche. Dass hier nun ein Projekt aus der Steiermark ausgezeichnet werde, zeige die internationale Strahlkraft von Schloss Eckenberg, und der Steiermarkschau 2025 freut sich der wissenschaftliche Geschäftsführer des Universalmuseums Joanneum, Marco Mehle. Als starkes Signal für den Kulturstandort Steiermark bezeichnet Kulturlandesrat Karl-Heinz Kornhäusl von der ÖVP die Auszeichnung. Die Ausstellung Inszenierung der Welt im Rahmen der Steiermarkschau Ambition und Illusion im Schloss Eckenberg wurde anlässlich des 400-Jahr-Jubiläums des Schlosses umgesetzt. Mit einer Kombination aus historischem Ambiente, internationalen Leihgaben und multimedialen Vermittlungsformaten begeisterte das Projekt fast 100.000 Besucher und Besucherinnen und erhielt bereits während der Ausstellungszeit internationale Aufmerksamkeit. Die Auszeichnung bestärke das Team in seiner Arbeit, resümiert Kurator Paul Schuster zufrieden.
1: Und wir kommen noch zum Wetter. Verbreitet mit Regenschauern geht es durch den Abend. In der Nacht regnet es vor allem in der Obersteiermark. Die Temperaturen sinken in der Nacht auf 9 bis 2 Grad. Morgen am Freitag ist es meistens stark bewölkt. Am Vormittag gibt es immerhin eine Regenpause. Die Sonne zeigt sich morgen nur spärlich und es gibt Höchstwerte von eher kühlen 9 bis 17 Grad.
2: Zum Radio Steiermark Verkehrsservice. Sagen wir geschwind durch. Sie haben freie Fahrt. Hier kommt Tina Turner aus ihrem Autoradio We Don't Need Another Hero.

0: Der Eurovisions Song Contest, heute Abend das zweite Semifinale, am Samstag dann die große Show. Ja, der ESC ist ja längst nicht mehr nur ein TV-Event, es ist wirklich ein Streaming-Gigant. Unglaublich, wie viele Leute sich ESC-Songs oder Videos übers Internet anhören. Manche Titel entwickeln erst Monate später ihre wahre Kraft. Einige überraschen, auch wenn sie beim Song Contest schlecht abgeschnitten haben. Hier kommen die meistgestreamten ESC-Hits aller Zeiten von Marin Berlakovic.
1: An der Song Contest Spitze mit 1,5 Milliarden Streams. Arcade von Duncan Lawrence, der Sieger von 2019 für die Niederlande, auf TikTok komplett explodiert und ist der erste ESC-Titel, der weltweit über 1 Milliarde Streams geknackt hat. Und das ist der zweite Song, dem das gelungen ist. Kein Siegertitel, sogar nur Platz 20 vor 4 Jahren für Armenien, aber der Song von Rosalyn ist viral durch die Decke gegangen und hat inzwischen mehr als 1,3 Milliarden Streams. Gefolgt von der schwedischen Doppelsiegerin Loreen und ihrem zweiten Siegertitel Tattoo, zählt mehr als 850.000 Streams, und auch ihr erster Siegertitel Euphoria ist unter den Top 10 Streams dabei, wie auch Alexander Rybak, Måneskin oder ABBA.
0: 460 Millionen Streams für ABBAs Waterloo. Und das bei einem Titel von vor über 5 Jahrzehnten. Wahnsinn, oder? Aus dem Jahr 1974. Ja, manche Hits sind sogar größer als der Bewerb selbst.

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4: 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Hier kommt Lemo mit einem Souvenir.

0: was bin ich neugierig. Hören wir mal kurz in die nächste Stunde rein. Was gibt's da für Hits?
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0: Super schön. Neues von den Pox Rocker Sisters.
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0: Soda, Zitron oder auch der hier. Juhu! Bis gleich nach den Nachrichten.
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4: Am Mikrofon Eva Liebentritt. Die österreichische Kunstikone Walli Export ist tot, das hat ihre Stiftung soeben bekannt gegeben. Die weltweit bekannte Medien- und Performance-Künstlerin, Filmemacherin und feministische Theoretikerin ist heute nur wenige Tage vor ihrem 86. Geburtstag in Wien gestorben. Unter ihrem Künstlernamen wurde Walli Export zu einer der bekanntesten und einflussreichsten Künstlerinnen Österreichs. Mit ihren Arbeiten prägte sie Generationen von Kunstschaffenden. Mit militärischen Ehren und jubelnden Kindern hat Chinas Staatschef Xi Jinping US-Präsident Donald Trump in Peking empfangen. Zum Auftakt der zweitägigen Gespräche machte Xi deutlich, welches Thema für China im Mittelpunkt steht, nämlich Taiwan. Aus Peking berichtet Alexandra Siebenhofer.
5: Nach 2 Stunden Gespräch zwischen dem US-Präsidenten und dem chinesischen Staats- und Parteichef, gespanntes Warten, was nach außen
6: geht.
5: Dann berichtet das chinesische Fernsehen, Xi Jinping habe im Gespräch mit Donald Trump gewarnt, würde der Konflikt um den Status der Insel Taiwan schlecht gehandhabt, könnte das die Beziehungen zwischen China und den USA in eine wörtlich sehr schlechte Lage bringen. Und nach dem Austausch diverser Freundlichkeiten, wie dem Hinweis, es werde in Zukunft mehr Möglichkeiten für US-Unternehmen geben, in China Geschäfte zu machen, warnt der chinesische Staats- und Parteichef Xi Jinping die USA auch. Den Aufstieg Chinas zu behindern sei gefährlich. Die Geschichte habe gezeigt, dass so ein Verhalten oft in einem Krieg geendet habe.
4: In Frankreich kann nach einem Hunter-Virus-Ausbruch auf dem Kreuzfahrtschiff Hondius vorerst Entwarnung gegeben werden. Alle in Frankreich untersuchten Kontaktfälle seien negativ auf das Virus getestet worden, teilt das französische Gesundheitsministerium mit. In der Europäischen Union soll indes der Mechanismus für den Informationsaustausch zwischen den Mitgliedstaaten gestärkt werden, um das Hunter-Virus besser bekämpfen zu können. Seit den Mittagsstunden kämpfen Feuerwehren in Ober- und Niederösterreich gegen einen massiven Ölfilm auf der Donau. Unmittelbare Umweltgefahr bestehe nicht, der Einsatz werde aber noch länger andauern, heißt es. Mehr von Kavus Nico.
7: Ein Spaziergänger hat am Vormittag im Bereich des Greiner Hafens einen Ölfilm entdeckt und die Feuerwehr verständigt. Daraufhin ist auf Ober- wie auf niederösterreichischer Seite mit der Errichtung von Ölsperren begonnen worden. Da sich der Ölfilm auf eine Länge von bis zu 12 Kilometer ausgedehnt hat, sind in Niederösterreich weitere Ölsperren von den Feuerwehren Kolmitzberg, Adacker und Neustadtl errichtet worden. Eine unmittelbare Umweltgefahr bestehe nicht, heißt es seitens des Bezirksfeuerwehrkommandos am Stetten. Nach wie vor fließen aber kleine Ölmengen nach, weshalb es wahrscheinlich bis Samstag dauern werde, bis das Öl aus der Donau vollständig entfernt ist. Woher das Öl stammt, ist noch unklar. Die Polizei ermittelt.
4: Und das waren die Nachrichten mit Eva Liebentritt. Zum Wetter.
8: Heute Abend und in der Nacht regnet es im Großteil Österreichs. Und in einigen Tälern ab etwa 1000 Meter Höhe schneit es, wie jetzt zum Beispiel schon in Raures im Pinzgau. Morgen am Freitag überwiegen die Wolken, es kann überall in Österreich zeitweise regnen und die Schneefallgrenze liegt zwischen 1200 und 1700 Meter. Die besten Chancen auf ein paar trockene Stunden gibt es morgen in der Früh und am Vormittag im Westen und im Süden Österreichs, zum Mittag und am Nachmittag im Norden und im Osten. Die Höchsttemperaturen morgen meist nur 7 bis 14 Grad, im Osten um 16. Am Samstag kühl und nass, am Sonntag spürbar wärmer, dazu weniger Regen und mehr Sonne. So viel zum Wetter mit Thomas Wostal.
0: Super, nass ist gut, den Regen braucht man. Hier ist das Radio Steiermark Verkehrsservice. Läuft richtig gut, keine Störungen.
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0: Cloud lege ich uns auf Substitute. Schönen guten Abend.

0: Tja, super. Wenn du etwas gesagt haben willst, frag einen Mann. Wenn du etwas erledigt haben willst, frag eine Frau. Dieses Zitat stammt von Margaret Thatcher. Passt ganz gut zu vorgestern Abend. Da ist es um ganz besondere steirische Frauen gegangen bei den Steirerin Awards 2026. Dorian Steidl war für Radio Steiermark in der Grazer Seifenfabrik mit dabei.
1: Zum bereits 9. Mal wurden die Steirerin Awards verliehen. Mittlerweile sind es 11 Kategorien, in denen ganz besondere Steirerinnen ausgezeichnet werden.
2: Wir wollten immer schon Frauen sichtbar machen, diese ganzen außergewöhnlichen Biografien sichtbar machen der Nominierten, die sonst im Verborgenen geblieben wären,
1: sagt die Steirerin-Geschäftsführerin Nicole Niederl. Über 50.000 Einzelstimmen entschieden via Online-Voting, wer den begehrten Preis mit nach Hause nehmen durfte.
3: So hat man auch die Möglichkeit, eben als Unternehmerin zu zeigen, wofür man steht, was sind unsere Werte und was unsere Eigenheiten und unsere Sachen sind, in denen wir gut sind.
1: Sagt Angelika Bretterhofer. Sie gewann in der Kategorie Umwelt und Nachhaltigkeit.
4: Das hat schon einen Wert, weil man gesehen wird und man wird auch über die Regionen hinaus gesehen. Also es ist nicht so Graz-lastig, sondern es geht über die ganze Steiermark hinaus. Das finde ich ganz wichtig.
1: Erzählt die Preisträgerin Ulrike Jannach, die in der Kategorie Kunst und Kultur nominiert war.
5: Grundsätzlich sind Frauen einfach einmal sehr, sehr wichtig und jede würdigende Anerkennung, jeder Award, den eine Frau kriegt, ist einfach wichtig in der heutigen Zeit, vor allem umso mehr.
1: Sagt die Sängerin Berenice und der Maler Tom Lohner ergänzt.
6: Steirerin Award ist absolut notwendig, weil wir Männer mit unserem ab und zu ein bisschen begrenzten Horizont können an einem wichtigen Abend wie heute über diese Grenze drüber schauen und uns inspirieren lassen. Und das nehme ich heute Abend mit.
1: Der Award Steirerin des Jahres ging diesmal an die Autorin Barbara Pachl-Eberhardt.
7: Es ist unglaublich schön und fasst eine große Lebenszeit von mir zusammen, in der ich mich einfach in der Steiermark urglücklich gefühlt habe.
1: Und Andrea Rawey, eine Unternehmerin aus der steirischen Modebranche, bringt es auf den Punkt.
8: Wir haben eben tolle Frauen in der Steiermark, die sehr wohl diesen Preis verdienen. Jede Frau soll eine Anerkennung bekommen und einen Preis bekommen.
0: Tolle Frauen aus Oberösterreich habe ich jetzt hier, die Porksrucker Sisters mit ihrer neuen Soda Zitronen.

0: Zitron.
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0: Jetzt ist es 18.30 Uhr in die Nachrichtenredaktion zu Eva Liebentritt.
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2: Die Beziehung von China und den USA ist schwierig. Die zwei großen Länder streiten zum Beispiel im Handel wegen Zöllen. Sie streiten auch wegen dem Krieg der USA und Israel gegen den Iran, wegen Taiwan und wegen künstlicher Intelligenz. Gestern ist US-Präsident Donald Trump nach China gereist. Heute traf er den chinesischen Präsidenten Xi Jinping in Peking. Trump ist das erste Mal seit 2017 wieder in China. Trump und Xi sagten, dass die Straße von Hormuz offen bleiben muss. Das ist eine wichtige Wasserstraße. Durch diese Wasserstraße wird viel Öl transportiert. Xi warnte Trump vor einem Konflikt zwischen China und den USA wegen Taiwan. Die Insel Taiwan hat lange Zeit zu China gehört. China sieht die Insel immer noch als einen Teil von sich an. 14 Menschen sind gestern bei einem schweren Unfall auf der Westautobahn in Oberösterreich verletzt worden. Auslöser für den Unfall war ein starkes Bremsen eines Autofahrers. Die Fahrzeuge dahinter konnten alle nicht schnell genug bremsen. Dabei stießen ein Lastwagen, ein Wohnmobil und ein Riesenbus zusammen. Der Lenker des Wohnmobils und seine Frau wurden schwer verletzt. Der Buslenker und viele seiner Passagiere wurden leicht verletzt. Alle Verletzten wurden in mehrere Krankenhäuser gebracht. Die Autobahn war nach dem Unfall lange gesperrt. Es bildete sich ein langer, großer Stau. Der Salzburger Extremsportler Franz Müllner hat einen neuen Weltrekord geschafft. Müllner zog zwei Passagierschiffe 25 Meter weit über den Wolfgangsee in Salzburg. Die zwei Schiffe wiegen knapp 200 Tonnen. Insgesamt war es schon der 64. Weltrekord von Müllner. Der Rekord war aber vor allem für einen guten Zweck. Es gab eine Spendenaktion für Schmetterlingskinder. Spender und Spenderinnen konnten auf den zwei Schiffen mitfahren. Ein Schmetterlingskind ist ein Mensch, der an einer seltenen Hauterkrankung leidet. Ihre Haut ist sehr verletzlich. Die Erkrankung ist noch nicht heilbar. Das waren die Nachrichten in einfacher Sprache, gelesen von Eva Liebentritt.
0: Noch kurz zum Radio Steiermark Verkehrsservice. Sind wir auch schon wieder durch, sind uns keine Störungen gemeldet worden. Sie haben freie Fahrt.

0: Eurovision Song Contest, heute das zweite Semifinale in Wien. Unser Beitrag Cosmo wird heute seinen Tanzschein auf der ESC-Bühne Europa und der Welt vorstellen. Nur vorstellen, weil als Gastgeberland sind wir ja schon im Finale. Lässig, Cosmo, oder?
1: Boah, ich glaube, das wird sehr, sehr cool. Manche würden sagen, ja, ich kann ja das Ganze ruhig angehen, weil ich bin ja eh schon qualifiziert. Aber ich möchte es halt wirklich so machen, dass die Fans sich dann denken, okay, er hat es wirklich verdient, ins Finale zu kommen.
0: Macht sich ein bisschen Druck selbst, gell? Schadet aber manchmal gar nicht, um das Beste aus sich rauszuholen. Ab 21 Uhr Semifinale, wir freuen uns.
1: Liebe, liebe Fans, ich wünsche euch ganz, ganz viel Spaß beim Zuschauen. Bitte tanzt mit, lasst mal los, lasst mal locker und genießt es. Es wird eine richtig geile Show.
0: Und Tanzschein nicht vergessen, sonst kommen wir nicht rein.

Christi Himmelfahrt, der Feiertagabend. Viele freuen sich schon auf das zweite Semifinale vom Eurovision Song Contest. Um 21 Uhr geht's los. Ja, für alle, die keine Lust auf ESC haben, soll es ja doch auch ein paar geben, sondern die lieber fesche, geschmeidige Volksmusik hätten, kommen Sie doch in einer Stunde zu mir, hier, vor Ihr Radio. Was ich gern höre, gibt's auch heute Abend. Ich freue mich schon total auf Ihre Volksmusikwünsche. Derweil gibt's Musik zum Ausspannen und Genießen. Und um kurz nach 20 Uhr hören wir uns hoffentlich wieder. Christine Gutzeldig, mein Name. Bis später.

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1: Am Mikrofon Paul Kranke. Die Medien- und Performance-Künstlerin und Filmemacherin Vali Export ist tot. Sie ist in Wien gestorben. Export war 85 Jahre alt. Vali Export war einer der bekanntesten Künstlerinnen Österreichs und beeinflusste Generationen von Kunstschaffenden. Ein Nachruf von Franz Renner.
2: Es war ihr erstes Objekt, mit dem sie ihre Karriere und ihren Künstlerinnennamen begründete. Eine Zigarettenpackung der Marke Smart Export, darauf ihr Porträt und davon eben abgeleiteter Künstlerinnenname, Vali Export. Mit darauffolgenden Aktionen wie dem Tap- und Tastkino, bei dem sie ihre Brüste betasten ließ, begründete sie ihren Ruf als Ikone feministischer Kunst. Den Wiener Aktionisten stand sie nahe, jedoch nicht deren Frauenbild. Peter Weibel führte sie an einer Hundeleine durch Wien. 1970 präsentierte sie in London ihre ersten Videoarbeiten. Körper, Konzept, Medien waren und blieben die Schlagworte immer unterlegt mit dem Kampf für Emanzipation. Vali Export bespielte die wichtigsten Ausstellungshäuser der Welt, das Centre Pompidou in Paris, ebenso wie das Museum of Modern Art in New York. Sie vertrat Österreich bei der Biennale in Venedig, war auch Hochschullehrerin in Berlin oder Köln. Die Erfolge ihres jahrzehntelangen Kampfes um Emanzipation sah sie zuletzt gefährdet. Es komme wieder dazu, dass die Frauen kämpfen müssten, sagte sie vor einem Jahr. Das mache sie traurig und wütend.
1: In Washington haben Vertreter des Libanon und Israels direkte Gespräche begonnen. Die libanesische Regierung fordert, Israel müsse seine Angriffe beenden. Israel verlangt, die Schiitenmiliz Hisbollah müsse entwaffnet werden und es müsse ein Friedensabkommen geben. Am Sonntag läuft die Waffenruhe aus, die seit 16. April gilt, aber immer wieder gebrochen wird. Nach dem Verdacht neonazistischer Vorfälle beim Gauderfest in Tirol sind drei Verdächtige ausgeforscht worden. Sie sollen auf dem Weg zum Fest betrunken den Hitlergruß gezeigt und neonazistische Parolen gegrölt haben. Einzelheiten über die Männer sind nicht bekannt. Polen erkennt erstmals eine gleichgeschlechtliche Ehe aus einem anderen EU-Land an. Die beiden Männer haben 2018 in Berlin geheiratet und wollen sich in Polen niederlassen. Ihr erster Antrag war abgelehnt worden. Laut polnischer Verfassung ist die Heirat eine Verbindung zwischen Mann und Frau. Im März hat das oberste Verwaltungsgericht Polens aber entschieden, dass gleichgeschlechtliche Ehen aus anderen EU-Staaten in Polen anerkannt werden müssen. Lustenau steigt nach 2 Jahren wieder in die oberste Spielklasse der Fußball-Bundesliga auf. Die Lustenauer schlagen vor wenigen Minuten Amstetten 2:1 und sind Meister der zweiten Liga. Konkurrent St. Pölten schlägt Wels 1:0, das reicht aber nicht für den Aufstieg. Das waren die Nachrichten mit Paul Kranke. Und nun zum Wetter.
3: Der Abend und die Nacht bringen Regen. Auf Passstraßen sowie in Orten ab etwa 1000 Meter Seehöhe kann es schneien. Jetzt zum Beispiel in Ramsau am Dachstein. Morgen am Freitag überwiegen die Wolken und es kann überall zeitweise regnen. Schnee ist es ab etwa 1200 bis 1700 Meter. Die besten Chancen auf ein paar trockene Stunden gibt es morgen in der Früh und am Vormittag im Westen und im Süden von Österreich, ab Mittag dann im Norden und im Osten. Die höchsten Temperaturen morgen meist nur 7 bis 14 Grad, im Osten um 16. Am Samstag überall kühl und nass, Schnee ab etwa 1200 bis 1500 Meter Höhe. So viel zum Wetter mit Thomas Wostal.
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1: Am Mikrofon Paul Kranke. In einer Stunde beginnt in der Wiener Stadthalle das zweite Semifinale des Eurovision Song Contests. Favorisiert wird für heute Abend vor allem Dänemark. Aus der Stadthalle Clemens Stadelbauer.
2: Ja, die Highlights liefern diesmal der Däne Søren Toppegaard-Lund, der neben Finnland und Griechenland heuer der dritte Topfavorit ist, und Delta Goodrem ab. Die australische Popgröße zieht alle Register und liefert eine unglaubliche Performance ab, die das Publikum zu Standing Ovations hinreißt. Bulgarien, Rumänien, Zypern und die Ukraine haben auch gute Chancen, sich fürs Finale zu qualifizieren. Der Rest ist ziemlich offen. Das zweite Semifinale ist alles in allem nicht so hochkarätig besetzt wie das erste. Dafür gibt es ganz viel Nebel in der Stadthalle und aus österreichischer Sicht auch zwei Highlights. Cosmo performt seinen Song Tanzschein außer Konkurrenz und Vorjahressieger JJ seinen neuen Song Unknown als Interval Act.
1: China und die USA nähern sich in ihrem Handelsstreit nach Angaben von US-Präsident Donald Trump an. Bei seinem Peking-Besuch hat Trump erklärt, Staatschef Xi Jinping habe zugesagt, 200 Boeing-Jets zu bestellen. Außerdem will China offenbar wieder Sojabohnen aus den USA kaufen. Lustenau steigt nach 2 Jahren wieder in die oberste Spielklasse der Fußball-Bundesliga auf. Die Lustenauer schlagen am Stetten 2:1 und sind Meister der zweiten Liga. Daniel Kulowitz berichtet.
3: Im ausverkauften Reichshofstadion von Lustenau sind alle Dämme gebrochen. Die Fans haben voller Euphorie den Rasen gestürmt. Natürlich alles friedlich. Nach 2 Jahren in der zweiten Liga kehrt die Austria aus dem Ländle zurück in die Bundesliga. Ein 2:1 Heimsieg über Amstetten reicht für den Aufstieg. Riesenjubel bei den beiden Routiniers Matthias Mark und Pius Grabher. Beide waren einst mit der Mannschaft dabei, die abgestiegen ist, und jetzt sind sie zurück in der Bundesliga.
4: Ja, hätten uns wahrscheinlich die wenigsten zutraut.
5: Wie viel Scheiße, Entschuldigung für den Ausdruck, wir durchgemacht haben. Es ist die Belohnung dafür, dass wir dranbleiben sind.
3: St. Pölten hat bis zum Schluss auch um den Aufstieg mitgerittert. 1:0 gegen Wels gewonnen, aber letztlich ein Punkt zu wenig auf dem Konto. Für Lustenau-Trainer Markus Mader was ganz Besonderes. Er ist der erste Trainer Österreichs, der mit der gleichen Mannschaft zum zweiten Mal einen Bundesliga-Aufstieg fixiert.
1: Die Medien- und Performance-Künstlerin und feministische Filmemacherin Wally Export ist tot. Sie ist in Wien gestorben. Wally Export war eine der bekanntesten Künstlerinnen Österreichs und beeinflusste Generationen von Kunstschaffenden. Bekannt wurde sie Ende der 60er Jahre mit Körperaktionen wie dem Tap- und Tastkino. Später kamen Videoinstallationen und Filme dazu. Sie stellte in New York aus, in Paris und auf der Biennale. Wally Export wurde 85 Jahre alt. Das waren die Nachrichten mit Paul Kranker. Zum Wetter.
6: Heute Nacht regnet es in vielen Regionen. In höheren Lagen ist es sogar winterlich. Ab etwa 1000 Meter kann es schneien. Schneeflocken gibt es jetzt zum Beispiel in Bad Gastein und in Krimmel. Morgen am Freitag liegen dichte Wolken über Österreich und es kann überall zeitweise regnen. Schnee gibt es ab etwa 1200 bis 1700 Meter. Ein paar Stunden trocken ist es morgen am ehesten bis Mittag im Westen und im Süden und ab Mittag im Norden und im Osten. Die Höchsttemperaturen morgen meist nur 7 bis 14 Grad, im Osten um 16. Am Samstag überall kühl und nass, am Sonntag etwas wärmer, weniger Regen und mehr Sonne. So viel zum Wetter mit Thomas Wostal.
7: Zum Radio Steiermark Verkehrsservice schauen wir kurz. Da gibt es eine wichtige Meldung für die B70 Packerstraße zwischen Volzberg und Geisfeld Richtung Graz. Vorsicht, in den Kremsereien steht ein defektes Auto auf dem rechten Fahrstreifen.
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7: Ja, da bin ich wieder. Also wer mich nicht so gerne hört, hat heute wirklich einen besonders harten Tag. Schon das dritte Mal auf Sendung. Michael Knaller ist auch da, 0316 46 90. Er begrüßt Sie heute Abend am Telefon. Wir freuen uns schon sehr auf Ihre Volksmusikwünsche. Die Edelseher eröffnen unseren Christi-Himmelfahrtsabend hoch am Ötscher droben.

0: Der Christi Himmelfahrtsabend und wir hören, was Sie gern hören. Was ich gern höre, heute auch bis 22 Uhr. 0316 46 90. Die erste Anruferin ist die Monika Friedl aus Unterlamm. Guten Abend.
1: Guten Abend, grüß Gott. Ich hätte gern die Frau Rosina Durner aus Dautendorf Wünsche übermittelt.
0: Ja.
1: Nachträglich zum 91. Geburtstag viel Gesundheit und Gottes Segen wünschen die vier Herzdirndln Luise, Monika, Ilse und Renate. Auch Nachbardochter Franz und Stefanie Friedl möchten sich den Wünschen anschließen, der jetzt im Lied dann mitsingt. Grüßen möchte ich auch meine ganze Familie, die Sängerrunde, meine Schwestern und auch aus Bayern den Dieter Bossert und natürlich alle, die mich kennen. Danke. Und das ganze Team auch ein recht herzliches Dankeschön.
0: Das ist sehr lieb, Frau Friedl. Was spielt man denn der Rosina nachträglich zum 91. Geburtstag?
1: Ich hätte gern bitte, wenn es möglich wäre, von der Jugend Allianz, ich gehe wohl aus in den Rosengarten.
0: Habe ich schon parat? Hören wir uns jetzt an.
1: Bitte, danke.
0: Viel Freude damit.
1: Danke, vielmals danke.

0316 46 90 für Ihre Volksmusikwünsche die Nummer. Und ich habe auch einige E-Mails und Briefe für heute Abend. Einen Brief jetzt hier an das Brautpaar Edeltraut und Anton Wonsch oder Wunsch. Das kann ich nicht ganz genau lesen. In St. Lorenzen im Mürztal sind Sie daheim, die Edeltraut und der Anton. Wir gratulieren euch zur goldenen Hochzeit am 15. Mai. Gesundheit, Glück, Zufriedenheit und noch viele gemeinsame Jahre in Harmonie wünschen herzlichst Helga und Lisbeth mit Familien. Auch zum Geburtstag, liebe Traude, den du am selben Tag feierst, alles erdenklich Gute. Die Filzmusser Tanzelmusi wird gewünscht mit Das Leben ist schön.

0: es glüht, die Telefonleitung auch am Feiertagabend, was ich gern höre. Und die Nummer zu uns, zu mir ins Studio 0316 46 90. Theresia Aschenbrenner aus Spital am Semmering habe ich jetzt dran. Guten Abend.
1: Ja, guten Abend. Ich hätte Geburtstagswünsche, bitte.
0: Ja.
1: Und zwar an meinen Bruder Peter zu seinem heutigen Geburtstag. Alles Liebe und Gute und viel Gesundheit. Und dann hätte ich noch Wünsche an unseren Bernhard Datscher. Der hat am Montag seinen runden Geburtstag und dem wünschen wir auch alles, alles Liebe und Gute.
0: Wer ist der Bernhard?
1: Das ist der Neffe.
0: Ah, und einen runden hat er. Wie rund ist er denn? Wenn's der Neffe?
1: Rund? Ja. Mit 40 gehört man zu den Jungen unter den Alten und zu den Alten unter den Jungen.
0: Das ist wohl wahr. Und was wollen wir jetzt dem Peter, ihrem Bruder und dem Neffen, dem Bernhard, für Musikstück spielen?
1: Ich hätte bitte gerne ein Stück vom Trachtenmusikverein Spital am Semmering und zwar Gruß aus Spital am Semmering.
0: Dann lassen wir uns grüßen.
1: Danke vielmals. Einen schönen Abend noch. Danke, wiederhören.

0: Jetzt habe ich Brigitte Wetzelsberger aus Kogelhof bei Birkfeld dran. Grüß dich.
1: Hallo Christine, grüß dich.
0: Brigitte, wir haben schon das Vergnügen gehabt, miteinander zu plaudern, gell?
1: Ja, ein Gipfeltreffen vor 2 Jahren. Es war so schön.
0: Herrlich. Brigitte, heute Abend hast du ein besonderes Anliegen. In der Früh, gut aufgelegt, hatten wir schon einen Gruß drin, aber der Manfred, der muss heute am Abend auch nochmal genannt werden, gell?
1: Ja, genau. Wir lassen ja herzlich grüßen den Manfred für die Zirnwaldbuben in Obstachau. Und der ist morgen 50 Jahre und da wollen wir ihn halt recht herzlich grüßen. Er ist so ein super Mensch und Freunde sind wir alle, auch mit der Renate und seiner Tochter, mit der Kerstin, wenn er da singen tut. Und es ist nicht so, wie es in der Früh gesagt haben. Er mit seinen weißen Haaren, er ist flotter Bursch, der geht durch dick und dünn. Und wir freuen uns wirklich immer, wenn wir uns sehen auf einer Alm oder wenn sie was organisieren dann. Zulm hätten und überall, wo es halt passt. Und heuer im August kommt er dann runter zu uns und dann gehen wir auch auf einer Alm, aber das können wir nicht alles verraten, weil das muss eine Überraschung auch sein für ihn.
0: Gell? So, genau.
1: Und grüßen möchten alle der Adi, die Ingrid, Norbert und Maria, Resi Fritz, die Lovendoller Dreiecksang, Erika, Anita, Franz, die Brigitte und Leo und der Peter mit der Irmi. Und wir hätten ja ein gutes Stück ausgesucht. Wir sagen heute nicht im Dorf, sondern in Obdach spielen heute die Steirer auf.
0: Die Bratelmusikanten.
1: Genau.
0: Gut, lieber Manfred, in Obdach spielen heute die Steirer auf. Alles Gute zu deinem morgigen 50er und Brigitte, danke für den Anruf.
1: Ja, danke Christine und bis vielleicht treffen wir uns einmal, gell?
0: Ja, servus, pfiat dich.
1: Servus, pfiat dich.

0: Jetzt drehen wir den Spieß einmal um. Sophie Sackel aus Schwamberg bzw. Kalchgrub habe ich jetzt dran. Und Sophie, ich darf dir nachträglich zum Geburtstag gratulieren.
1: Danke, danke, vielen Dank.
0: Vor zwei Tagen hast du gehabt, gell?
1: Ja, vor zwei Tagen. Ja,
0: hast du ein bisschen gefeiert?
1: Letzten Sechser von mir gehabt.
0: Letzten Sechser? Hm.
1: Ja.
0: No.
1: Ja, fangen Sie mich heute schon, wann ich, ob ich nächstes Jahr meinen Unten feiern. Das haben Sie mir gestern schon gefragt, oder vorgestern, wann ich meinen Unten feiern werde nächstes Jahr.
0: Und, wirst?
1: Das weiß ich heute noch nicht.
0: Schauen wir, gell, wie es ist.
1: Ja, natürlich. Ja.
0: Aber du hast auch Geburtstagskinder.
1: Bitte?
0: Du hast auch Geburtstagskinder.
1: Ja, ich habe Geburtstagskinder, die was wirklich im Mai sind. Das war am 3. Mai die Brigitte Höfler, das wohnt in Hollenegg, das ist meine Nichte. Am 5. Mai hat die Hildegard Ordner gehabt, die wohnt in Steins, das ist eine Nichte von meinem Mann. Dann am 7. Mai hat der Sascha Hofbauer, der wohnt in Bruck an der Mur, das ist von meiner Nichte der Mann, der hat am 7. Mai gehabt. Am 8. Mai hat die Roswitha Malli, ehemalige Arbeitskollegin von mir, die wohnt in Eichegg, das ist Bad Schwanberg. Am 17. Mai hat die Sabine Gohlner, die wohnt in Schemmerlhöhe, das ist meine Nichte von meiner Schwester, die Tochter. Am 25. Mai hat der Heinz Freil, der wohnt in Bad Schwanberg, das ist mein Neffe. Und am 25. Mai hat der Christian Reinisch, der wohnt in Freiland, das ist Volker Anhofer, ist ein guter Bekannter, der hat damals bei den Laufneckerbuben gespielt auch. Und da möchte ich ja wirklich ganz liebe Grüße ausrichten. Der hat mich auch persönlich angerufen und ich möchte mich bei allen recht herzlich bedanken, die uns persönlich angerufen haben und über Telefon und WhatsApp geschrieben haben. Nochmal Danke sagen für die lieben Glückwünsche. Und ja, das wäre eigentlich alles. Und die Musik, werden die Laufneckerbuben. Grüße aus Oberlaufeneck.
0: Das machen wir.
1: Das waren meine Musikanten.
0: Ja, super.
1: Die werden es immer sein.
0: Sophie, dann die Laufnecker Burm mit Grüße aus Oberlaufeneck für dich.
1: Danke.
0: Servus.
1: Danke. Baba. Tschüss.

0: So, jetzt gibt's, bevor ich die nächste E-Mail erfülle, ein paar Hinweise.
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0: Musikalische Schmankerln, Frühlingskonzert der Volksmusik. Es spielen Volksmusikklassen des Johann Josef Fuchs Konservatoriums am Donnerstag, 21. Mai im Steiermarkhof in der Eckhard-Hauer-Straße in Graz. Zudem die Verleihung des Steirischen Harmonika Awards 2026. Moderation Lisa und Karl Lenz. Steirische Sänger und Musikanten treffen am Samstag, 23. Mai in Pingau. Pingau, der schönste Fleck im Dreiländereck. Mit Fünfklang, Burgenland, Blechkuwe, Gescheiter Mundwerk, dem Rotgold-Trio und der Heimatdichterin Theresia Groller. Karl Lenz moderiert. Samstag, 23. Mai im Veranstaltungszentrum Pingau. Um 19.30 Uhr geht's los. Und steirische Sänger und Musikanten treffen am Samstag, 30. Mai in Vohnsdorf mit dem Ennstaler Viergesang, kräkariert der Keppelmusi und der Kremser Kellermusi. Moderation Markus Weberhofer. Samstag, 30. Mai im Arbeiterheim Vohnsdorf. Um 19.30 Uhr geht's los.
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0: Eine E-Mail von Hans Reichert aus Bad Waltersdorf. Wir wünschen unserer Schwester und Schwager Maria und Hans Stumpf alles Gute und viel Gesundheit zur goldenen Hochzeit am 15. Mai. Der Schwester Maria alles Gute zum Geburtstag am 19. Mai. Es bedanken sich im Voraus die Geschwister Erna, Hans, Grete und Herbert. Gewünscht werden die Kernburm mit Posaunenkönig.

0: Ja, ganz schön flotter Posaunenkönig, die Kernburm, in was ich gern höre auf Radio Steiermark. Jetzt darf ich was vom Perstl Viergesang spielen. Die Aloysia Sturm aus Scheifling hat erfreut damit.
1: Ja. Und zwar für unsere Nachbarin, die Hanni Zitzenbacher, Bachmann. Liebe Hanni, für uns, für deinen Ostgast, das Allerbeste, gesund bleiben, das wünschen dir deine Nachbarn oberhalb. Bleib gesund und alles, alles Gute. Und dann alle größten Geburtstagskinder in Mai. Und dann hätte ich noch einen Glückwunsch an ein Ehepaar, das heuer die Goldene, jetzt in Mai die Goldene feiert. Und zwar in Beinhard Johann und die Bivi in Hinterburg Oberwelt. Denen wünsche ich auch alles, alles Gute weiterhin. Wir haben nämlich die Goldene.
0: Herzlichste,
1: ja. An alle, die was heute jetzt in mein Geburtstag haben und an das Radio Steiermark-Team, herzlichen Dank für die lieben Wünsche, dass ich durchgekommen bin. Und bitte macht's weiter so.
0: Das machen wir. Der Perstl Viergesang Dirndl, merkt er den Baum.

Gabi Wehner aus Düsseldorf hat eine E-Mail geschickt für meine liebe Mama Johanna Schadler aus Hirsdorf bei Gnars zum 76. Geburtstag. Liebe Mama, wir wünschen dir alles erdenklich Liebe und Gute zu deinem Geburtstag. Hab viel Freude und Spaß, bleib so fesch, fit und gut drauf und genieße das Leben in vollen Zügen. Du bist einfach die Beste. Wir haben dich sehr, sehr lieb. Alles, alles Liebe von deiner Gabi, von Hanna, Kai und Kurt. Gerne was Flottes, schreibt die Gabi. Was den Musikwunsch angeht, ja dann doch von der Rinnermusi, die flotte Isabella. Oder die flotte Johanna.

0: Viktoria Kopp aus Hafning bei Weiz habe ich jetzt dran. Guten Abend.
1: Ja, guten Abend. Ich möchte meine Schwester, die Sophie Schrank, grüßen und morgen zum Namenstag und am Sonntag zum Geburtstag alles Gute wünschen. Von ihrer Schwester, weil sie schaut so gut auf mich und sie hat so viel Dauerhirns von mir und jetzt möchte ich sie mal durchgeben. Ich habe mich schon so oft probiert, aber ich bin nie durchgekommen.
0: Aber heute klappt es und das noch dazu vom Namenstag und vor ihrem Geburtstag.
1: Ja, ja, danke.
0: Wie weit ist sie denn entfernt von Ihnen, Ihre Schwester?
1: Sie ist normal nur in Rosenberg bei Ruprecht, St. Ruprecht, das ist nicht weit weg.
0: Oh super, das ist schön. Das ja. Heißt, Sie sehen sich auch öfter.
1: Ja, sie kommt oft zu mir.
0: Schön.
1: Und wenn ich es brauche, weil ich bin Herrn so krank eigentlich nicht, mit meinem Fuß. Ich habe meinen Fuß gebrochen in 22 Jahren und seitdem hilft es mir immer. Und
0: hier
1: haben sie mich versteift. Oh. Und das kann ich halt nur so gehen. Und sie hat mir immer geholfen.
0: Mm. Ja, das ist...
1: Darum habe ich schon immer weil nochmal mich bedanken für ihr und denke, das ist gut gegangen.
0: Oh, ist das schön. Ist ja schön, dass sie so helfen kann noch, gell?
1: Ja, nein, sie ist wirklich ein guter Kerl.
0: Ist das schön.
1: Wenn man so sagt.
0: Dann wünschen wir ja. Ihrer Schwester, der Sophie, auch alles Gute zum bevorstehenden ja. Geburtstag am Sonntag, gell?
1: Ja, und alle, die was mich kennen, wünschen alles Gute.
0: Und wir Ihnen, Frau Kopp.
1: Ja, danke.
0: Auf Wiederhören.
1: Wiederhören.

0: St. Martin am Grimming ruft an, der Ferdl Gruber. Schönen guten Abend.
1: Richtig, ja. Christine, grüß dich.
0: Servus.
1: Freut mich, dass ich sprechen darf mit dir. Du, ich hätte heute nur einen Geburtstagswunsch, also Grüße. Und zwar einen guten Freund und Nachbar von mir, das ist der Schmied Louis. Wohnt in unserem Haus auch, der gestern sein 89 gehabt. Unglaublich, gell?
0: Wow, super. Ja.
1: Na, ich habe mich besucht und geht einem sonst gut, aber ich wünsche ihm trotzdem alles Gute. Und ich hätte noch einen Musikwunsch, habe ich den Kollegen gesagt, die böhmische Liebe von dem Madelschweiger, die schnelle Version. Und die wünsche ich ihm und Louis und besonders meiner Frau Inge, die ist im Wohnzimmer und die hat das ganz gern.
0: Schön.
1: Die Musik von dem Madelschweiger.
0: Ja, dann nimmst du die Inge bei der Hand und tanzt dazu, ha?
1: Christine, irgendwann rufe ich dich wieder mal an.
0: Das machen wir.
1: Okay.
0: Liebe Grüße.
1: Dankeschön.
0: Servus.

0: Magdalena Rieger aus Prettis-Pöllau ist jetzt dran. Guten Abend.
1: Guten Abend. Ich hätte ein paar Grüße zum Durchgehen.
0: Bitte.
1: Einmal für zu Hause bei uns. Einen schönen Dank für dich, dass ich immer daheim sein kann, auch mit meinen Eltern. Und dann die Nachbarn, alle, will ich auch alle schön grüßen. Und dann möchte ich noch Klegram bei Ilz aufgrüßen und sagen, dass nach dem Verlust, was sie gehabt haben, von Gusto, wo ich anstamme, dass die alle drüber wegkommen, mein Freund danach, die Nana, alles Gute auch. Und sie soll nur an die schönen Zeiten denken und nicht an das, was verloren hat.
0: Mhm.
1: Weil das ist das Wichtigste.
0: Mhm.
1: Und in Böllenden noch, mein Sohn, der ist schon Pension gegangen am 1. Mai.
0: Mhm.
1: Der soll sich ein wenig schonen. Und mein Urenkel hat nicht erst keinen mehr gehabt. Und der, dass er halt auch gut geht. Und das zweite Urenkel hat auf dem 5. Mai die Firmung. Und einen anderen Urenkel, und Bastian Höfler, der soll immer so lieb bleiben zu mir, wie er ist. Und mein Enkelsohn, der Nico, der ist heute daheim einmal so gerade. Den wünsche ich alles Gute und dass er immer so bleibt, wie er ist.
0: Mhm. Gut, dann haben wir es durch, Magdalena.
1: In den Reikersberg, die Resel, der ist gestorben, der hat auch immer angerufen. Und da denke ich auch auf der Nähe.
0: Mhm.
1: Und so soll es sein.
0: Gut, Frau Rieger, dann danke ich für den Anruf. Jetzt machen wir mal wieder Musik, gell? Genau.
1: Ja.
0: Gut, dann freuen wir uns auf die nächste Musik. Da habe ich eine E-Mail dazu bekommen. Der nächste Geburtstagswunsch ist nämlich für die Annemarie Mild aus Kaibing. Hallo Geburtstagskind, wir, deine Cousinen und Cousins, wünschen dir alles Liebe und Gute zu deinem 70. Geburtstag morgen. Freundschaft ist wie eine Blume. Sie muss gepflegt werden, damit sie gedeiht. Annemarie, das machen wir immer bei den lustigen Buschenschank-Nachmittagen mit dir und deinem Ehegatten Sepp. Bleib so wie du bist. Wir freuen uns schon wieder, wenn es heißt, ab zum Buschenschank. Deine Cousins und Cousinen mit Anhang. Der Geburtstagswalzer für alle wird für sie gewünscht, liebe Annemarie Mild.

jetzt sind wir da, der Zillertal und die Geigerin, zu deinem Geburtstag. Wir wissen noch nicht, wie alt du bist. Sagst du uns das? Was? Wie alt? Nein, das kann ich ja fast nicht glauben. Ja, dann hast du gut gehalten, muss ich sagen. Ja, hier und da ein Schnapsel, gell? Ja, den wir auch. Ja, also auf alle Fälle alles Liebe und Gute zu deinem Ehrentag.

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1: Am Mikrofon Paul Kracker. China und die USA nähern sich in ihrem Handelsstreit offenbar ein wenig an. Bei seinem Peking-Besuch hat US-Präsident Donald Trump erklärt, Staatschef Xi Jinping habe zugesagt, 200 Boeing-Jets zu bestellen. Außerdem will China offenbar wieder Sojabohnen aus den USA kaufen. Vor einem Jahr ist der Zollstreit zwischen den USA und China ausgebrochen. Seit Ende Oktober gibt es eine Pause bei den hohen Zöllen. In Peking ist unsere Korrespondentin Alexandra Siebenhofer. Welche Erfolge gibt es für Xi und Trump bei dem Treffen?
2: Also zum einen ist es ein wichtiges Signal, dass man miteinander spricht und dass diese Einigung, die man im Oktober des letzten Jahres erzielt hat, dass die hält im Handelsstreit, dass diese Einigung im Handelsstreit auch eine Möglichkeit hat, verlängert zu werden. Das ist für uns alle schon auch ein durchaus relevantes Signal. Was wollen die USA? Sie wollen mehr nach China verkaufen, vor allem Flugzeuge, Öl, Rindfleisch, Sojabohnen. Und Xi Jinping, China will Zugang zu Hochtechnologie aus den USA, die man derzeit nicht hat, vor allem zu hochleistungsfähigen Chips für künstliche Intelligenz. Und China möchte Zugeständnisse, was Taiwan betrifft. Allerdings, diese Zugeständnisse sind auch in der Republikanischen Partei nicht mehrheitsfähig. Deswegen ist es auch nicht besonders wahrscheinlich. Allerdings gibt es auch Befürchtungen, dass Donald Trump das relativ egal ist oder dass er das anders sehen könnte.
1: Alexandra Siebenhofer aus Peking. Die sogenannte Gaza-Hilfsflotte ist erneut in See gestochen. Zwei Wochen nach ihrem Stopp durch Israels Marine versuchen mehr als 50 Schiffe mit pro-palästinensischen Aktivisten von der Türkei aus den Gazastreifen zu erreichen, um Hilfsgüter dorthin zu bringen. Dazu müssten die Aktivisten allerdings die israelische Seeblockade des Gazastreifens durchbrechen. Tierschützer warnen vor Gefahren von Mährobotern. Die Tierschutzorganisation Vier Pfoten erklärt, die Roboter könnten für viele Tiere tödlich sein. Silvia Mieses berichtet.
3: Vor allem für Igel sind die Mähroboter extrem gefährlich, warnt die Tierschutzorganisation Vier Pfoten. Denn Igel haben keinen Fluchtinstinkt. Das heißt, bei Gefahr rennen sie nicht davon, sondern rollen sich zusammen. Dadurch können sie von einem Mähroboter überfahren und schwer verletzt oder sogar getötet werden. Aber auch Hunde und Katzen werden bei Zusammenstößen mit Mährobotern immer wieder schwer verletzt. Vier Pfoten empfiehlt daher, die Geräte nur unter Aufsicht einzusetzen, am besten tagsüber, um Unfälle mit nachtaktiven Tieren zu vermeiden.
1: In diesen Augenblicken beginnt in der Wiener Stadthalle das zweite Semifinale des Eurovision Song Contest. Favorisiert wird für heute Abend vor allem Dänemark. Österreichs Vertreter Cosmo tritt außer Konkurrenz auf. Er ist als Vertreter des Gastgeberlandes Österreich fix für das Finale am Samstag qualifiziert. Zum Wetter.
4: In vielen Regionen regnet es in den nächsten Stunden. Am Wörthersee kann es jetzt für kurze Zeit auch blitzen und donnern. Auch morgen am Freitag kann es überall in Österreich für einige Zeit regnen. In der Früh und am Vormittag vor allem in der Osthälfte von Österreich, am Nachmittag dann speziell im Westen und im Süden. Auf den Bergen ist und bleibt es winterlich. Die Schneefallgrenze liegt morgen zwischen 1000 und 1700 Meter. Die Höchsttemperaturen morgen kühle 7 bis 14 Grad, im Osten um 16. Der Samstag überall kühl und nass, Schnee ab etwa 1200 bis 1500 Meter Höhe. Am Sonntag etwas wärmer, dazu weniger Regen und mehr Sonne, aber windig. So viel zum Wetter mit Thomas Wostal.
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5: Ja, nix Song Contest, gell? Wir hören das, was Sie gerne hören aus der Volksmusik. Werner Ranftl hat gemeldet mit einem Gruß für Franz Fartek aus Brunn bei Fähring. Lieber Franz, zu deinem runden Geburtstag einen herzlichen Glückwunsch, viel Gesundheit und Lebensfreude. Da du Abgeordneter im Steirischen Landtag bist, soll zu deinem Ehrentag, wie kann es auch anders sein, die steirische Landeshymne erklingen. Werner Ranftl aus Weinberg an der Raab.

0: 0316 46 90. Die Maria aus Kindberg ist dran. Guten Abend.
1: Ja, grüß Gott. Wir haben noch nie gesprochen, gell?
0: Ja, stimmt.
1: Ich bin ein paar Mal beim Pauli Reichert, da bin ich schon durchgekommen, gell? Aber habe ich probiert halt auch nicht. Na, heute möchte ich schon ein paar Grüße durchgehen. Und zwar allen möchte ich ein paar Grüße durchgehen bei dem, die was nicht mehr im Krankenhaus waren, vor allem so lange, gell? In Krankenhausbruck ist die Frau Leitenbauer, Brigitte, die ist jetzt im Pflegeheim in St. Marien im Mürztal. Und die Weißensteiner, Isabella Verlitzen, die war ja sau viel lustig. ja, wir haben lustig, ja, es war eine lustige Partie, bitte. Du musst einmal wir waren 4 Wochen da zusammen, ich war sowieso viel länger noch im Krankenhaus, nicht? Aber du musst einmal 4 Wochen zusammen sein mit euch, gell? Du musst schon, ja, das, und das ist nicht angenehm gewesen, so, nicht? In Leidenmäßigkeit, ne? Ja, ich möchte ich beide grüßen und alle, die mich kennen halt, und meine Enkel und meine Kinder möchte ich recht herzlich grüßen, die was so, und danke so, weil es mir halt da überhelfen, weil ich brauche halt da daheim schon Fürsorge, damit das Keimen halt das, und dass ich bemuttern werde, sozusagen. Ja, so ist halt ein Leben, und ich habe halt den Blick gehabt. Ich bin ja da mit noch mal von der Schaufel gerutscht.
0: Oh.
1: Ja, wirklich, ja. Oh. Ja. Ja.
0: Da sind wir froh, Frau Maria.
1: Ja, ich habe kein Alter auch, das war's, aber das hätte auch nicht aussehen können. Und gut haben sie mir nicht erteilt, gut, ja. Aber es macht das jetzt ist das vorbei einmal, was kommt dann, ich fertig aus. Und das kann man nicht machen, gell?
0: Mhm.
1: Was ist, gell? Okay, na, und ich möchte alle recht herzlich grüßen, ganz von der ORF und so, und danke sagen, gell, weil die Zeitungen sind schon immer schön und so, das muss ich echt sagen. Gell. Und dass ich mit Ihnen mal reden kann.
0: Ja, ist Premiere.
1: Das ist überhaupt, nein, das ist überhaupt nicht gedacht, so meine ich, das ist überhaupt mal, ja.
0: Schön.
1: Ja, das ist ja nicht das Leben, so muss ich sagen. Gesagt, ja. Okay, gell.
0: Frau Maria vom Innerberger Dreigesang darf ich Ihnen was spielen, gell?
1: Ja, von der Singen heute, halt, ja. Singen dann, das ist schön. Gell?
0: Ist gesungen mit, und mit Musik.
1: Ja, mit Begleitung, weil ich kenne sie ja nicht. Ich kenne ja da ein paar davon, gell, sowieso. Okay, gell?
0: Gut,
1: okay, danke
0: jetzt
1: vielmals,
0: geben wir es auf die Alma für
1: ja,
0: Sie.
1: Danke vielmals,
0: Wiederhören.

0: Maria Kirsitz aus St. Ulrich am Wasen habe ich jetzt dran. Guten Abend.
1: Guten Abend, Frau Christine. Freut mich, dass wir zwar wieder zum Deutschen kommen.
0: Schön.
1: Ist ja schon lang her, ja.
0: Das stimmt.
1: Ja. Heute war ich so schlecht benannt. Ich wollte schon um 8 Uhr aufrufen. Ich war bei einer ganz traurigen Verabschiedung.
0: Oh je.
1: Und da, jetzt habe ich geglaubt, ich kann nicht reden. Aber es geht. Es geht jetzt. Ja. Darf ich meine liebe Tante Nitzi aus Meierdorf bei Gnaas gratulieren?
0: Bitte.
1: Liebe Tante Nitzi, zum heutigen 90. Geburtstag, den du mit Humor und guter Laune feierst, wünsche ich dir alles erdenklich Gute. Wenn du so weitermachst, wie immer du es getan hast, dann werden deine Schnapserinnen mit 100 auch noch mit dir zu kämpfen haben. Stets vergnügt und heiter sein, dann kommt das Glück von ganz allein. Dazu Gesundheit und viel Schwung, so bleibt man lange jung. Das alles wünscht dir vom ganzen Herzen, liebe Kickmeier-Mami, deine Nichte Maria aus St. Ulrich, deine gesamte Familie und Nachbarschaft. Und darf ich noch wen kurz grüßen lassen?
0: Bitte.
1: Die Wünsche gehen auch an meinen Sohn Reinhard aus Baldau, der am 23.05. Geburtstag hat, sowie meine Schwiegertochter Hertha, die übermorgen Geburtstag hat. Die sind beide gleich alt.
0: Mhm.
1: Alles Gute euch beiden. Grüße gehen auch an meine Freunde vom Siemerblech, die am Sonntag beim Osterfest in Bischelsdorf abspülen, sowie meine Freunde vom heurigen Schenke aus Allerheiligen bei Wildon.
0: Gut.
1: Jetzt habe ich die meisten habe ich erwischt. Alle nicht, aber alle erwischt man sowieso nicht.
0: Das ist wohl wahr. Die Originalfidelen Lavantala möchten Sie hören?
1: Ja, wenn es geht, ja.
0: Nach meiner Heimat.
1: Nach meiner Heimat, ja.
0: Bitte schön, Frau Kirsitz.

0: Für alle, die uns im Auto hören, eine wichtige Verkehrsmeldung hätte ich für die S6 Semmering-Schnellstraße Richtung Wien zwischen Leoben-Ost und Niklasdorf. Bei Kilometer 92 ist im Baustellenbereich ein Unfall mit 3 Fahrzeugen passiert. Der rechte Fahrstreifen ist gesperrt. Hier bitte ganz besonders vorsichtig ranfahren. So, 0316 46 90. Jetzt habe ich jemanden dran, der zum ersten Mal anruft oder die zum ersten Mal anruft. Christine Luidold aus Trieben. Guten Abend.
1: Guten Abend. Ich hätte gern meinen Mann in Siegfried Luidold. Der liegt zurzeit im Krankenhaus. Der hat am 19. Mai Geburtstag. Den möchte ich alles Gute wünschen. Und ich freue mich schon, wenn er wieder heimkommt. Mhm. Und dann heute hat am 14. Mai die Wilding Traurig. Die hat einen runden Geburtstag. Der möchte ich auch alles Gute wünschen. Und meine Cousinen in der Ramsau, die Erna Schrenz, die hat am 11. Geburtstag gehabt. Der auch alles Gute. Und der Inge und der Leni, die möchte ich so ganz nett grüßen. Das wären meine Wünsche.
0: Frau Luidold, was darf ich Ihnen denn spielen? Was wünschen Sie sich?
1: Ja, wenn es geht, die Gabel und so Perlen.
0: Von Franz Posch und seinen Innbrücklern.
1: Ja.
0: Lege ich Ihnen auf, sehr gerne.
1: Bitte, danke vielmals.
0: Schönen Abend.
1: Danke vielmals und schönen Abend.
0: Wiederhören.
1: Wiederhören.

Was Schriftliches zwischendurch. Erich Habitz aus St. Joseph hätte gern das Storkogler-Trio mit Erinnerungen eines alten Jägers gehört. Bitteschön, Erich.

0: 0316 46 90. Peter Tonner aus Ranten habe ich jetzt dran. Guten Abend, Peter.
1: Ja, schönen guten Abend. Und zwar wollte ich meine Sängerin grüßen, die das 10. Jahr mit mir heuer auf die Alm geht. Sie ist eine Niederösterreicherin und sie schaut so wunderbar auf die Alm. Wir haben die Alm so super in Schuss. Und das ist wirklich Riesenfreude, mit ihrer da oben zusammenzuarbeiten.
0: Ja, wie heißt sie und was für Alm ist es?
1: Das ist die Boldi, das ist die Schüttelalm in der Krakau. Und da oben werken wir. Mhm. Und wir waren jetzt scheint ja früher oben, aber jetzt hat es mir wieder rübergeschnieben. Ja. Und jetzt werden wir am Sonntag wieder angreifen. Es gibt viel zu tun, von Zäunen, Aufräumen, Wegrichten und so weiter. Ja. Und dann kann man bald einmal die Viecher nach. Dann zum Zweiten möchte ich meine Tochter Monika grüßen. Die hat nämlich am 19. Mai Geburtstag. Hey. Und ich finde es so toll, wie sie das macht mit der großen Familie. Sie hat drei Kinder, dort arbeiten. Und die ganze Familie ist immer so herzlich und so ausgeglichen. Das ist wirklich super.
0: Sehr.
1: Dann möchte ich der Christine gratulieren. Also wie du das gemacht hast, vor den letzten zwei Jahren, mit dieser Aussinnig-Sendung. Das war wirklich super, dass man das hören hat können und dass man die Geschichte von Slowka Aussinnig so miterleben hat können und diese Lieder und damals. Das war auch der Grund, warum ich heute mir Slowka Aussinnig-Stickel gewünscht habe.
0: Ja.
1: Eigentlich wollte ich mir auf der Sesselbahn wünschen, aber da habe ich mich verrät, die haben es auf der Autobahn gesagt, aber das passt auch ganz gut, ist sehr super Stickel. Auf der Sesselbahn nämlich deswegen, weil ich neun Saisonen auf der Sesselbahn gearbeitet habe. Und da hat man natürlich ein bisschen einen Bezug. Es wird zwar jetzt abgerissen, die Rosenkranzbahn, und durch einen Achtersessellift ersetzt. Das heißt, es ist natürlich für mich schon wieder ein bisschen eine Herausforderung der eigenen Techniken, weil das andere war alles uralt. Aber man wird sich schon wieder der Sache stellen. Und bei der Christine möchte ich mich bedanken, weil sie damals das Fußball-Länderspiel so perfekt übertragen hat, wie ich von Niederösterreich hingefahren bin und keine Möglichkeit gehabt habe zum Fernsehen. Und die Christine hat das so in einer fachlichen Art mitkommentiert. Soweit sind meine Wünsche.
0: Das muss man dazu sagen, du meinst mich damit, gell? Mit der Christine.
1: Ja.
0: Also der Mario Reumüller, da habe ich so viel Feedback bekommen. Das war wirklich grandios, wo er in meinen Musikantenparaden zu Gast war. Freut mich, dass es dir auch so zugesagt hat, Peter.
1: Ja, absolut, war super, war richtig super.
0: Die Sesselbahn, das habe ich jetzt auf die Schnelle nicht gefunden, aber Nein. Schauen wir mal, vielleicht klappt es einmal. Ich weiß ja, ich habe es ja gespielt. Ich habe jetzt nebenbei gesucht, aber das ist nichts da, so neben Reden. Ja.
1: Bleiben wir bei der Autobahn.
0: Genau.
1: Autofahren tue ich ja furchtbar gerne.
0: Ja, super. Mit Slowka Aussinnig in den Ohren. Perfekt.
1: Alles klar.
0: Sehr gut.
1: Dann danke ich recht schön. Auf Wiederhören.
0: Servus. Für dich.

Und während die Autobahn von Slowka aus nicht läuft, lieber Peter Tonner, habe ich den Titel gefunden, den du dir eigentlich gewünscht hast, und zwar auf der Sesselbahn. Ich merke mir das und das spielen wir das nächste Mal. Eine E-Mail, der nächste liebe Gruß ist für die Maria Lindner, daheim in St. Stephan im Rosental, zum heutigen 85. Geburtstag. Alles erdenklich Gute, viel Gesundheit und Glück wünschen dir deine 11 Kinder, boah, die Schwiegerkinder, 18 Enkel und bald 15 Urenkel. Der Musikwunsch wäre von der Filzmoser Tanzelmusi die Glückwunschpolka.

0: Josef Amsel aus Geisthal habe ich jetzt dran. Guten Abend.
1: Grüß Gott. Bitte ein paar Wünsche zum Durchgreifen. Am Bankritz Hans und die Michaela, sehr gut an der Hochzeit, alles Gute. Ruprecht der Johann und Aloysia. Amsel Franz in Baukams und die Helga Strunz Hermann in Soleck. Strunz Josef und Michi zurück. Gute Hochzeit, alles Gute. Auch Gasthaus Höfer und Mann und ihre nachträglich zum 60. Geburtstag, alles Gute. Nun Alfred und Christine, ein Röstler, Willibald und Windmüll, Willi, alles Gute zu seinen 87er. Und Rupert der Johann Gabriel zu seinen Abvorstädten 80er, alles Gute. Und alle, mein Besitzer Hannes und Andreas Schulz in Lasnitz, und Ritschi und die Eva, die was gestern die Viecher anbracht.

0: Und die Ruprechter Buben und die Amselbuben alle. Und alle, die wir es mit kennen, seinen Mai.
1: Mhm. Josef, was darf ich denn spielen? Musikwunsch?
0: Buchbauer Trio oder Wittinger Trio, das ist wurscht.
1: Das ist wurscht. Dann nehmen wir das Wittinger Trio mit dem Bauernburmwalzer. Passt das?
0: Ja, passt, okay, danke und auf Wiederhören.
1: Wiederhören.

0: Bevor wir wieder telefonieren, habe ich eine E-Mail. Ganz liebe Glückwünsche gibt es da für Gerti und Sepp Brandstetter aus Ulrichsdorf zur goldenen Hochzeit. Alles Liebe und weiterhin viel Gesundheit wünschen euch Resi, Roman, Hans und Heli mit ihren Familien. Bitte spielen Sie Zwei Herzen haben sich gefunden für Gerti und Sepp von den Zirbenwoldburm. Es ist ihr Lieblingslied. Mache ich sehr gerne. Das wünscht sich übrigens auch Margarete Lickel aus Volzberg. Guten Abend.
1: Ja, guten Abend. Hier ist Margarete Lickel aus Volzberg. Ich hätte so gerne, meine Schwiegertochter hat heute ihren runden Geburtstag und mein Sohn hat am 1. Mai gehabt. Dann wünsche ich auch noch alles Gute, Gesundheit und ein langes Leben wünsche ich ihnen. Und meine Schwester, die hat am 24., meine Zwillingsschwester, der möchte auch noch etwas Gutes wünschen und Gesundheit vor allem. Alle, alle, was ich jetzt gesagt habe, alles Gute und Gottes Segen und Gesundheit.
0: Ja, Frau Lickel, Sie haben jetzt gesagt, Schwiegertochter, Sohn und Schwester und nirgends einen Namen dazu gesagt. Dürfen wir wissen, wie die heißen, die drei?
1: Meine Schwiegertochter Sonja Monsberger.
0: Ja.
1: Aus Limsdorf mit meinem Sohn Markus Monsberger.
0: Ja.
1: Und meine Schwester ist die Nestler Christine aus Breiteneck, Kärnten.
0: Ja, super. Christine.
1: Ich wünsche alles Gute, Gesundheit und viel Glück.
0: Dann für Sonja, Markus und für die Christine, die Zirbenwoldburm, Zwei Herzen haben sich gefunden.
1: Ja, bitte.
0: Gerne.
1: Danke vielmals.
0: Wiederhören.
1: Danke nochmal, wiederhören.

0: Die Geburtstagsblumen sind jetzt gewünscht. Und zwar wünscht sich die Maria Hollerer aus Obereich bei Bruck Geburtstagsblumen. Für wen denn, Maria?
1: Ich wünsche meiner Schwägerin, die Margarete Ostermann in Gscheid bei Weiz, zu ihrem 80. Geburtstag viel Gesundheit. Und sie soll sich am 17. recht schön feiern lassen. Das wünschen dir, liebe Grete, deine Schwägerin Maria, dein Schwager Sepp, unser Chef Sepp Junior vom lustigen Scheider, Sabine und Christian. Liebe Grüße auch an meinen Bruder Max und viel Gesundheit wünsche ich euch.
0: Dann für die Grete die Geburtstagsblumen.
1: Bitte.
0: Sehr gerne.
1: Alles Gute.
0: Ihnen auch. Danke, wiederhören.
1: Danke, wiederhören.

0: zwei Anrufe gehen sich schon noch aus heute Abend. Hubert Kaltenecker aus Weichselberg bei Weißkirchen ist jetzt dran. Guten Abend.
1: Ja, guten Abend, Frau Gutzelnik, da ist der Kaltenecker Hubert. Ich möchte heute zwei lieben Leute, wo sie gut leiden mag, zum Geburtstag gratulieren, was morgen Geburtstag haben. Das wäre einmal die Kadler Bloder in Hönigtal bei Graz. Die hat morgen Geburtstag. Und so nebenbei möchte ich den Mauen Hans ja recht herzlich grüßen. Und den zweiten Geburtstag, der hat auch morgen der Reiter Manfred, das haben wir heute schon ein paar Mal gehört im Radio, für die Zirbenwaldwurm. Mhm. Der ist morgen, der hat seinen 50er und ich kenne den persönlich ganz gut auch und ich möchte ihnen alles Gute wünschen für Erfolg mit der Musik weiterhin. Und als Musikbeitrag möchte ich gerne vom Zirbenlandchor Obdach das Lied zwischen Amring und Zirbitz wünschen, weil der Manfred singt ja beim Zirbenlandchor auch mit. Mhm. Und das wäre es so im Grunde genommen gewesen, ja.
0: Ja, dann hören wir uns an, zwischen Amring und Zirbitz.
1: Ja, und alles Gute, schönen Abend noch und im ganzen Team alles Gute. Gell?
0: Vielen Dank, Herr Kaltenecker.
1: Ja, danke, Wiederhören.
0: Wiederhören.

0: Für Christian Kuhitz aus Leibniz darf ich liebe Grüße senden an seine Mama und all die Verwandten und Bekannten, auf dass du bald in St. Stephan in der Wohnung bist. Und jetzt habe ich den letzten Anrufer für heute Abend dran. Das ist der Harald Winkler aus Obertauern. Guten Abend, Harald.
1: Na, aus Steinach.
0: Oh, falsch notiert. Aus Steinach.
1: Aus Steinach im Ennstal.
0: Bitteschön.
1: Herzlichen Dank vorher einmal. Es war schön, dass ich überhaupt durchgekommen bin. Und ich hätte zwei Genesungswünsche zum Durchgeben. Und zwar an meine liebe Gattin Regina, die nach einem komplizierten Bruch mit einem Liegegips zu Hause liegt. Die besten Genesungswünsche, dass bald wieder bergauf geht. Und es wird schon wieder werden. Verzweifle nicht, mein Liebling. Und meinen zweiten Genesungswunsch geht an Margit Winkler in das Diakonissenkrankenhaus nach Schladming. Auch sie möge wieder bald gesund werden und alles Gute wünsche ich ihr für die Genesung. Und meiner lieben Tochter in Bad Mitterndorf liebe Grüße von ihrem Babsi. Herzlichen Dank und ihrem Team wünsche ich alles Gute für diese tolle Sendung immer. Dankeschön.
0: Freut
1: auf
0: uns
1: Wiederhören,
0: sehr.
1: Frau Kuzelnik.
0: Und die originalfidelen Lavantaler möchten Sie hören mit Wendy Schwalben heimwärts ziehen.
1: Herzlichen Dank.
0: Bitte.

Schon jetzt Zeit für die letzten Grüße samt Musikwunsch hat Franz Hirzberger aus Fischbach für heute Abend gemailt. Für Grete Hirzberger, Vulgo Sulzer, die besten Glück- und Segenswünsche zum heutigen 70. Geburtstag. Weiterhin noch viel Gesundheit wünschen dir dein Gatte Franz, die Kinder Monika, Margret und Franz und Robert mit Familien. Birkfelder 5 werden gewünscht mit Silberfäden. Damit sagen Michael Knaller und ich, Christine Gutzelnik, danke fürs Dabeisein. Auf Wiederhören. Gute Nacht.

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1: Am Mikrofon Paul Kacker. Die feministische Medien- und Performancekünstlerin und Filmemacherin Mali Export ist tot. Sie ist in Wien gestorben. Export war 85 Jahre alt. Mali Export war einer der bekanntesten Künstlerinnen Österreichs und beeinflusste Generationen von Kunstschaffenden. Ein Nachruf von Franz Renner.
2: Es war ihr erstes Objekt, mit dem sie ihre Karriere und ihren Künstlerinnennamen begründete. Eine Zigarettenpackung der Marke Smart Export, darauf ihr Porträt und davon eben abgeleiteter Künstlerinnenname, Wally Export. Mit darauffolgenden Aktionen wie dem Tap- und Tastkino, bei dem sie ihre Brüste betasten ließ, begründete sie ihren Ruf als Ikone feministischer Kunst. Den Wiener Aktionisten stand sie nahe, jedoch nicht deren Frauenbild. Peter Weibel führte sie an einer Hundeleine durch Wien. 1970 präsentierte sie in London ihre ersten Videoarbeiten. Körper, Konzept, Medien waren und blieben die Schlagworte immer unterlegt mit dem Kampf für Emanzipation. Wally Export bespielte die wichtigsten Ausstellungshäuser der Welt, das Centre Pompidou in Paris, ebenso wie das Museum of Modern Art in New York. Sie vertrat Österreich bei der Biennale in Venedig, war auch Hochschullehrerin in Berlin oder Köln. Die Erfolge ihres jahrzehntelangen Kampfes um Emanzipation sah sie zuletzt gefährdet. Es komme wieder dazu, dass die Frauen kämpfen müssten, sagte sie vor einem Jahr. Das mache sie traurig und wütend.
1: Nach den schweren russischen Angriffen auf die ukrainische Hauptstadt Kiew vergangene Nacht steigt die Zahl der Toten. Wie Präsident Volodymyr Zelensky mitteilt, sind mindestens 10 Menschen getötet worden. Weitere könnten unter Trümmern eingeschlossen sein. Russland hat Kiew mit fast 700 Drohnen und 60 Raketen beschossen, vor allem Wohnhäuser sowie eine Schule und eine Tierklinik. China und die USA nähern sich in ihrem Handelsstreit offenbar ein wenig an. Bei seinem Peking-Besuch hat US-Präsident Donald Trump mitgeteilt, Staatschef Xi Jinping habe zugesagt, 200 Boeing-Jets zu bestellen. Außerdem will China offenbar wieder Sojabohnen aus den USA kaufen. Vor einem Jahr ist der Zollstreit zwischen den USA und China ausgebrochen. Seit Ende Oktober gilt eine Pause bei den hohen Zöllen. In Washington haben Vertreter des Libanon und Israels direkte Gespräche begonnen. Die libanesische Regierung fordert, Israel müsse seine Angriffe beenden. Israel verlangt, die Schiitenmiliz Hisbollah müsse entwaffnet werden und es müsse ein Friedensabkommen geben. Am Sonntag läuft die Waffenruhe aus, die seit 16. April gilt, aber immer wieder gebrochen wird. Nach dem Verdacht neonazistischer Vorfälle beim Gauderfest in Tirol sind 3 Verdächtige ausgeforscht worden. Sie sollen auf dem Weg zum Fest betrunken den Hitlergruß gezeigt und neonazistische Parolen gekrölt haben. Einzelheiten über die Männer sind nicht bekannt. Auf den Malediven sind 5 Italiener bei einem Tauchausflug ums Leben gekommen. Laut italienischem Außenministerium hatten sie versucht, Höhlen in 60 Metern Tiefe zu erkunden. Wie und warum die Taucher ums Leben gekommen sind, wird untersucht. In der Wiener Stadthalle läuft das 2. Semifinale des Eurovision Song Contests. 15 Nationen kämpfen um 10 Startplätze im Finale am Samstag. Österreich ist als Gastgeberland fix qualifiziert. Wir kommen zum Sport, dominiert vom Fußball, Daniel Kulowitz.
3: Die Fußballfrauen von Austria Wien sind erstmals ÖFB-Cup-Siegerinnen nach einem 1:0-Finale-Folge über Red Bull Salzburg. Das Tor erzielt Kathi Schichtl per Kopf. 4.600 Fans haben für eine Rekordkulisse im neuen Sportclub-Stadion gesorgt. Im Männerfußball steht Austria Lustenau als Aufsteiger in die Bundesliga fest. Die Vorarlberger gewinnen gegen Amstetten daheim 2:1 und kehren damit nach 2 Jahren Pause ins Oberhaus zurück. Aufstiegsrivale St. Pölten hat zwar auch sein Match gegen Wels 1:0 gewonnen, verpasst aber die Bundesliga-Rückkehr um einen Punkt. Weitere Endresultate: Klagenfurt-Liefering 2:3, Werner Bregenz 2:0, Admira FAC 1:0, Young Violets gegen Kapfenberg 1:2 und Sturm gegen Rapid 1:2. Trauer herrscht in Österreichs Fußballszene. Der frühere Fußballer, Trainer und TV-Experte Alfred Tater ist im Alter von 62 Jahren nach schwerer Krankheit verstorben. Und in der Basketball-Bundesliga der Männer steht mit Kapfenberg Bulls der erste Finalist fest. Sie gewinnen die Halbfinalserie gegen Graz 3:0. Im zweiten Halbfinale gewinnt Oberwart gegen BC Vienna und braucht damit nur noch einen Sieg für den Finaleinzug.
1: Und nun zum Wetter.
4: Regen in den Niederungen, Schnee auf den Bergen, es bleibt vorerst kühl und unbeständig. Morgen am Freitag kann es über den Österreich für einige Zeit regnen. Ein paar trockene Stunden gehen sich am ehesten am Vormittag im Westen aus, sowie ab etwa Mittag im Norden und im Osten. Die Schneefallgrenze liegt morgen zwischen 1200 und 1700 Meter Höhe, in der Früh kurzzeitig bei nur 1000 Meter. Die Temperaturen bleiben gedämpft, morgen mit Höchstwerten zwischen 7 und 14 Grad, im Osten vereinzelt bei 16. Am Samstag überall kühl und nass, Schnee ab 1200 bis 1500 Meter. Am Sonntag wärmer, dazu weniger Regen und mehr Sonne, aber windig. So viel zum Wetter mit Thomas Wostal.
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1: Am Mikrofon Paul Kracker. Bei der spanischen Hofreitschule in Wien könnte 1 Million Euro veruntreut worden sein. Zwei frühere Mitarbeiter werden verdächtigt. Lisa Veits berichtet.
2: Die Vorwürfe sind massiv. Zwei ehemalige Mitarbeiter sollen über Monate hinweg fast 1 Million Euro von Konten der Institution abgehoben haben. Laut interner Prüfung wurden Beträge zwischen 30.000 und 70.000 Euro behoben. Das Geld dürfte aber nie auf den vorgesehenen Konten angekommen sein. Die Männer, scheinbar aus der Finanzabteilung, arbeiten inzwischen nicht mehr für die Hofreitschule. Die neue Geschäftsführung spricht von einer restlosen Aufarbeitung und kündigt rechtliche Schritte an. Auch mögliche Schadenersatzforderungen gegen Ex-Geschäftsführer Alfred Hudler werden geprüft. Dessen Anwalt Norbert Wess weist alle Vorwürfe zurück.
3: Er ist ratlos. Also er hat das nie wahrgenommen, er hat das nie gesehen. Es gibt keinerlei Belege dazu.
2: Wie es zu den mutmaßlichen Geldflüssen kommen konnte, soll nun die Staatsanwaltschaft Wien klären. Für alle Beteiligten gilt die Unschuldsvermutung.
1: Der britische Ministerpräsident Keir Starmer gerät weiter unter Druck. Gesundheitsminister Wes Streeting von der Labour Party ist zurückgetreten aus Protest gegen Starmer. In der Vorwoche hat Labour bei den Kommunal- und Regionalparlamentswahlen schwere Verluste hinnehmen müssen. Seither fordern viele Labour-Vertreter, Parteichef Starmer müsse zurücktreten. Der bosnisch-serbische Kriegsverbrecher Ratko Mladic kommt offenbar nicht frei. Wie sein Sohn mitteilt, hat der Strafgerichtshof in Den Haag einen Antrag auf Entlassung aus gesundheitlichen Gründen abgelehnt. Mladic ist 84 Jahre alt. Er verbüßt in Den Haag eine lebenslange Haftstrafe. Er ist vor allem hauptverantwortlich für das Massaker von Srebrenica im Juli 1995, bei dem 8000 muslimische Männer und Buben ermordet wurden. Der frühere Präsident der Europäischen Zentralbank, Mario Draghi, ist in Aachen mit dem Karlspreis ausgezeichnet worden. Der Preis würdigt Draghis Bemühungen um die europäische Einigung, besonders für sein Vorgehen während der Schuldenkrise 2012. Aus Deutschland Andreas Pfeiffer.
4: Dass er standfester Europäer ist, hat Mario Draghi als Zentralbankpräsident während der Finanzkrise 2012 bewiesen, als er die Märkte mit dem Satz beruhigte, die EZB werde alles tun, um den Euro zu retten. Das war preiswürdig, sagt heute sein Laudator Friedrich Merz.
5: Sie, lieber Mario Draghi, haben sich um Europa verdient gemacht.
4: Für Europas ungleich größere Herausforderungen in einer Welt der Kriege und Krisen hat Mario Draghi heute einen neuen Merksatz geprägt. Die Europäer müssen lernen, Macht auszuüben, um ihre Werte zu verteidigen.
6: Europeans must learn to exercise power together if they are to preserve their values,
1: sagt der Preisträger und frühere EZB-Präsident Draghi in Aachen. Und nun zum Wetter.
7: Morgen, Freitag, kann es überall in Österreich für einige Zeit regnen. Ein paar trockene Stunden gehen sich am ersten am Vormittag im Westen aus, sowie ab etwa Mittag im Norden und im Osten. Die Schneefallgrenze liegt zwischen 1200 und 1700 Meter, in der Früh kurzzeitig bei 1000 Meter. Die Temperaturen bleiben gedämpft mit Höchstwerten zwischen 7 und 14 Grad, im Osten um 16 Grad. Am Samstag überall kühl und nass. So viel zum Wetter mit Thomas Wostal.
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1: 0 Uhr, heute ist Freitag, der 15. Mai, die Nachrichten mit Paul Kranker. Die 25 Finalisten für den Eurovision Song Contest in Wien stehen fest. In der Stadthalle ist vor einer Dreiviertelstunde das zweite Halbfinale zu Ende gegangen. Favoriten wie Australien oder Dänemark sind weitergekommen. Aus der Wiener Stadthalle Clemens Stadelbauer.
2: Ja, Dänemark ist weiter. Beim Auftritt von Søren Torpegaard-Lund ist in der Halle erstmals so richtig Stimmung aufgekommen, womit er seinen Anspruch auf eine Top-3-Platzierung deutlich gemacht hat. Und Delta Goodrem, Australiens großer Popstar, hat sich mit einer grandiosen Inszenierung, bei der sie sich über einem goldenen Flügel in luftige Höhen erhoben hat, auch fürs Finale qualifiziert und gilt jetzt sogar auch als Sieganwärterin. Weitergekommen sind auch Bulgarien, die Ukraine, Norwegen, Rumänien, Albanien, Tschechien und durchaus überraschend auch Malta und Zypern. Somit stehen die 25 Länder für das große Finale am Samstag fest. Die Startreihenfolge wird im Lauf der Nacht bekannt gegeben.
1: Die heurige Zentralmatura geht offiziell zu Ende. Es werden aber nur mehr 27 Kandidatinnen und Kandidaten geprüft. Sie schreiben die Griechisch-Klausur. Die mündliche Matura für alle 40.000 Maturantinnen und Maturanten findet zwischen Ende Mai und Ende Juni statt, gestaffelt je nach Schule. Israel geht nach eigenen Angaben trotz Waffenruhe und Gesprächen weiter gegen die Hisbollah im Südlibanon vor. In den vergangenen 24 Stunden hat das israelische Militär mehr als 20 Hisbollah-Mitglieder getötet und zahlreiche Ziele der Miliz beschossen, vor allem Waffenlager und Kommandozentralen. Zwischen Israel und dem Libanon gilt noch bis Sonntag eine Waffenruhe, die aber immer wieder gebrochen wird. In Washington verhandeln Vertreter Israels und des Libanon, wie die Waffenruhe verlängert werden kann. Die sogenannte Gaza-Hilfsflotte ist erneut in See gestochen. Zwei Wochen nach ihrem Stopp durch Israels Marine versuchen mehr als 50 Schiffe mit pro-palästinensischen Aktivisten von der Türkei aus den Gazastreifen zu erreichen, um Hilfsgüter dorthin zu bringen. Dazu müssten die Aktivisten die israelische Seeblockade des Gazastreifens durchbrechen. Eine US-Delegation ist im kommunistischen Kuba mit Vertretern des Innenministeriums zusammengetroffen. Das Regime in Havanna teilt mit, die Strafverfolgungsbehörden Kubas und der USA wollten enger zusammenarbeiten. Kuba habe der US-Delegation unter Führung von CIA-Direktor John Ratcliffe außerdem versichert, dass es die nationale Sicherheit der USA nicht bedrohe. US-Präsident Donald Trump hat Kuba mehrfach gedroht, zuletzt aber Gespräche angekündigt. Die US-Küstenwache hat nach eigenen Angaben vor der Küste Kolumbiens drei Drogenboote aufgehalten. An Bord sind fast 3 Tonnen Kokain gewesen, im Gesamtwert von umgerechnet mehr als 50 Millionen Euro. Verletzt wurde bei der Aktion offenbar niemand. Die US-Regierung geht hart gegen den Drogenhandel aus Süd- und Mittelamerika vor. Zahlreiche Menschen sind getötet worden. Die feministische Medien- und Performance-Künstlerin und Filmemacherin Wally Export ist tot. Sie ist in Wien gestorben. Wally Export wurde Ende der 60er Jahre bekannt, mit Körperaktionen wie dem Tap- und Tastkino. Dazu kamen Videoinstallationen und Filme. Sie stellte in New York aus, in Paris und auf der Biennale. Wally Export wurde 85 Jahre alt. Zum Wetter.
3: Der heutige Freitag beginnt in vielen Regionen nass und auf den Bergen winterlich. Anfangs kann es sogar bis etwa 1000 Meter schneien. Auch tagsüber regnet es heute im Großteil von Österreich zeitweise. Ein paar trockene Stunden gehen sich am ersten am Vormittag im Westen aus und ab etwa Mittag im Norden und im Osten. Die Schneefallgrenze liegt tagsüber dann zwischen 1200 und 1700 Meter. Die Temperaturen bleiben gedämpft mit Höchstwerten zwischen 7 und 14 Grad, im Osten um 16. So viel zum Wetter mit Thomas Wostal.
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1: Am Mikrofon ist Sophie Mooseder, es ist 1 Uhr. Wenige Wochen vor den Sommerferien warnt der ÖRMTC vor teuren Verkehrsstrafen im Ausland. Worauf Autoreisende da achten sollten, berichtet Silvia Mieses.
2: Wer mit dem Auto oder dem Motorrad ins Ausland reist, dem drohen bei Verstößen oft deutlich höhere Strafen als in Österreich. Zum Beispiel bei Alkohol am Steuer sind viele Länder viel strenger als bei uns. In Italien kann das Auto beschlagnahmt werden, wenn der Lenker oder die Lenkerin mit mehr als 1,5 Promille unterwegs ist. In Spanien droht ab 1,2 Promille sogar eine Freiheitsstrafe von bis zu 3 Monaten. Aber auch Falschparken kann in einigen Ländern sehr teuer kommen. In Spanien können bis zu 200 Euro fällig werden, in Ungarn bis zu 400 Euro. Und der ÖMTC warnt davor, die Strafen zu ignorieren. Zum einen können Strafen aus EU-Ländern auch in Österreich eingetrieben werden. Zum anderen können sie bei einer Wiedereinreise erneut eingefordert werden.
1: Nach dem Verdacht nationalsozialistischer Vorfälle rund um das Zillertaler Gaudafest hat die Tiroler Polizei alle Verdächtigen ausgeforscht. Die Männer sollen den Hitlergruß gezeigt und Sieg Heil Parolen gerufen haben. Ein Video davon hat sich auf Social Media verbreitet. Gute Nachrichten für alle Italien-Urlauber. An den Stränden gibt's eine immer bessere Wasserqualität. Insgesamt 525 Strände sind mit der blauen Flagge ausgezeichnet worden, 14 mehr als im Vorjahr. Die saubersten Strände gibt's in Ligurien. Und Austria Lustenau kehrt in die Fußball-Bundesliga zurück. Vor wenigen Monaten noch war damit nicht zu rechnen. Am letzten Spieltag haben die Vorarlberger den Meistertitel in der zweiten Liga fixiert. Daniel Kulowitz und das mit einem 2:1-Sieg über Amstetten.
3: Nach 2 Jahren in der zweiten Liga gibt's jetzt die Rückkehr der Lustenauer Austria ins Fußballoberhaus. Der Siegtreffer fällt in der 64. Minute durch ein Foul-Elfmeter-Tor von Delay. Riesenjubel bei den beiden Kapitänen Matthias Mark und Pius Grabherr. Beide sind einst mit der Mannschaft abgestiegen und sind jetzt zurück.
4: Hätten uns wahrscheinlich die wenigsten zutraut. Also nein, ich glaube es eigentlich nicht.
5: Das ist die Belohnung dafür, dass wir dranbleiben sind, dass wir das ein zweites Mal zum Schaffen. Ja, ganz was Besonderes.
3: St. Pölten hat bis zum Schluss gehofft, ein 1:0-Sieg über Wels, war aber zu wenig, es fehlt ein Punkt für den Aufstieg. Lustenau-Trainer Markus Mader hingegen schafft Historisches. Der erste Trainer Österreichs, der mit der gleichen Mannschaft zum zweiten Mal den Aufstieg schafft.
6: Wir haben ja das schon mal erleben dürfen, Bundesliga. Das ist ganz eine andere Geschichte. Und ja, wir freuen uns einfach riesig.
3: 12 Punkte hat das Team von Markus Mader aufgeholt. Und jetzt also die Rückkehr in die Bundesliga der Lustenau Austria.
1: Und jetzt zum Wetter und zu Katrin Ladstätter.
7: Ein kühler, ziemlich unbeständiger Freitag heute. Regen anfangs, vor allem im Norden und Osten. Ab Mittag gibt es dann die meisten Schauer im Süden und im Bergland. Und fürs Mittelgebirge gibt es weiterhin Neuschnee. Es schneit heute und auch morgen am Samstag schon oberhalb von 1000 bis 1700 Meter Höhe. Zurückhaltende 6 bis 15 Grad. Erst am Sonntag wird es langsam wieder milder. Dazu wird der Sonntag windig, aber wieder häufiger sonnig.
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2: Am Mikrofon ist Sophie Mooseder, es ist 2 Uhr. Online-Shopping gehört für viele von uns dazu. 9 von 10 kaufen online ein, das zeigt eine aktuelle Untersuchung des Zahlungsdienstleisters Nexi und des Handelsverbands. Silvia Mieses, was bestellen die Menschen denn da vor allem?
3: Mit 45% klar an der Spitze der Online-Einkäufe liegt nach wie vor Bekleidung, aber auch Schuhe und Beauty-Produkte werden oft online bestellt. Und auf dem Vormarsch sind auch Apothekenartikel sowie Lebensmittel. Über 20% der Befragten geben an, Produkte wie Mineralwasser, Nudeln oder Snacks online zu bestellen. Interessant ist auch, dass schon 65% der Österreicher und Österreicherinnen ausschließlich über Smartphone einkaufen.
2: Apropos Smartphone, die Untersuchung zeigt auch, dass damit immer öfter in den Geschäften bezahlt wird.
3: Inzwischen sind es schon 40%, die im Geschäft mit dem Smartphone bezahlen. Vor allem die jungen Leute nutzen diese Möglichkeit. So sind es bei den 18- bis 29-Jährigen schon über 70%, die regelmäßig im Geschäft oder im Supermarkt mit dem Handy bezahlen.
2: In der Wiener Stadthalle ist am Abend das zweite Halbfinale des Song Contests über die Bühne gegangen. 15 Nationen sind angetreten, 10 sind weitergekommen. Clemens Stadelbauer, darunter auch eine neue Top-Favoritin.
4: Ja, Delta Goodrem, Australiens großer Popstar, hat sich mit einer grandiosen und glanzvollen Inszenierung nicht nur fürs Finale qualifiziert, sondern gilt dort jetzt auch als Sieganwärterin. Sie hat sich bei den Wettbüros auf Platz 2 hinter Finnland vorgeschoben. Dänemark ist natürlich auch weiter. Beim Auftritt von Søren Torbjørnlund ist in der Halle erstmals so richtig Stimmung aufgekommen. Auch er mischt weiterhin ganz vorne mit. Ebenfalls weitergekommen sind Bulgarien, die Ukraine, Norwegen, Rumänien, Albanien, Tschechien und durchaus überraschend auch Malta und Zypern. Somit stehen die 25 Länder für das große Finale am Samstag fest. Cosmo wird für Österreich als letzter ins Rennen gehen.
2: In Tirol haben sich 4 mutmaßliche Tierquäler der Polizei gestellt. Sie sollen eine Katze misshandelt und getötet haben und das Ganze auch noch mitgefilmt haben. Das Video hat sich auf Social Media verbreitet. Die 4 Männer sind angezeigt worden. Und Internetsurfen könnte im Iran bald wieder gehen. Nach